0: erklärte, dass das Geld in Projekte fließen soll, um Menschen auf den Mond und möglicherweise eines Tages auf den Mars zu bringen. Derzeit schreibt SpaceX Milliardenverluste. Die USA klagen den früheren kubanischen Präsidenten Raúl Castro an. Das US-Justizministerium macht den 94-Jährigen für den Abschuss von zwei US-Zivilflugzeugen mit 4 Toten vor 30 Jahren verantwortlich. Eine Organisation von Exilkubanern wollte mit den in Miami gestarteten Cessnas kubanische Staatsbürger retten, die über das Meer zu fliehen versuchten. Die kubanische Regierung hatte den Abschuss als legitime Reaktion auf das Eindringen in ihren Luftraum verteidigt. Fußball-Bundesligist SC Freiburg hat das Finale der Europa League verloren. Die Breisgauer mussten sich Aston Villa in Istanbul mit 0:3 geschlagen geben. Aus Istanbul Jens-Jörg Rieck.
1: Nach nervösem Start fand der Sportclub nach einer Viertelstunde zwar besser ins Spiel, verteidigte aber zu luftig und machte den Weg zu 2 wahren Traumtoren für die Williams frei. Tielemans und Buendia trafen sehenswert zum 0:2 Halbzeitstand. Aber auch nach Wiederbeginn wurde es nie ein wirkliches Spiel. Es blieb ein ungleiches Duell. Dem Team von Julian Schuster fiel mit dem Ball zu wenig ein und der Tabellenvierte der Premier League blieb gnadenlos. Spätestens nach dem 3. Tor durch Rodgers, nach knapp einer Stunde, war die Sache endgültig entschieden.
0: Das waren die Nachrichten. Das Wetter in Deutschland, vor allem im Südosten und der Mitte noch etwas Regen, Tiefstwerte 12 bis 6 Grad. Am Tage im Westen freundlich, im Osten Schauer oder Gewitter. Höchstwerte 16 Grad auf den nordfriesischen Inseln bis 26 Grad im Mittelgebirge. Am Freitag fast überall trocken bei 21 bis 30 Grad. Am Samstag im Nordosten oft sonnig, im Nordwesten später Schauer und Gewitter. Es ist 2:03 Uhr.
2: Und das ist der Verkehrsservice in der ARD-Hitnacht mit folgenden Sperrungen. Die A1 Bremen Richtung Hamburg zwischen Harburg und Stillhorn bis um 5 gesperrt. A39 Braunschweig Richtung Salzgitter zwischen Salzgitter-Wartenstedt und Lichtenberg. Die A40 Essen Richtung Duisburg zwischen Essen-Huttrup und Essen-Zentrum. A44 Düsseldorf Richtung Essen zwischen dem Kreuz Düsseldorf-Nord und Ratingen-Schwarzbach. Die A45 Dortmund Richtung Hagen zwischen Westhofener Kreuz und Schwerte-Ärgste. Dann die A61 Ludwigshafen Richtung Koblenz zwischen Laudert und Pfalzfeld nach einem Unfall hier die Vollsperrung. A66 Frankfurt Richtung Fulda zwischen Neuhof Süd und Nord. Dann auf der A71 Richtung Schweinfurt zwischen Gräfenroda und Oberhof. Auf der A535 Wuppertal Richtung Velbert zwischen Sonnborner Kreuz und Wuppertal-Dornab. Dann die A861, auch die ist gesperrt. Dreieck Hochrhein Richtung Grenze zwischen dem Dreieck Hochrhein und Rheinfelden Mitte wegen Tunnelwartungsarbeiten. Ich wünsche eine gute Fahrt.
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2: Mit Markus Poschlott. Hallo zusammen, ich grüße aus Erfurt ins ganze Land. Gleich mit Joe Cocker. Vorher noch Musik von Cloud.

Heute reden wir über Trinkgeld. Hier in der ARD Hitnacht und Herbert schreibt die nächste Mail. Vor Jahren hatte ich den Geldbeutel einer Frau gefunden. Die Adresse war ja in Portemonnaie. Ich brachte ihr ihn und sie bedankte sich und sagte, ich könnte sie küssen. Und sie tat es auch. Ah, herrlich. Also, es macht wirklich Spaß, heute Nacht ihre Mails hier zu lesen. Deswegen schreiben Sie gerne weiter rund ums Thema Trinkgeld. Ne? ard-hitnacht@mdr.de. Es ist meine E-Mail-Adresse.

Guten Morgen. Das ist die ARD Hit nach 2.22 Uhr. Gleich gibt's Musik von Stevie Wonder. Phil Collins kommt davor noch und CCR haben wir auch noch nicht heute Nacht. Who'll Stop the Rain? Und damit wünsche ich einen schönen Donnerstag. Ganz früh morgen. Ja.

0: Das ist Part-Time Lover um 2.31 Uhr. So, da ist es schon 2:30 durch. Sehr schön. Das ist der Verkehrsservice in der ARD-Hitnacht mit folgenden Sperrungen. Die A1 Bremen Richtung Hamburg zwischen Harburg und Stillhorn. Die A6 Nürnberg Richtung Heilbronn zwischen dem Kreuz Weinsberg und Heilbronn-Neckars-Ulm. Da gab es einen Unfall. A39 Braunschweig Richtung Salzgitter zwischen Salzgitter-Wartenstedt und Lichtenberg. Die A40 Essen Richtung Duisburg zwischen Essen-Huttrop und Essen-Zentrum. Die A44 Düsseldorf Richtung Essen zwischen dem Kreuz Düsseldorf-Nord und Ratingen-Schwarzbach. Die A45 Dortmund Richtung Hagen zwischen dem Westhofener Kreuz und Schwerte-Ärgste. Da wird noch eine Ölspur gebunden, deswegen die Vollsperrung. Weiter A61 Ludwigshafen Richtung Koblenz zwischen Laudert und Pfalzfeld. Die A66 Frankfurt Richtung Fulda zwischen Neuhof Süd und Nord. Die A71 Richtung Schweinfurt zwischen Gräfenroda und Oberhof. Die A535 Wuppertal Richtung Velbert zwischen Sonneborner Kreuz und Wuppertal-Dornab. Und noch eine Vollsperrung betrifft die A861 Dreieck Hochrhein Grenzübergang zwischen Dreieck Hochrhein und Rheinfelden Mitte beidseitig gesperrt. Da wird der Tunnel gewartet. So. Na dann, gute Fahrt.
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0: Mit Markus Poschlott und gleich geht's hier um 21.500 D-Mark. In unserer Sendung, die sich heute um Trinkgeld dreht. 21.500 D-Mark. Gleich.

wie viel Trinkgeld wohl Sir Elton John gibt. Das ist die ARD-Hitnacht, heute am Tag des Trinkgelds. Und die Frage ist, wann hat Ihnen ein Trinkgeld schon mal den Tag gerettet? So, und da kommen eine Menge Mails, unter anderem auch die von Wolfgang. Geht zurück Anfang der 80er Jahre, schon ein ganz schönes Stück her. Er war damals hat im Hotel gearbeitet und Folgendes ist passiert. Eine Dame am Empfang wollte 10.000 US-Dollar in Form von Traveler-Checks, die es damals noch gab, in Deutsche Mark umtauschen lassen. Aber so viel Bargeld gab es nicht im Haus, also hat er ihr angeboten, die Summe auf der Bank umzutauschen, war dann auch dort, hat die 10.000 US-Dollar gewechselt. Der Kurs damals, auch spannend, 1 US-Dollar, 2 Mark 15. Das heißt, er hat insgesamt 21.500 D-Mark ausgezahlt bekommen, hat's ins Hotel zu der Dame, zu der Kundin zurückgebracht, hat sie ihr vorgezählt und sie gibt ihm wahnsinnige 500 D-Mark mit den Worten "It's for you". So, jetzt hat er 500 Mark Trinkgeld bekommen, was damals ja, also ich glaube 1.000 Euro sind heute nicht so vom emotionalen Wert, so wie damals 500 Mark. Was hat er gemacht, der gute Wolfgang? Er hat seine ganze Abteilung, 7 oder 8 Personen, schreibt er hier, zum Dreigangmenü eingeladen und auch der Kellner hat noch ein üppiges Trinkgeld bekommen. Das ist spannend auf mehreren Ebenen, wie ich finde. Also erstmal danke für die Geschichte. Zum einen, also wie gut die Idee ist, das Trinkgeld gleich in der Gastro zu lassen und dann auch das Trinkgeld zum Trinkgeld werden zu lassen, für wen anders eben. Und für 8 Personen ein 3-Gänge-Menü für 500 Mark. Was kriegst du denn heute noch für 8 Leute für umgerechnet 250 Euro? Taxiteller?

Das ist New Order. True Face in der ARD-Hitnacht. Es ist 3:08 und jetzt gibt's einen Song, der eine Botschaft hat, nämlich genießt den Moment. Die Band kennen wir alle. Im Jahr 98 hat sie Life is a Flower rausgebracht. Und der kommt jetzt in voller Schönheit bei uns. Das sind Ace of Base. Und damit hallo und guten Morgen.

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1: Um 3 Uhr mit Wolfgang Berger. Deutschland und Frankreich haben sich über den Anstieg des Bundes beim Rüstungskonzern KNDS geeinigt. Derzeit halten 2 deutsche Familien eine Hälfte, Frankreich die andere Hälfte der Aktien. Aus der Nachrichtenredaktion Heike Lüttich.
2: Zunächst will der Bund 40% der Aktien kaufen und später auf 30% reduzieren. Parallel soll auch Frankreich Anteile abgeben. Vereinbart ist, dass beide Länder gleiches Stimmrecht haben sollen, unabhängig von ihrem Anteil, damit wichtige Entscheidungen gemeinsam getroffen werden müssen. KNDS ist vor 11 Jahren entstanden aus dem Zusammenschluss des deutschen Rüstungsunternehmens Krauss-Maffei-Wegmann mit dem staatlichen französischen Rüstungsbetrieb Nexter. Der Konzern baut unter anderem den Kampfpanzer Leopard 2 und die Panzerhaubitze 2000.
1: Tech-Milliardär Elon Musk peilt mit seinem Raumfahrtunternehmen SpaceX den bisher größten Börsengang der Geschichte an. Dieser könnte laut den jetzt veröffentlichten Unterlagen rund 75 Milliarden Dollar einbringen und Hauptaktionär Musk zum ersten Billionär der Welt machen.

0: Zentralafrika als hoch, weltweit aber weiter als gering ein. Fußball-Bundesligist SC Freiburg hat das Finale der Europa League verloren. Die Breisgauer mussten sich Aston Villa in Istanbul mit 0:3 geschlagen geben. Aus Istanbul Jens-Jörg Rieck.
1: Nach nervösem Start fand der Sportclub nach einer Viertelstunde zwar besser ins Spiel, verteidigte aber zu luftig und machte den Weg zu zwei wahren Traumtoren für die Williams frei. Tielemans und Buendia trafen sehenswert zum 0:2 Halbzeitstand. Aber auch nach Wiederbeginn wurde es nie ein wirkliches Spiel. Es blieb ein ungleiches Duell. Dem Team von Julian Schuster fiel mit dem Ball zu wenig ein. Und der Tabellenvierte der Premier League blieb gnadenlos. Spätestens nach dem dritten Tor durch Rodgers, nach knapp einer Stunde, war die Sache endgültig entschieden.
0: Das waren die Nachrichten. Das Wetter in Deutschland. Vor allem im Südosten und der Mitte noch etwas Regen, Tiefstwerte 12 bis 6 Grad. Am Tage im Westen freundlich, im Osten Schauer oder Gewitter, Höchstwerte 16 Grad auf den nordfriesischen Inseln bis 26 Grad im Mittelgebirge. Am Freitag fast überall trocken bei 21 bis 30 Grad. Am Samstag im Nordosten oft sonnig, im Nordwesten später Schauer und Gewitter. Es ist 3:03 Uhr.
2: Und das ist der Verkehrsservice in der ARD-Hitnacht. Folgende Autobahnen sind gesperrt, und zwar auf diesen Abschnitten. Die A1 Bremen Richtung Hamburg zwischen Harburg und Stillhorn. A39 Braunschweig Richtung Salzgitter zwischen Salzgitter-Wartenstedt und Lichtenberg. A40 Essen Richtung Duisburg zwischen Essen-Huttrop und Essen-Zentrum. A44 Düsseldorf Richtung Essen zwischen dem Kreuz Düsseldorf-Nord und Ratingen-Schwarzbach. A45 Dortmund Richtung Hagen zwischen dem Westhofener Kreuz und Schwerte-Ergste. A61 Ludwigshafen Richtung Koblenz zwischen Laudert und Pfalzfeld, da gab es einen Unfall. A66 Frankfurt Richtung Fulda, Vollsperrung zwischen Neuhof Süd und Nord. A71 Richtung Schweinfurt zwischen Gräfenroda und Oberhof. Auf der A535 Wuppertal Richtung Velbert zwischen Sonnborner Kreuz und Wuppertal-Dornob. Dann die A861, dem Dreieck Hochrhein-Grenze zwischen dem Dreieck Hochrhein und Rheinfelden-Mitte beidseitig eine Vollsperrung. Ich wünsche eine gute Fahrt.
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2: Mit Markus Poschlott aus Erfurt. Ich grüße Sie recht herzlich. Hier, die Stones hat man heute Nacht noch nicht dabei. Na dann, start me up.

0: und Trabox mit Him hier in der ARD Hitnacht. Es ist 3.11 Uhr. So, und auch wenn wir heute erst den 21. Mai haben, so gibt es ja Leute, die sagen, naja, der Mai ist langsam vorbei und dann kommt ja der Juni. Also Sommer ist dann auch schon alles da. Die Temperaturen jetzt am Wochenende sind ja schon in sehr vielen Regionen bei uns im Land, also hochsommerlich mit 30 Grad plus X zum Teil. Naja, und dann guckt man dann schon mal auf den August und da freut man sich vor allem in England, im Örtchen Liverpool, sehr auf die Beatles Week. Die gibt es dann nämlich vom 26. August bis zum 1. September. Es gilt als das größte Beatles-Festival der Welt. 70 Live-Coverbands der Beatles aus der ganzen Welt. Also man kann sagen, die Besten der Besten kommen dort 7 Tage lang zusammen, spielen Beatles-Konzerte an den Original-Schauplätzen. Und auch drumherum ist einfach alles Beatles. Es wird keine Ecke geben, an der man vorbeiläuft. Und da sitzt nicht irgendjemand und spielt unter anderem diesen Klassiker. Die Beatles Week in Liverpool. Ende August ist es wieder soweit.
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Deathree und live ist das. Hier ist die ARD-Hitnacht. Und jetzt gibt's eine alte Weisheit in musikalischer Form. Chris de Burgh besingt ja Don't Pay the Ferryman und die Geschichte dahinter ist tatsächlich: Bezahl den Fährmann nicht, bevor du drüben bist. Geht auf eine ganz alte irische Geschichte zurück. Besingt er jetzt hier, der gute Chris de

0: jetzt dauert nicht mehr lange. Dann hier bei uns in der Sendung die Eagles mit Hotel California. Hubert K. mit dem Sternenhimmel ist auch dabei. Und Whitney Houston gibt es gleich. Vorher aber der Blick auf die Straßen. 3.31 Uhr ist es. Das ist der Verkehrsservice für die ARD-Hitnacht. Und da gibt es Vollsperrung auf folgenden Abschnitten. Die A1 Bremen Richtung Hamburg zwischen Harburg und Stillhorn. Das Ganze bis ca. 5 Uhr. A4 Dresden Richtung Görlitz zwischen Ottendorf, Hochgriller und Pulsnitz nach einem Unfall. A4 Köln Richtung Aachen zwischen dem Kreuz Köln-Gremberg und Köln-Poll Löscharbeiten. A39 Braunschweig Richtung Salzgitter zwischen Salzgitter-Wartenstedt und Lichtenberg. A40 Essen Richtung Duisburg zwischen Essen-Huttrop und Essen-Zentrum. A44 Düsseldorf Richtung Essen zwischen dem Kreuz Düsseldorf-Nord und Ratingen-Schwarzbach. Auf der A45 Dortmund Richtung Hagen gibt es auch eine Sperrung, und zwar zwischen dem Westhofener Kreuz und Schwerte-Ärgste. A61, Ludwigshafen Richtung Koblenz zwischen Laudert und Pfalzfeld. Die A66, Frankfurt Richtung Fulda zwischen Neuhof Süd und Nord. Der Tunnel Neuhof ist hier wegen Reparaturarbeiten gesperrt. A71 Richtung Schweinfurt, Sperrung zwischen Gräfenroda und Oberhof. A535 Wuppertal Richtung Velbert zwischen Sonnborner Kreuz und Wuppertal Dornab und die A861, Dreieck Hochrhein, Grenzübergang Rheinfelden, zwischen Dreieck Hochrhein und Rheinfelden Mitte beidseitig gesperrt. Ich wünsche eine gute Fahrt.
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0: Mit Markus Poschlott am Mikrofon. Und das hier ist Whitney Houston. How will I know? Grüße aus Erfurt ins ganze Land.

jetzt entscheiden Sie sich in der ARD-Hitnacht, ein Ticket to Heaven von den Dire Straits oder doch lieber ein Zimmer im Hotel California?

0: Das ist die ARD-Hitnacht. Es ist 9:04. Das musste ich selber schon gucken. Ja, heute reden wir über Trinkgelder. Heute ist ja Trinkgeldtag und die Frage ist, wann hat Ihnen ein Trinkgeld wirklich den Tag gerettet? Oder wann haben Sie jemanden durch ein Trinkgeld den Tag gerettet? Und Renate schreibt eine schöne Mail. Sie war bei einem Herrenausstatter, hat dort als Schneiderin gearbeitet und dann kamen halt Kunden, ein Pärchen, die sich auf eine Hochzeit vorbereitet haben und sie hat entsprechend da an den Anzügen und an den Sachen alles so gemacht, was man macht, also anpassen, auslassen etc. Haben sich nett unterhalten, hat auch erzählt, ich habe auch einen Partner, aber verheiratet bin ich nicht. Und dann ging das alles nachher so schnell, so schön, dass sich das Hochzeitspärchen, das dort beim Schneider gewesen ist, am Ende bedankt hat mit einem Blumenstrauß bei ihr, der aussah wie ein Brautstrauß und überreicht wurde er ihr mit den Worten, der ist für sie, damit sie schon mal einen Vorgeschmack auf ihre eigene Hochzeit bekommen. Ist doch was Schönes, oder? Und die Hochzeit ließ auch so lange nicht mehr auf sich warten.
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0: Was für eine schöne Trinkgeldgeschichte. Und die nächste ist Ihre ard-hitnacht@mdr.de. Das ist die E-Mail-Adresse.

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1: Um 4 Uhr mit Wolfgang Berger. Deutschland und Frankreich haben sich über den Einstieg des Bundes beim Rüstungskonzern KNDS geeinigt. Derzeit halten zwei deutsche Familien eine Hälfte Frankreich, die andere Hälfte der Aktien. Aus der Nachrichtenredaktion Heike Lüttich.
2: Zunächst will der Bund 40% der Aktien kaufen und später auf 30% reduzieren. Parallel soll auch Frankreich Anteile abgeben. Vereinbart ist, dass beide Länder gleiches Stimmrecht haben sollen, unabhängig von ihrem Anteil, damit wichtige Entscheidungen gemeinsam getroffen werden müssen. KNDS ist vor 11 Jahren entstanden aus dem Zusammenschluss des deutschen Rüstungsunternehmens Krauss-Maffei-Wegmann mit dem staatlichen französischen Rüstungsbetrieb Nexter. Der Konzern baut unter anderem den Kampfpanzer Leopard 2 und die Panzerhaubitze 2000.
1: Nach dem Hauseinsturz in der sächsischen Stadt Görlitz ist in den Trümmern die Leiche einer Frau gefunden worden. Es handle sich um die zuvor vermisste 25 Jahre alte rumänische Touristin, sagte eine Sprecherin der Polizei. Nach den beiden anderen Vermissten werde weiterhin gesucht. Einsatzkräfte fanden die verschüttete Person am späten Abend in den Trümmern, schilderte die Sprecherin in der Nacht. Daraufhin wurden die Arbeiten erstmal gestoppt. Das Haus, in dem sich laut Polizei Miet- und Ferienwohnungen befanden, war am Montagabend aus bislang ungeklärter Ursache eingestürzt. Tech-Milliardär Elon Musk peilt mit seinem Raumfahrtunternehmen SpaceX den bisher größten Börsengang der Geschichte an. Dieser könnte laut den jetzt veröffentlichten Unterlagen rund 75 Milliarden Dollar einbringen und Hauptaktionär Musk zum ersten Billionär der Welt machen. Das Unternehmen erklärte, dass das Geld in Projekte fließen soll, um Menschen auf den Mond und möglicherweise eines Tages auf den Mars zu bringen. Fußball-Bundesligist SC Freiburg hat das Finale der Europa League verloren. Die

0: waren die Nachrichten. Und das Wetter in Deutschland. Am Tage im Westen freundlich, im Osten Schauer oder Gewitter. Höchstwerte 16 Grad auf den nordfriesischen Inseln bis 26 Grad im Mittelgebirge. Am Freitag im Südwesten viel Sonne, im Nordosten mehr Wolken, meist trocken, 21 bis 30 Grad. Am Samstag dann im Nordosten oft sonnig, im Nordwesten später Schauer und Gewitter möglich. Das Ganze bei 20 bis 32 Grad. Es ist 4.03 Uhr.
1: Und das ist der Verkehrsservice in der ARD Hitnacht. Folgende Strecken sind gesperrt. Die A1 Bremen Richtung Hamburg zwischen Harburg und Stillhorn. Noch circa bis um 5. A4 Dresden Richtung Görlitz zwischen Ottendorf, Okrilla und Pulsnitz nach einem Unfall. Die A4 Köln Richtung Aachen zwischen dem Kreuz Köln-Gremberg und Köln-Poll. Löscharbeiten. A39 Braunschweig Richtung Salzgitter zwischen Salzgitter-Wartenstedt und Lichtenberg. Bis 5 Uhr noch. A40, Essen Richtung Duisburg, zwischen Essen-Huttrop und Essen-Zentrum, auch die Vollsperrung. Die A44, Düsseldorf Richtung Essen, zwischen dem Kreuz Düsseldorf-Nord und Ratingen-Schwarzbach. Die A45, Dortmund Richtung Hagen, zwischen dem Westhofener Kreuz und Schwerte-Ärgste. Die A61, Ludwigshafen Richtung Koblenz, zwischen Laudert und Pfalzfeld nach einem Unfall, sollte jetzt eigentlich in den nächsten Minuten wieder freigegeben werden, sagt die Polizei. A66 Frankfurt Richtung Fulda zwischen Neuhof Süd und Nord. A71 Richtung Schweinfurt zwischen Gräfenroda und Oberhof. A535 Wuppertal Richtung Velbert zwischen Sonnbonner Kreuz und Wuppertal Dornab. Und die A861 Richtung beidseitig Dreieck Hochrhein Grenze. Zwischen dem Dreieck Hochrhein und Rheinfelden-Mitte dann noch die Tunnelwartungsarbeiten bis um 5, deswegen eine Vollsperrung. Und in Berlin an der Stralauer Allee in Höhe am Oberbaum sind die Ampeln außer Betrieb. Na gut, dann fahren Sie entsprechend vorsichtig. Danke fürs Zuhören und gute Fahrt.
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1: Mit Markus Poschlott und das ist Kylie.

Let's Waste Time singt Snow Patrol hier in ihrem Song Chasing Cars. Das ist die ARD-Hitnacht. Wird nie vergessen, dass eine Leipziger Straßenbahnband, die Mad Hatters, so hießen die damals, auf dem Weihnachtsmarkt gespielt haben. Etliche Jahre her. Das kann wirklich schon gut 8, 9 Jahre her sein. Und genau bei diesem den Song haben sie gespielt und natürlich lagen sie originalgetreu auf dem Rücken, hatten die Gitarren vor sich und haben dann diesen Song gespielt. Chasing Cars, Snow Patrol. Und eine liebe Freundin, die mit war, sagte, jetzt ist Weihnachten. Sehr schön. Schöne Erinnerung. So, Wet sind die Nächsten bei uns. Um 4:13 Uhr. Guten Morgen.

geschrieben. Er schreibt, dass er nachts auch gerne die Sendung hört und diesen Satz hier, der ist besonders schön. Die Welt scheint nachts einfach in Ordnung zu sein. Und mit dieser Sendung, die er hier hört, gibt sie ihm auf jeden Fall immer wieder Kraft für den nächsten Tag. Das ist schön. Rüdiger, tausend Dank für diese E-Mail.

Es ist 4.30 Uhr. Und das ist der Verkehrsservice in der ARD-Hitnacht. Mit der A1 Bremen Richtung Hamburg zwischen Harburg und Stillhorn. Nachtbaustelle noch bis um 5 die Vollsperrung. A4 Dresden Richtung Görlitz zwischen Ottendorf, Okilla und Pulsnitz. 4 Kilometer Stau nach einem Unfall. A4 Köln Richtung Aachen zwischen dem Kreuz Köln-Gremberg und Köln-Poll nach einem Unfall. 2 Kilometer Stau. A39 Braunschweig Richtung Salzgitter zwischen Salzgitter-Wartenstedt und Lichtenberg noch bis um 5 gesperrt. A40 Essen Richtung Duisburg zwischen Essen-Huttrop und Essen-Zentrum. Wartungsarbeiten, hier die Vollsperrung. Dann die A44 Düsseldorf.

0: Düsseldorf Richtung Essen zwischen dem Kreuz Düsseldorf Nord und Ratingen-Schwarzbach wegen Tunnelwartungsarbeiten gesperrt. A45 Dortmund Richtung Hagen zwischen dem Westhofener Kreuz und Schwerte-Ärgste Vollsperrung. A66 Frankfurt Richtung Fulda zwischen Neuhof Süd und Nord Sperrung wegen Reparaturarbeiten im Tunnel. A71 Richtung Schweinfurt zwischen Gräfenroda und Oberhof noch bis um 6 gesperrt aufgrund der Wartungsarbeiten. Und die A535 Wuppertal Richtung Velbert zwischen Sonnborner Kreuz und Wuppertal-Dornab noch bis um 5 gesperrt. Ebenso bis um 5 die A861 Dreieck-Hochrhein-Grenze zwischen dem Dreieck-Hochrhein und Rheinfelde-Mitte beidseitig wegen Tunnelwartungsarbeiten noch eine gute halbe Stunde gesperrt. Ich wünsche eine gute Fahrt.
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0: Mit Markus Poschlott. Und das hier sind Roxette. Grüße aus Erfurt.

0: Es ist 4.38 Uhr am Tag des Trinkgelds. Und deswegen sprechen wir und haben wir in dieser Nacht heute viel über das Thema Trinkgeld gesprochen. Frage war, wann hat Ihnen ein Trinkgeld mal so richtig den Tag gerettet oder wann haben Sie jemandem den Tag gerettet, indem Sie Trinkgeld gegeben haben? Und da reden wir heute wirklich die ganze Nacht schon drüber. Und Detlef hat eine wunderschöne Mail geschrieben. Er war Krankenpfleger in Moers und hatte einiges in Sachen Trinkgeld erlebt. Er schreibt zum Beispiel, es kam oft vor, dass uns Patienten Geld zugesteckt haben. Keine großen Beträge, aber man hat in den Augen der Patienten schon gesehen, dass es ihnen irgendwie wichtig war, sich auf diese Weise auch für unsere Hilfe und Unterstützung zu bedanken. Und dann erzählt er von zwei konkreten Fällen. Das ist sehr spannend. Einmal, wir reden von den 80er Jahren noch, als Krankenpflegerschüler war er viele Tage mit der Versorgung einer älteren Dame, die alleinstehend war, beschäftigt. Die hatte einen Oberschenkelhalsbruch und brauchte also viel Hilfe. Und damals hatte man noch ein bisschen mehr Zeit, schreibt er hier auch, für die Pflege. Und sie hat dann einen unerwarteten Vorschlag eingebracht. Und zwar, die Patientin bat mich, auch nach ihrer Entlassung aus dem Krankenhaus die weitere Pflege zu übernehmen. Dazu, so ihr Wunsch, hätte ich in ihr Haus ziehen sollen, schreibt er hier, dass ich dann später auch erben sollte. Das zum Thema Trinkgeld. Er schreibt aber, hab das Angebot abgelehnt. Und eine zweite Geschichte hat er noch. Und die spielt ein paar Jahre später. Da gab es einen philippinischen Patient. Mit ihm war es schwer zu reden. Gebrochenes Englisch. Aber irgendwie haben sich beide aufgrund der Sympathie einfach gut verstanden. Und eines Tages überraschte ihn der Patient mit einem Geschenk. Und das war eine Dose Erdnüsse. Wahrscheinlich, schreibt er hier, hatte ich ihm ein paar Tage vorher erzählt, dass ich gerne Erdnüsse knabbere. Aber er hat dann, auf welchen Wegen auch immer, aus dem Krankenbett diese Erdnüsse besorgt. Und Detlef schreibt am Ende, vor einem Jahr bin ich in Rente gegangen, die Dose mit den Erdnüssen habe ich nie geöffnet. Sie steht noch heute bei mir und immer wenn ich sie sehe, denke ich an diesen Patienten und bin sicher, dass all die Arbeit in den 41 Jahren nicht vergebens war.
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Das ist OMD. Um 4.52 Uhr, 8 Minuten vor 5 ist es, Sie hören die ARD-Hitnacht. Und heute Nacht haben wir über das Thema Trinkgeld gesprochen. Das war wirklich sehr spannend. Ihre ganzen bewegenden, zum Teil wirklich sehr bewegenden Geschichten, die Sie erzählt haben. Mir so ist aufgefallen, so zwischendurch, eine ganze Menge Erlebnisse und Geschichten, die Sie hier erzählt haben, sind schon ganz schön lange her. Gerade so die Geschichten aus den 80er Jahren rund um das Thema Trinkgeld und irgendwo ja auch damit verbunden eine gewisse Wertschätzung. Vielleicht wird es ja auch Zeit, dass wir solche schöne Geschichten wieder ins Jahr 2026 bringen. Vielleicht können wir ja heute schon damit anfangen. Haben Sie einen schönen Donnerstag. Musik.

0: Es ist 5 Uhr. Guten Morgen mit MDR Thüringen. Das Wichtigste jetzt von Christine Streicher.
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2: In Thüringen beginnen heute die schriftlichen Prüfungen für den Realschulabschluss. Laut Bildungsministerium sind dafür mehr als 8.900 Schülerinnen und Schüler zugelassen worden. Los geht es mit dem Fach Deutsch, am Dienstag folgt Mathe. Aufgaben können teilweise gewählt werden, um unterschiedliche Lernstände zu berücksichtigen. Zuletzt waren an den Regelschulen über 13% der Unterrichtsstunden ausgefallen. In einer Woche steht da noch die Englischprüfung an. Nach Jahrzehnten des Planens beginnt heute der Bau der neuen Erfurter Südeinfahrt. Die Straßen rund ums Steigerwaldstadion werden nach Stadtangaben in den nächsten 2 Jahren komplett umgebaut. Täglich fahren auf der Strecke tausende Pendler, vor allem aus dem Ilm-Kreis und von der A4 nach Erfurt und zurück. Sie müssen nun bis voraussichtlich Ende 2028 weite Umwege in Kauf nehmen. Jahrzehnte war um den Bau gestritten worden. Es ging um die Verkehrsführung, aber auch um die Einflugschneise streng geschützter Fledermäuse. An der Bauhaus-Universität Weimar spitzt sich ein interner Konflikt weiter zu. Der Senat hat ein Abwahlverfahren gegen Kanzler Horst Henrici eingeleitet. Damit reagiert das Gremium auf Kritik an der finanziellen Situation der Uni sowie am Führungsstil in der Hochschulleitung. Im Senat stand auch eine mögliche Abwahl des Präsidenten auf der Tagesordnung, die fand aber keine Mehrheit. Über Abwahlverfahren entscheidet am Ende aber die Universitätsversammlung. Nach dem Hauseinsturz im sächsischen Görlitz ist in den Trümmern eine erste Leiche gefunden worden. Laut Polizei handelt es sich um eine 25-jährige rumänische Touristin. Nach den beiden anderen Vermissten werde weiterhin gesucht. Das Haus mit Miet- und Ferienwohnungen war am Montagabend eingestürzt. Die genaue Ursache steht noch nicht fest, vermutet wird aber eine Gasexplosion. Die Bundesregierung steigt beim deutsch-französischen Rüstungskonzern KNDS ein. Nach Medienberichten sollen beim geplanten Börsengang zunächst 40% erworben werden. Mit Frankreich sei vereinbart, dass die Stimmrechte gleich verteilt sind, hieß es. KNDS ist Hersteller von Waffensystemen wie dem Kampfpanzer Leopard 2 und der Panzerhaubitze 2000. Und noch zum Sport. Fußball-Bundesligist SC Freiburg hat das Finale der Europa League verloren. Die Breisgauer unterlagen dem englischen Club Aston Villa mit 0:3 und verpassten den ersten großen Titel der Vereinsgeschichte. Und bei der Eishockey-Weltmeisterschaft hat Deutschland auch das 4. Gruppenspiel verloren. Die Partie gegen Titelverteidiger USA endete 3:4 nach Penalty-Schießen, wodurch die Deutschen nun einen Punkt haben. Damit ist der Einzug in das Viertelfinale noch möglich. Das waren die Nachrichten. 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
0: Vielen Dank, Christine. Wir schauen aufs Wetter. Die aktuellen Werte. Der kleine Inselsberg meldet uns 9 Grad. In Hildburghausen 10 und 12 Grad. In Jena an der Sternwarte. Danke an unsere Wettermelder. Heute viele Wolken und die Schauer ziehen zunächst ab. Ab Nachmittag erneut vereinzelt etwas Regen. Zwischendurch ein paar Auflockerungen und Sonne bei 17 bis 22 Grad. Morgen stellenweise Frühnebel, dann Sonne und Wolken im Mix. Dabei trocken 22 bis 26 Grad. Am Samstag überwiegend heiter, teilweise lockere Wolkenfelder und trocken bei Temperaturen bis 30 Grad. 5.03 Uhr. Hier sind die aktuellen Verkehrsmeldungen. Auf der A4 Richtung Dresden ist die Abfahrt Magdala wegen eines Schwertransports gesperrt. A71 Richtung Schweinfurt. Zwischen Grevenroda und Oberhof wegen Wartungsarbeiten im Rennsteigtunnel noch bis 6 Uhr Vollsperrung. Blitzer gibt's keine. Melden Sie uns Staus oder Blitzer kostenfrei unter 0800 218 1600. Danke und gute Fahrt.
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0: Einen schönen guten Morgen und mit mir im Studio Mandy Roloff.
3: Guten Morgen.
0: Starten wir rein mit Musik von Soul Sister, The Way to Your Heart. Sister legt nahe, dass hier Damen am Werk sind, aber nein, zwei Männer aus Belgien verbergen sich dahinter. Und der Song handelt ganz klassisch von einem Mann, der von seiner Angebeteten nicht gehört wird.
3: Vollkommen normaler Zustand.
0: Na dann, auf geht's.

0: 11 Minuten nach um 5. Schönen guten Morgen.
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0: Tag für Tag sind wir mit Ihnen über unseren Chat in der App in Kontakt. Und auf diesem Weg sind wir auch auf das nächste Thema gekommen. Petra aus Wachstedt schrieb uns nämlich, seid mutig und macht einen Schnuppertag in der Tagespflege in eurer Nähe. Machen wir, Petra. Frühschichtreporterin Katja Bohmeier war mittendrin.
2: Es ist ein bisschen wie nach Hause kommen in der Tagespflege des ASB-Regionalverbands Mittelthüringen in Wandersleben. Herzstück ist die offene Küche mit zwei großen Tischen. Dort räumen die 16 Seniorinnen und Senioren gerade zusammen mit drei Mitarbeiterinnen die Reste vom gemeinsamen Frühstück ab. Jetzt ist Beschäftigung angesagt. Ich gehe mit Brigitte Gräfenhahn ins Bastelzimmer.
3: Makramee wird das heißt flechten. Und dann wird das zusammenkreien immer. Und wie ein Baumstamm soll das dann werden. Und unten sieht man dann die Wurzeln.
2: Eine andere Gruppe macht währenddessen ein bisschen Sport. Im Sitzen. Dann wird über Gott und die Welt geredet. Das ist quasi Gedächtnisarbeit. Aber auch beim Abwaschen, Bügeln oder Vorbereiten fürs Kaffeetrinken werden die Tagespflegegäste wie Katharina Stanker eingebunden.
4: Wie heute früh habe ich schon eine Torte belegt. Da singen und spielen auch. Da muss man denken.
5: Hält jung.
4: Sie sehen es an mir, ich bin 85. Dann lachen wir viel.
2: Wer in die Tagespflege kommt, wohnt zwar noch zu Hause, ist aber auf Pflege angewiesen. Wenn die Angehörigen tagsüber arbeiten, kümmern sich Katrin Müller-Schuchert und ihr Team um die Senioren.
6: Die Leute sind hier aufgehoben, sie werden versorgt. Das Wichtigste ist diese sozialen Kontakte, die Gespräche.
2: Die Stimmung ist sehr familiär. Alle fühlen sich wohl. Nicht nur die Gäste, auch das Team ist mit Herzblut dabei.
7: Die sind halt alle so auf ihre eigene Art und Weise so niedlich und eigentlich habe ich sie alle so lieb.
8: Das ist ja meine Familie. Man immer neue Sachen noch dazulernen.
9: Dass wir ganz, ganz viel lachen zusammen, da wissen wir, dass wir alles richtig gemacht haben.
2: Zum Mittagessen gibt es Schnitzel mit Rahmchampignons. Alle greifen ordentlich zu und anschließend ziehen sich die 16 Senioren in einen der Ruheräume zurück. Wie auch Anne-Rose Zitzmann.
10: Das sind Sessel, die aufzumachen gehen und dann schlafe ich ein bisschen und dann habe ich wieder Kraft.
2: Nach der Mittagsruhe gibt es dann noch Kaffee und Kuchen. Anschließend geht es für alle wieder zurück nach Hause.
0: Klingt nach einem ausgefüllten Tag bei der ASB-Tagespflege in Wandersleben. Aufregung auch im Seniorenheim Sonnenhof in Ihlfeld. Dort gibt es einen besonderen neuen Mitarbeiter, einen sogenannten Empathie-Roboter. Wie die Bewohnerinnen und Bewohner auf ihn reagieren und was er alles kann, das klären wir auch heute Morgen noch.
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0: Donnerstagmorgen, 5.21 Uhr jetzt.
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2: Um 5.30 Uhr. Prüfungen für Realschulabschluss. In Thüringen starten rund 8.900 Schülerinnen und Schüler heute mit dem Fach Deutsch. Am Dienstag folgt Mathe. Laut Bildungsministerium können Aufgaben teilweise gewählt werden, um nach viel Unterrichtsausfall unterschiedliche Lernstände auszugleichen. Baustart für neue Erfurter Südeinfahrt. Nach Jahrzehnten des Planens werden die Straßen rund ums Steigerwaldstadion in den nächsten 2 Jahren komplett umgebaut. Für tausende Pendler bedeutet das weite Umwege. Leichenfund nach Hauseinsturz. Im sächsischen Görlitz ist in den Trümmern eine rumänische Touristin tot aufgefunden worden. Nach 2 weiteren Vermissten wird noch gesucht. Das Haus mit Miet- und Ferienwohnungen war am Montagabend eingestürzt.
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3: Mit Jana Hildebrand, guten Morgen. Suhl Eisenberg. Thüringens Migrationsministerin Beate Meißner will nach der Erstaufnahme in Suhl auch den Standort Eisenberg schließen. Während Suhl noch in diesem Jahr aufgegeben werden soll, ist für Eisenberg das Jahr 2028 geplant. Als Grund nannte Meißner die niedrigen Belegungszahlen. Aktuell sind nur rund 200 Menschen dort untergebracht. Gleichzeitig sucht das Land weiter nach einem neuen zentralen Standort für bis zu 500 Menschen, ergänzt durch kleinere Unterkünfte. Erfurt. Der Stadtrat hält am Kita-Moratorium fest. Einen Antrag zur Aufhebung lehnte er ab. Damit soll das Personal in den Kitas trotz sinkender Kinderzahlen bis Ende 2027 gesichert bleiben. Der Beschluss wird nun voraussichtlich vom Landesverwaltungsamt rechtlich geprüft. Wann eine Entscheidung fällt, ist noch offen. Krombach.

0: In der kleinen Eichsfeld-Gemeinde gehen heute die Dreharbeiten für die ARD-Komödie Hochzeit ausgeschlossen zu Ende. Gedreht wurde an mehreren Orten im Eichsfeld. Nach Angaben der Produktion waren rund 20 Drehtage angesetzt. Bis zu 100 Komparsen aus der Region wirkten mit. 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
1: Das Wetter heute, viele Wolken und die Schauer ziehen zunächst ab. Am Nachmittag erneut vereinzelt etwas Regen, zwischendurch ein paar Auflockerungen und Sonne. 17 bis 22 Grad. Morgen stellenweise Frühnebel, dann Sonne und Wolken im Mix, dabei trocken bis 26 Grad. Am Samstag überwiegend heiter, teilweise lockere Wolkenfelder und trocken bei Temperaturen bis 30 Grad. 5.32 Uhr. Hier sind die aktuellen Verkehrsmeldungen. Auf der A4 Richtung Dresden ist die Abfahrt Magdala wegen eines Schwertransports gesperrt. Im Landkreis Sömmerda kommt es im Mühltal am Schwimmbad zu Behinderungen durch umgestürzte Bäume. Blitzer gibt's keine. Melden Sie uns Staus oder Blitzer kostenfrei unter 0800 218
2: 1600. 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
1: Ich wünsche Ihnen einen schönen Donnerstagmorgen. Und Mandy, unsere Frau für Daten und Fakten, hat was rausgesucht.
3: Wissen Sie noch, der Mai 2025 hatte fast 252 Sonnenstunden zu bieten. Mhm. Und das war fast ein Viertel mehr als üblich. Gleichzeitig hatten wir aber auch 7 Frosttage. Also Echt? Das nur mal so für alle, die gerade fragen, so wie du. Was ist denn das für ein Wetter im Mai?
1: Ja. Naja, 10 Tage hat er ja noch, um uns wirklich das Gefühl von Wonnemonat zu geben. Frosttage streichen wir. Kurz vor 6 hören wir aus dem MDR Thüringen Wetterstudio, wie es weitergeht.
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0: 5.41 Uhr, 11 Minuten nach halb sechs. Guten Morgen.
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0: Wie sagt man so schön, wo ein Villa ist, ist auch ein Weg.
2: Leider, gell? Also Aston Villa war dann doch zu viel für unseren SC Freiburg. Mhm. Der große Europapokaltraum ist also geplatzt. Gestern Abend ja das Finale und da musste sich Freiburg 0-3 geschlagen geben gegen das Team eben aus der Premier League.
0: Aber es gibt auch gute sportliche Neuigkeiten.
2: Genau,
0: ne?
2: Jetzt kriegen wir die Kurve.
0: Ja, bitte.
2: Und da sind wir bei der Eishockey-WM. Das deutsche Nationalteam hat zum Glück das Debakeln abgewendet. Gestern Abend ging es gegen Topfavorit USA. Und die Deutschen, die haben zwar einen Sieg knapp verpasst, 3-4 stand es nach Penalty-Schießen, aber weil sie die Overtime erreicht haben, gab es einen ganz wichtigen Punkt. Der macht es nämlich jetzt möglich, dass unser deutsches Team weiterkommen kann. Tada. Na,
0: zittern, aber trotzdem inklusive. Daumen drücken, also weiter nötig bei dieser Eishockey-WM. Soweit der sportliche Teil heute bei uns in der Frühschicht.
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0: 5.49 Uhr, 11 Minuten noch bis um 6. Guten Morgen.
1: Und jetzt live aus dem MDR Thüringen Wetterstudio.
0: Diana Weise, morgen.
2: Guten Morgen, Johannes.
0: So, ich habe gerade mit Mandy vorhin über die Sonnenstunden im Mai 2025 gesprochen und wir haben festgestellt, da waren auch Frosttage noch dabei im Mai. Das können wir aber für diesen Mai jetzt erstmal streichen für den Rest, ne?
2: Wir hatten welche, genau, ja. aber erwarten da erstmal nichts in Sachen Frost, denn zu Pfingstfest wird es ja sehr warme, heiße Luft geben und auch heute sind wir davon entfernt, also 9 bis 13 Grad derzeit die Starttemperaturen für den Tag. Es gibt auch sehr viele Wolken, ein paar Schauer sind da auch mit im Spiel, rund um Ilmenau regnet es derzeit, aber auch in Saale, Nähe und Richtung Vogtland. Diese Schauer ziehen erstmal ab, dann wird es lange Zeit trocken sein. Der Nachmittag kann dann wieder ein paar einzelne Regenschauer bringen und die Wolken sind schon recht hartnäckig, also für die Sonne ist da nur ab und zu mal ein bisschen Platz. Zum Abend hin wird das aber dann mehr. Da wird es dann doch freundlicher. Und die Temperaturen am Nachmittag 17 bis 22 Grad.
0: No, das kann sich sehen lassen. Und das ist erst der Anfang.
2: Dann kommt morgen schon mal der ein oder andere Sommerwert dazu. Die Temperaturen ab 25 Grad gehören ja dann in die Sommerschublade. Und 22 bis 26 Grad erwarten wir für morgen Nachmittag. Ein paar Frühnebelfelder gibt es tagsüber auch immer mal Wolken, aber dazwischen deutlich mehr Sonne als heute und es ist trocken. Der Sonnabend, da erwarten wir sogar bis 30 Grad bei größtenteils heiterem Wetter. Ein paar Wölkchen gibt es, aber nicht allzu viele. Und trocken geht es dann auch durch die Pfingstfeiertage. Mhm. Vielleicht nicht ganz 30 Grad, eher so 27 oder 28 Grad in der Spitze erwarten wir da.
0: Das passt ja auf jeden Fall für alle Ausflügler. Ich denke da nur gerade den Pfingstmontag, den deutschlandweiten Mühlentag. Da werden wieder viele, viele Touris unterwegs sein, um unsere Mühlen zu besichtigen. Was ja auch immer schön ist.
2: War ja
0: auch
2: schon viel unterwegs. Spannend.
0: Diana, danke für die Aussichten und wir hören uns kurz vor 8 wieder.
2: Bis nachher.
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4: Es ist 6 Uhr. Guten Morgen mit MDR Thüringen. Das Wichtigste jetzt von Christine Streicher.
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5: In Thüringen beginnen heute die schriftlichen Prüfungen für den Realschulabschluss. Laut Bildungsministerium sind dafür mehr als 8.900 Schülerinnen und Schüler zugelassen worden. Los geht es mit dem Fach Deutsch. Am Dienstag folgt Mathe. Aufgaben können teilweise gewählt werden, um unterschiedliche Lernstände zu berücksichtigen. Zuletzt waren an den Regelschulen über 13% der Unterrichtsstunden ausgefallen. In einer Woche steht dann noch die Englischprüfung an. Nach Jahrzehnten des Planens beginnt heute der Bau der neuen Erfurter Südeinfahrt. Die Straßen rund ums Steigerwaldstadion werden nach Stadtangaben in den nächsten 2 Jahren komplett umgebaut. Täglich fahren auf der Strecke tausende Pendler, vor allem aus dem Ilmkreis und von der A4 nach Erfurt und zurück. Sie müssen nun bis voraussichtlich Ende 2028 weite Umwege in Kauf nehmen. Jahrzehnte war um den Bau gestritten worden. Es ging um die Verkehrsführung, aber auch um die Einflugschneise streng geschützter Fledermäuse. An der Bauhaus-Uni Weimar spitzt sich ein interner Konflikt weiter zu. Der Senat hat ein Abwahlverfahren gegen Kanzler Horst Henrici eingeleitet. Damit reagiert das Gremium auf Kritik an der finanziellen Situation der Uni sowie am Führungsstil in der Hochschulleitung. Im Senat stand auch eine mögliche Abwahl des Präsidenten auf der Tagesordnung, die fand aber keine Mehrheit. Über Abwahlverfahren entscheidet am Ende aber die Universitätsversammlung. Nach dem Hauseinsturz im sächsischen Görlitz ist in den Trümmern eine erste Leiche gefunden worden. Laut Polizei handelt es sich um eine 25-jährige rumänische Touristin. Nach den beiden anderen Vermissten werde weiterhin gesucht. Das Haus mit Miet- und Ferienwohnungen war am Montagabend eingestürzt. Die genaue Ursache steht noch nicht fest, vermutet wird aber eine Gasexplosion. Die Bundesregierung steigt beim deutsch-französischen Rüstungskonzern KNDS ein. Nach Medienberichten sollen beim geplanten Börsengang zunächst 40% erworben werden. Mit Frankreich sei vereinbart, dass die Stimmrechte gleich verteilt sind, hieß es. KNDS ist Hersteller von Waffensystemen wie dem Kampfpanzer Leopard 2 und der Panzerhaubitze 2000. Und noch zum Sport. Fußball-Bundesligist SC Freiburg hat das Finale der Europa League verloren. Die Breisgauer unterlagen dem englischen Club Aston Villa mit 0:3 und verpassten den ersten großen Titel der Vereinsgeschichte. Und bei der Eishockey-Weltmeisterschaft hat Deutschland auch das 4. Gruppenspiel verloren. Die Partie gegen Titelverteidiger USA endete 3:4 nach Penaltyschießen, wodurch die Deutschen nun einen Punkt haben. Damit ist der Einzug in das Viertelfinale noch möglich. Das waren die Nachrichten. 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
4: Vielen Dank, Christine. Das Wetter heute, viele Wolken und die Schauer ziehen zunächst ab. Am Nachmittag gibt es dann erneut vereinzelt etwas Regen, zwischendurch ein paar Auflockerungen und auch Sonnenschein. 17 bis 22 Grad, morgen stellenweise Frühnebel, dann Sonne und Wolken im Mix, aber trocken das Ganze bis 26 Grad. Am Sonnabend überwiegend heiter, teilweise lockere Wolkenfelder und trocken bis 30 Grad. 6.03 Uhr. Hier sind die aktuellen Verkehrsmeldungen. Guten Morgen, liebe Autofahrer. Auf der A4 Richtung Dresden ist die Abfahrt Magdala wegen eines Schwertransports gesperrt. A38 Richtung Leipzig. Vorsicht zwischen Leuna und Kreuz Rippachtal liegen Fahrzeugteile auf der Fahrbahn. Auf der A72 Richtung Hof zwischen Zwickau West und Treuen liegt ein totes Reh auf der linken Fahrspur. Auf der B19 zwischen Waldorf und Meiningen Behinderungen durch eine ungesicherte Unfallstelle. Blitzer gibt's keine. Melden Sie uns Staus oder Blitzer kostenfrei unter 0800 218 1600.
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4: Schönen guten Morgen. Bei Mandy und mir heißt es heute, hoch die Tassen.
6: Ja, denn alle Teefreunde können heute den Kaffeetrinker mal zeigen, wo der Beutel hängt. Es ist Tag des Tees.
4: Na und passend dazu müssen wir natürlich Musik aus Großbritannien spielen. Ringo Starr und Photograph.
6: Schönen Donnerstag.
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0: Da hüpfte fast der Teebeutel aus der Tasse. Schönen guten Morgen zusammen. Heute ist der, was haben wir denn, 21. Mai, inzwischen 6.11 Uhr. Moin.
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0: Wo wir gerade dabei waren, zu welchem Heißgetränk greifen Sie denn morgens? Kaffee oder Tee? Kaffee ist die unangefochtene Nummer 1. Rund 8 von 10 Erwachsenen trinken täglich oder mehrmals pro Woche zumindest Kaffee. Heute aber ist der Tag der Tassen. Konkurrenz sozusagen ist es Tag des Tees. Mandy, Fraktion Kaffee oder Fraktion Tee?
2: Also Kaffee ist es bei mir auf jeden Fall. Mhm. Tee hat doch eher sowas Medizinisches für mich.
0: Kommt doch von welcher, ja.
2: Genau, Fencheltee, ja, ne, hat man ja immer so im Schrank, falls mal so eine kleine Magen-Darm-Geschichte aufkommt. Und bei einem Vier-Personen-Haushalt hast du ja das schon mal regelmäßig.
0: Aber bei mir ist es übrigens Kamille. Wenn ich Kamillentee rieche, fühle ich mich sofort krank.
2: Was?
0: Ja, es ist total. Irgendwie Kamille ist für mich die Verbindung mit Krankheit.
2: Ich finde es total interessant, weil ich liebe Kamillentee. Ah. Trinke ich wirklich gern, auch wenn ich nichts habe.
0: Okay.
2: Also bei uns ist es übrigens auch so, dass die Kinder morgens auch gern Tee trinken.
0: Wie ich?
2: Meine Tochter Pfefferminze, mein Sohn braucht was Fruchtiges. Mhm. Das darf auch nicht durcheinander kommen. Da ist aber die Hölle los. Und jetzt kommen wir zu dir. Warum trinkst du eigentlich morgens als erstes einen Tee und dann erst Kaffee?
0: Weil mein Magen
2: den Kaffee nicht so gut verträgt.
0: Vor 6 Uhr sagt, lass mal lieber gut sein. Ja, ist wirklich so. Also ich muss auch so auf nüchtern Magen, ist schwierig.
2: Und was hast du eigentlich für einen Tee in deiner Tasse?
0: Aktuell Holunderblüte Limette. Ich habe gerade jetzt, während du hier erzählt hast, überlegt, was war's, habe ich nämlich gerade rausgebracht. Sonst hätte ich das Schildchen noch da gehabt. Aber Holunderblüte Limette.
2: Und ist der geklaut aus der Teeküche oder hast du dir den selbst mitgebracht?
0: Hallo, soll ich dir meine Packung zeigen? Natürlich selbst mitgebracht.
2: Bitte zeig mir deine Packung.
0: Nein, wirklich, kaufe ich mir selber. Früher war es immer Birne, Vanille und jetzt Holunderblüte.
2: Ah, Vanille ist sowas, nee. Mhm. Nee, ein Tee, nee, komme ich gar nicht ran.
0: Können wir lange drüber sprechen jetzt, ne?
2: Wie viel Sendezeit haben wir denn noch?
0: Die Frage ist, wie viele Sorten gibt es? Hast du mal so ein Teeregal angeguckt im Supermarkt?
2: Ich muss mich jetzt mal outen.
0: Kriegt man einen Klaps.
2: Ich bestelle sogar Tee.
0: Ah.
2: Mhm. Es ist, wie es ist. Rhabarber.
0: Oh.
2: Göttlich.
0: Morgen machen wir eine Teeverkostung.
2: Gut, morgen machen wir Teeverkostung. Sind wir verabredet. Sollte ich noch irgendwas erzählen?
0: Ich wollte nur wissen, ob du jetzt alles durch hast, was
2: wir wir können ja noch mal eine Schleife drum machen. Mhm. Also Kaffee ist ideal am Morgen oder am Vormittag, wenn der Körper so einen Energiekick braucht. Das können wir noch als Tipp mitgeben.
0: Okay.
2: Und Tee ist so ein ganz Tagesgetränk. Grüner Tee trinke ich auch total gerne. Hilft zum Beispiel über den Nachmittag hinweg, konzentriert zu bleiben.
0: Ohne, dass man gleich zum Kaffee greift.
2: Genau. Mhm. Kräutertee am Abend sorgt für Entspannung. Und
0: aber ein Glas Wein auch.
2: Genau.
0: Entschuldigung.
2: Ich wollte es gerade sagen, fast wie beim Wein. Ne? Mhm. Passt es ja auch dann auch zu unterschiedlichen Essen. Und grüner Tee unterstreicht leichte Speisen wie Fisch oder Salate und während schwarzer Tee gut zu Currygerichten oder Eintöpfen passt.
0: Ich glaube, jetzt haben wir alles besprochen, oder?
2: Häkchen dran.
0: Ich würde noch schließen mit einem alten Tee-Sprichwort.
2: Oh.
0: Gut geeignet auch für den Arbeitstag. Abwarten und
2: Tee trinken.
0: Siehste, kennst du auch. Und wenn das nicht hilft, dann mit der Kanne,
2: mit der Kanne werfen.
0: Dann den Kaffee kochen. So machen wir es. Hier sind die Eagles, Hotel California. Dann lassen sich ihren Kaffee oder Tee mal schmecken.
2: Ja.

0: lange nicht gehört. Lady in Red, Christa Berg. Schönen guten Morgen mit MDR Thüringen. 6.23 Uhr, 7 vor halb 7, die Worte zum Tag.
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2: Die Kollegin kommt zu spät, wieder einmal. Die kleine Gruppe wartet bereits seit 10 Minuten. Sorry, ich hab's nicht eher geschafft. Der ältere Herr telefoniert lauthals im Zugabteil, bis er die Blicke der Mitreisenden bemerkt. Sorry, war wichtig. Ein Teammitglied hat die verabredeten Dokumente für die Sitzung nicht vorbereitet. Sorry, hatte so viel zu tun. Sorry, was für ein Wort. Schnell gesagt, manchmal sogar im Vorbeigehen oder auch nur auf einen Zettel geschrieben. Tut mir leid, soll es heißen, war nicht so gemeint, kommt nicht wieder vor. Aber ist das wirklich so? Oder drückt nicht ein überlegtes, in Ruhe gesprochenes Entschuldigung mehr aus? Mehr noch, wenn es wirklich um Schuld geht, kann ich mich dann selbst entschuldigen, von Schuld befreien? Brauche ich nicht ein Gegenüber, ein »Ich bitte um Entschuldigung« meint, »Ich habe einen Fehler gemacht, die Schuld liegt bei mir und ich bitte dich, dass du sie mir nimmst, damit ich wieder frei und die Last los bin«. Ein salopp gesprochenes »Sorry« drückt das jedenfalls nicht aus. Was würde sich ändern, wenn wir anstatt eines schnellen Sorry öfter mal ein aufrichtiges Entschuldigung sagen würden? Das fragt sich Olivia Schäfer, katholisch aus Gotha.
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5: Um 6.30 Uhr. Prüfungen für Realschulabschluss. In Thüringen starten rund 8.900 Schülerinnen und Schüler heute mit dem Fach Deutsch. Am Dienstag folgt Mathe. Laut Bildungsministerium können Aufgaben teilweise gewählt werden, um nach viel Unterrichtsausfall unterschiedliche Lernstände auszugleichen. Baustart für neue Erfurter Südeinfahrt. Nach Jahrzehnten des Planens werden die Straßen rund ums Steigerwaldstadion in den nächsten 2 Jahren komplett umgebaut. Für tausende Pendler bedeutet das weite Umwege. Leichenfund nach Hauseinsturz. Im sächsischen Görlitz ist in den Trümmern eine rumänische Touristin tot aufgefunden worden. Nach 2 weiteren Vermissten wird noch gesucht.
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6: Das Neueste für Mittel- und Westthüringen mit Bastian Albrecht. Guten Morgen. Erfurt. Der Stadtrat hält am Kita-Moratorium fest. Einen Antrag zur Aufhebung lehnte er ab. Damit soll das Personal in den Kitas trotz sinkender Kinderzahlen bis Ende 2027 gesichert bleiben. Der Beschluss wird voraussichtlich vom Landesverwaltungsamt rechtlich geprüft. Wann eine Entscheidung fällt, ist noch offen. Weimar. Die Chancen auf einen Neubau der Pestalozzi-Sporthalle steigen. Laut Oberbürgermeister Peter Kleiner hat die Stadt Fördermittel von bis zu 6 Millionen Euro in Aussicht. Das Projekt sei ins Förderprogramm Kommunale Sportstätten aufgenommen worden. Die Stadt müsste einen Eigenanteil leisten. Die alte Turnhalle entspricht energetisch keinen Standards mehr und ist zu klein. Gerstungen. Im Wartburgkreis ist die sogenannte Trasse zwischen Gerstungen und Oberellen heute voll gesperrt. Das gilt laut Landratsamt zwischen 9 Uhr und 16 Uhr. Autofahrer werden über Salmanshausen, Lauchröden und Unterellen umgeleitet. Das Landesamt für Bau und Verkehr arbeitet an dem 500 Meter langen Abschnitt an der schadhaften Stützmauer zur ehemaligen Bahnlinie. 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
7: Das Wetter heute, viele Wolken und die Schauer ziehen zunächst auch ab. Am Nachmittag erneut vereinzelt etwas Regen, zwischendurch ein paar Auflockerungen und Sonne, 17 bis 22 Grad. Morgen stellenweise Frühnebel, dann Sonne und Wolken im Mix, dabei trocken bis 26 Grad. Und am Samstag legen wir noch eine Schippe drauf, dann geht's rauf bis 30 Grad, dabei überwiegend heiter, teilweise lockere Wolkenfelder und trocken. 6.32 Uhr.

0: Hier sind die aktuellen Verkehrsmeldungen. Vorsicht auf der A70 Richtung Schweinfurt. Zwischen Knetzgau und Haßfurt liegt ein toter Fuchs auf der rechten Fahrspur. Blitzer gibt's keine. Melden Sie uns Staus oder Blitzer kostenfrei. Ja, hier kommen gerade noch zwei aktuelle Meldungen rein. Auf der A4 Richtung Dresden. Die Abfahrt Magdala noch immer wegen des Schwertransports gesperrt. B19 zwischen Waldorf und Meiningen. In beiden Richtungen stockender Verkehr nach einem Unfall. Jetzt nochmal, wenn Sie was sehen, Staus oder Blitzer, gern durchgeben. 0800 218
1: 1600. 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
0: Schönen guten Morgen. Bei den Thüringer Abiturienten sind die schriftlichen Prüfungen ja inzwischen abgehakt. Es gibt nur noch die sogenannten Nachtermine. Ab heute müssen aber die Realschüler ran.
2: Ja, kurz vor 7 drücken wir auf jeden Fall ganz fest die Daumen und schauen mal, was die Schüler zur Prüfung leisten müssen.
0: Schon jetzt auf jeden Fall viel Glück und guten Morgen wünschen Mandy und
2: Johannes.
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0: 6.41 Uhr. Guten Morgen zusammen, einen guten Start.
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0: Und wir sprechen heute über ein Thema, das immer mehr Menschen betrifft, von dem man aber gleichzeitig hofft, dass es einen nicht betrifft. Die Pflege. Was passiert im Fall der Fälle? Können Sie sich vorstellen, Angehörige selber zu pflegen? Ist es vielleicht sogar moralische Pflicht, das zu tun? Wir haben dazu Stimmen eingesammelt.
2: Zu 100%. Ich meine, die haben mich großgezogen, haben mir ein Studium ermöglicht, also muss man das auch irgendwann wieder zurückgeben. Ich würde sie jetzt nicht abschieben ins Heim.
3: Ja, die Verantwortung ist ja immer das eine. Ich mache es, weil ich mich verantwortlich fühle, weil es meine Pflicht ist. Aber das geht nur eine gewisse Zeit. Ich muss es einfach tun aus Liebe auf jeden Fall und ich muss genug Kraft haben. Und wenn ich die nicht habe und mich selber verliere oder auch krank werde, dann nützt es ja keinem.
4: Wenn jemand sagt, er kann es nicht, ist es ganz legitim, wenn er sagt, ich muss die Eltern ins Pflegeheim geben oder zur Pflege geben. Wer es kann, Hochachtung.
5: Es kommt halt immer darauf an, wie die Eltern auch wollen. Ja? Also es ist ja sozusagen auch eine Form von Selbstbestimmtheit. Und also ich für mich weiß jetzt nicht unbedingt, ob ich mich von meinem Sohn pflegen lassen wollen würde. Aber das muss man dann irgendwie zusammen entscheiden.
0: Pflegebedürftig sind fast 200.000 Menschen in Thüringen. Fast 50.000 Thüringerinnen und Thüringer arbeiten in der Pflege. Unsere Frühschichtreporterin Katja Bohmeier hat für uns mal einen Schnuppertag in der Tagespflege mitgemacht. Und ihre Erfahrungen von dort, die hören wir kurz nach 7.
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0: Lockdown-Zeiten in die Regelschule gewechselt sind, dazu gibt es keine verlässlichen Angaben. Die Prüfungsaufgaben selbst werden von einer Kommission ausgearbeitet, zu der auch Regelschullehrer gehören und die, so das Bildungsministerium, sehr wohl aktuelle Gegebenheiten berücksichtigen.
1: Danke, Juliane. In Thüringen beginnen heute die Prüfungen für den Realschulabschluss und wir drücken allen Schülerinnen und Schülern ganz fest die Daumen.
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8: Es ist 7 Uhr. Guten Morgen mit MDR Thüringen. Das Wichtigste jetzt von Christine Streicher.
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10: In Thüringen beginnen heute die schriftlichen Prüfungen für den Realschulabschluss. Laut Bildungsministerium sind dafür mehr als 8.900 Schülerinnen und Schüler zugelassen worden. MDR Thüringen-Reporterin Juliane Meyer-Lorenz.
11: Los geht es mit dem Fach Deutsch. Hier müssen die Jugendlichen eine von vier Aufgaben lösen. Am Dienstag wird dann Mathe getestet. Hier ist ein Teil der Aufgaben Pflicht. Ansonsten wählen die Prüflinge 5 von 7 Aufgaben aus. Mit den Wahlmöglichkeiten sollen laut Ministerium die Interessen und Stärken der Jugendlichen berücksichtigt werden. Aber auch die Tatsache, dass nicht alle Lerninhalte gleich gut vermittelt werden konnten. Zuletzt fielen an den Regelschulen mehr als 13% der regulären Stunden aus. In einer Woche steht dann noch die Prüfung in Englisch an.
10: Nach Jahrzehnten des Planens beginnt heute der Bau der neuen Erfurter Südeinfahrt. Die Straßen rund ums Steigerwaldstadion werden nach Stadtangaben in den nächsten 2 Jahren komplett umgebaut. Täglich fahren auf der Strecke tausende Pendler, vor allem aus dem Ilmkreis und von der A4 nach Erfurt und zurück. Sie müssen nun bis voraussichtlich Ende 2028 weite Umwege in Kauf nehmen. In Südthüringen gehen die Planungen für eine neue Stromtrasse voran. Laut Thüringer Energienetze GmbH haben sich in den vergangenen Tagen in der Gemeinde Grabfeld und in Römhild insgesamt rund 100 Anwohner über das Vorhaben informiert. Die TEN plant in der Region eine 40 Kilometer lange Hochspannungsleitung und ein neues Umspannwerk. MDR Thüringen-Reporter Tino Geist, wie liefen die Infoveranstaltungen denn ab?
12: Die TEN hat erstmals ein etwas anderes Konzept gewählt, um die Bürger frühzeitig zu beteiligen. In einer Art Workshop wurde das Vorhaben erklärt. Die Teilnehmer begrüßten, dass sie ihre Ideen für den künftigen Trassenverlauf einbringen konnten. Wo genau die neue Hochspannungsleitung entlangführen soll und ob es eine Freileitung oder Erdkabel werden sollen, ist laut TEN noch nicht entschieden. Frühestens 2031 könnte Baustart sein. Die neue Trasse ist notwendig, weil das Stromnetz in der Region ausgelastet ist.
10: Nach dem Hauseinsturz im sächsischen Görlitz ist in den Trümmern eine erste Leiche gefunden worden. Laut Polizei handelt es sich um eine 25-jährige rumänische Touristin. Nach den beiden anderen Vermissten werde weiterhin gesucht. Das Haus mit Miet- und Ferienwohnungen war am Montagabend eingestürzt. Die genaue Ursache steht noch nicht fest, vermutet wird aber eine Gasexplosion. Und noch zum Sport. Fußball-Bundesligist SC Freiburg hat das Finale der Europa League verloren. Die Breisgauer unterlagen dem englischen Club Aston Villa mit 0:3 und verpassten den ersten großen Titel der Vereinsgeschichte. Und bei der Eishockey-WM hat Deutschland auch das 4. Gruppenspiel verloren. Gegen Titelverteidiger USA hieß es 3:4 nach Penalty-Schießen. Mit nun einem Punkt bleibt das Viertelfinale aber noch möglich. Das waren die Nachrichten. 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
8: Vielen Dank, Christine. Wir schauen aufs Wetter. Viele Wolken heute und die Schauer ziehen auch zunächst ab. Am Nachmittag erneut vereinzelt etwas Regen, zwischendurch ein paar Auflockerungen und Sonne. 17 bis 22 Grad. Morgen stellenweise Frühnebel, dann Sonne und Wolken im Mix, aber trocken bei 22 bis 26 Grad. Am Samstag überwiegend heiter, teilweise lockere Wolkenfelder und trocken bei Temperaturen bis zu 30 Grad. 7:03 Uhr. Hier sind die aktuellen Verkehrsmeldungen. Auf der A4 Richtung Dresden ist die Abfahrt Magdala wegen eines Schwertransports gesperrt. Die Blitzer stehen in Lahsdorf Richtung Stadtroda. Melden Sie uns Staus oder Blitzer kostenfrei unter 0800 218 1600. Danke.
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8: Schönen guten Morgen. In der Pflege brennt die Hütte. Das sage nicht ich, so sagt es der Chef des Krankenkassenverbandes.
13: Ja, seit 2017 hat sich ja die Zahl der Pflegebedürftigen in Deutschland verdoppelt, jetzt auf 7 Millionen.
8: Und die Herausforderungen sind natürlich dementsprechend groß. Unsere Frühschichtreporterin Katja hat deshalb mal einen Schnuppertag in der Tagespflege absolviert.
13: Ja, und wie das gelaufen ist, das hören wir hier gleich.
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0: 7.12 Uhr. Einen schönen guten Morgen, einen guten Start in den Donnerstag.
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0: Über unsere MDR Thüringen App sind wir ja ständig in Verbindung. Sie können uns jederzeit schreiben mit Lob oder auch Kritik. Und über diesen Chat sind wir auf das nächste Thema gekommen. Petra aus Wachstedt hat uns nämlich geschrieben, seid mutig und macht mal einen Schnuppertag in der Tagespflege in eurer Nähe. Petra, das machen wir. Frühschichtreporterin Katja Bohmeier war für uns mittendrin.
2: Es ist ein bisschen wie nach Hause kommen in der Tagespflege des ASB-Regionalverbands Mittelthüringen in Wandersleben. Herzstück ist die offene Küche mit zwei großen Tischen. Dort räumen die 16 Seniorinnen und Senioren gerade zusammen mit drei Mitarbeiterinnen die Reste vom gemeinsamen Frühstück ab. Jetzt ist Beschäftigung angesagt. Ich gehe mit Brigitte Gräfenhahn ins Bastelzimmer.
3: Makramee wird das heißt? Flechten und dann wird das zusammengreifen. Immer und wie ein Baumstamm soll das dann werden. Und unten sieht man dann die Wurzeln.
2: Eine andere Gruppe macht währenddessen ein bisschen Sport. Im Sitzen. Dann wird über Gott und die Welt geredet. Das ist quasi Gedächtnisarbeit. Aber auch beim Abwaschen, Bügeln oder Vorbereiten fürs Kaffeetrinken werden die Tagespflegegäste wie Katharina Stanke eingebunden.
4: Wie heute früh habe ich schon eine Torte belegt. Da singen und spielen auch. Da muss man denken.
5: Hält jung.
4: Sie sehen es an mir, ich bin 85. Dann lachen wir viel.
2: Wer in die Tagespflege kommt, wohnt zwar noch zu Hause, ist aber auf Pflege angewiesen. Wenn die Angehörigen tagsüber arbeiten, kümmern sich Katrin Müller-Schuchert und ihr Team um die Senioren.
6: Die Leute sind hier aufgehoben, sie werden versorgt. Das Wichtigste ist diese sozialen Kontakte, die Gespräche.
2: Die Stimmung ist sehr familiär. Alle fühlen sich wohl. Nicht nur die Gäste, auch das Team ist mit Herzblut dabei.
7: Die sind halt alle so auf ihre eigene Art und Weise so niedlich und eigentlich habe ich sie alle so lieb.
8: Das ist ja meine Familie. Man immer neue Sachen noch dazulernen.
6: Dass wir ganz, ganz viel lachen zusammen, da wissen wir, dass wir alles richtig gemacht haben.
2: Zum Mittagessen gibt es Schnitzel mit Rahmchampignons. Alle greifen ordentlich zu und anschließend ziehen sich die 16 Senioren in einen der Ruheräume zurück. Wie auch Anne-Rose Zitzmann.
9: Das sind Sessel, die aufzumachen gehen und dann schlafe ich ein bisschen und dann habe ich wieder Kraft.
2: Nach der Mittagsruhe gibt es dann noch Kaffee und Kuchen. Anschließend geht es für alle wieder zurück nach Hause.
0: Klingt nach einem ausgefüllten Tag bei der ASB-Tagespflege in Wandersleben. Aufregung auch im Seniorenheim Sonnenhof in Ilfeld. Dort gibt es einen ganz besonderen neuen Mitarbeiter, den sogenannten Empathie-Roboter. Wie die Bewohnerinnen und Bewohner auf ihn reagieren und was er alles kann, das klären wir kurz nach acht.
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0: 7.22 Uhr, 8 vor halb 8. Schönen guten Morgen.
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2: Die Croissants.
0: Ich wusste es.
2: 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Also aber das Beste ist tatsächlich, dass alles vorbereitet ist, denn wir bringen das Frühstück direkt bei Ihnen vorbei, egal ob Büro, in die Praxis, vielleicht in die Autowerkstatt, wer weiß. 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
2: Du kannst dann werkeln, während die anderen frühstücken.
0: Sehr schön. Also das Verwöhnprogramm mit Sachen Frühstück. 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
7: Um 7.30 Uhr. Prüfungen für Realschulabschluss. In Thüringen starten rund 8.900 Schülerinnen und Schüler heute mit dem Fach Deutsch. Am Dienstag folgt Mathe. Laut Bildungsministerium können Aufgaben teilweise gewählt werden, um nach viel Unterrichtsausfall unterschiedliche Lernstände auszugleichen. Baustart für neue Erfurter Südeinfahrt. Nach Jahrzehnten des Planens werden die Straßen rund ums Steigerwaldstadion in den nächsten 2 Jahren komplett umgebaut. Für tausende Pendler bedeutet das weite Umwege. Leichenfund nach Hauseinsturz. Im sächsischen Görlitz ist in den Trümmern eine rumänische Touristin gefunden worden. Nach 2 weiteren Vermissten wird noch gesucht.
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8: Das Neueste für Mittel- und Westthüringen mit Bastian Albrecht. Guten Morgen. Eisenach. Der nördliche Wartburgkreis zählt aus Sicht der Polizei weiter zu den sichersten Regionen in Deutschland. Die Zahl der Straftaten ist 2025 im Vergleich zum Vorjahr um fast 8% auf rund 4.750 gesunken. Laut Statistik entfällt ein Viertel davon auf Diebstähle, ein Fünftel auf Körperverletzung, Raub und Bedrohung. Den größten Anteil nehmen sonstige Delikte wie Hausfriedensbruch, Sachbeschädigung und Beleidigung ein. Erfurt. Der Stadtrat hält am Kita-Moratorium fest. Einen Antrag zur Aufhebung lehnte er ab. Damit soll das Personal in den Kitas trotz sinkender Kinderzahlen bis Ende 2027 gesichert bleiben. Der Beschluss wird voraussichtlich vom Landesverwaltungsamt rechtlich geprüft. Wann eine Entscheidung fällt, ist noch offen. Plankenhain. Das Golfresort Weimarer Land bekommt einen weiteren Golfplatz. Nach Jahren der Antragstellung hat die Stadt dafür den Weg freigemacht. Das Landesverwaltungsamt muss dem Vorhaben final zustimmen, dann könne die Planung beginnen, hieß es. Der Hotelbetreiber möchte einen weiteren 18-Loch-Platz bauen. 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
9: Das Wetter, viele Wolken heute und die Schauer ziehen zunächst ab. Ab dem Nachmittag erneut vereinzelt etwas Regen, zwischendurch ein paar Auflockerungen und Sonne. 17 bis 22 Grad. Morgen stellenweise Frühnebel, dann Sonne und Wolken im Mix. Dabei trocken, 22 bis 26 Grad. Am Sonnabend überwiegend heiter, teilweise lockere Wolkenfelder, aber trocken und dann Temperaturen bis 30 Grad. 7.32 Uhr. Hier sind die aktuellen Verkehrsmeldungen. Keine Störungen. Gute und sichere Fahrt. Die Blitzer stehen auf der B92 aus Ausgang Plauen Richtung Syrau und in Lahrsdorf Richtung Stadtroda. Melden Sie uns Staus oder Blitzer kostenfrei unter 0800 218
6: 1600. Danke. 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
9: Morgen, Mandy und ich wollen gleich das musikalische Geburtstagskind des Tages mit Ihnen feiern.
10: Ja, vielleicht geht es Ihnen da genauso wie mir und Sie fragen sich, was erst? Also nicht, weil er so alt aussieht, aber weil man so das Gefühl hat, der macht schon richtig lange Musik.
9: Um wen es geht und wie viele Kerzen unser Geburtstagskind auspusten darf heute, das lösen wir gleich auf.
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0: 7.40 Uhr. Schönen guten Morgen. Ich lade Sie ein zu einem kleinen musikalischen Rückblick auf das Jahr 2004. Na, klingelt's? Max Muske schaffte es mit diesem Song damals immerhin auf den 8. Platz.
1: Es ist ja eine Veranstaltung, die ich vor meiner Teilnahme vor 11 Jahren nicht kannte. Ich wusste nicht, dass das gibt. Und danach nie mehr angeschaut hatte, weil es einfach tatsächlich etwas ist, wo ich mich nicht sehe. Aber ich weiß trotzdem, und das war sicherlich auch allen, die zuhören, ich bin damals voll mit vollem Stolz hingegangen. Also es hat mir total viel Spaß gemacht. Aber so viel Segen es ist, so viel Fluch ist es auch, muss man sagen. Also den Stempel des Grand Prix Fredels erstmal abzuschütteln, das dauert ein bisschen und da habe ich gar keine Lust drauf.
0: Mittlerweile hat er sich aber quasi vom Grand Prix Fredel frei gesungen. 9 Studioalben hat er rausgebracht und sich ganz nebenbei auch noch in Erfurt verliebt.
1: Ich bin ja auch viel in Köln zum Beispiel und der Dom ist ja auch schon schön. Mich hat aber dieser Dom bei euch in Erfurt viel mehr abgeholt. Ich habe hier wahnsinnig gute Tage schon verbracht und dann habe ich tatsächlich mittlerweile seit ein paar Jahren eine sehr hohe, gute Freundschaft mit Clouseau und deswegen habe ich da auch mit ihm Songs hier geschrieben, hier in Erfurt und mittlerweile kenne ich die Stadt und ich finde es eine der schönsten Städte überhaupt in Deutschland, muss ich sagen.
0: Max Mutzke, heute wird er 45.

Unser Eurovision Song Contest Teilnehmer von 2004, Max Mutzke. Heute wird er 45. Wir haben es jetzt 7:45 Uhr, 7:45, 7:45.

0: 7.48 Uhr, 12 Minuten noch bis um 8.
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0: Die Anna Weise. Guten Morgen.
2: Guten Morgen, Johannes.
0: Naja, es ist nicht unfreundlich da draußen, aber wir hatten es auch schon sonniger am Anfang der Woche. Aber zum Ende der Woche gibt es ja auch wieder ein Versprechen, was die Temperaturen angeht. Gucken wir ihn uns an, den Donnerstag.
2: Der Donnerstag recht entspannt. Wir haben durchaus erstmal zwar viele Wolken, aber so ein paar Auflockerungen gibt es schon. Gerade im Kyffhäuser Kreis können wir die Sonne sehen, an der Werra auch. Und das wird sich noch ein bisschen hinziehen, ehe es im Laufe des Nachmittags so Richtung Abend dann mehr Wolkenlücken gibt. Bis dahin ist es doch immer wieder grau und so ein bisschen Regen haben wir heute früh durchaus schon gehabt. Das zieht jetzt übers Vogtland und über das Altenburger Land ab. Dann ist es längere Zeit trocken. Am Nachmittag vereinzelt kann es da auch ein bisschen regnen. Und die Temperaturen heute noch mäßig warm, ähnlich wie gestern, 17 bis 22 Grad.
0: Noch mäßig warm, das heißt, da wird sich was tun.
2: Wir werden morgen dann schon teilweise in den Sommerbereich kommen, was die Temperaturen betrifft. Einzelne Frühnebelfelder sind schnell weg. Dann wird die Sonne mit Wolken sich da den Himmel teilen. Sieht also insgesamt schon mal freundlicher aus als heute. Bleibt auch trocken. Und damit 22 bis 26 Grad sind morgen die Höchstwerte. Der Sonnabend legt da noch was drauf. Also dann wird es sogar meistens heiter sein, wenige Wolkenfelder geben und es ist trocken. Und dann sprechen wir schon über 25 bis 30 Grad.
0: Also ein echter Sommertag, schon der Samstag, Pfingstsonntag und da bleibt ja auch noch der Montag als Feiertag.
2: Genau, auch da gibt es das Hochdruckgebiet bei uns, die Feiertage also trocken. Die Sonne ist da, ein paar Wolken ziehen mal durch, bringen aber keinen Regen mit. Und bei den Temperaturen also fast nochmal so warm. Da sind wir dann bei der Spanne zwischen 24 und 28, vereinzelt auch 29 Grad.
0: Na dann, auf ins lange Wochenende. Diana, danke für die Aussichten.
2: Gern geschehen.
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4: Es ist 8 Uhr. Guten Morgen mit MDR Thüringen. Das Wichtigste jetzt von Christine Streicher.
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6: Nach Jahrzehnten des Planens beginnt heute der Bau der neuen Erfurter Südeinfahrt. Die Straßen rund ums Steigerwaldstadion werden nach Stadtangaben in den nächsten 2 Jahren komplett umgebaut. Was das für Autofahrer heißt, weiß MDR Thüringen-Reporterin Antje Kirsten.
7: Es ist eine Magistrale, über die täglich tausende Pendler, vor allem aus dem Ilm-Kreis und von der A4 nach Erfurt und zurückfahren. Sie müssen nun voraussichtlich bis Ende 2028 weite Umwege in Kauf nehmen. Die südliche Einfahrt ins Stadtgebiet verläuft über die 4-spurige Arnstädter Chaussee und die 2-spurige Martin-Andersen-Nexö-Straße. Beide sind kaputt gefahren und können laut Stadt den vielen Verkehr kaum noch aufnehmen. Jahrzehntelang war um den Bau gestritten worden. Es ging um die Verkehrsführung, aber auch um die Einflugschneise streng geschützter Fledermäuse.
6: In Thüringen beginnen heute die schriftlichen Prüfungen für den Realschulabschluss. Laut Bildungsministerium sind dafür mehr als 8.900 Schülerinnen und Schüler zugelassen worden. Los geht es mit dem Fach Deutsch, am Dienstag folgt Mathe. Aufgaben können teilweise gewählt werden, um unterschiedliche Lernstände zu berücksichtigen. Zuletzt waren an den Regelschulen über 13% der Unterrichtsstunden ausgefallen. In einer Woche steht da noch die Englischprüfung an. An der Weimarer Bauhaus-Universität wackelt der Stuhl des Kanzlers. Der Senat hat mit einer Mehrheit am Abend ein Abwahlverfahren gegen Horst Henrici angestoßen. Auch ein mögliches Abwahlverfahren des Präsidenten Peter Benz stand auf der Tagesordnung. Das fand bei den Vertretern von Mitarbeitern, Professoren und Studenten aber keine Mehrheit. MDR Thüringen-Reporterin Conny Maurona.
8: Die finanzielle Schieflage der Uni hat auch die Spitze der Hochschule ins Wanken gebracht. Für das Haushaltsdefizit werden nicht zuletzt Kanzler und Präsident verantwortlich gemacht. Ob sie bleiben dürfen, ist aber auch nach dieser Senatssitzung ungewiss. Das Gremium aus Vertretern von Professoren, Mitarbeitern und Studenten hat zwar mehrheitlich abgestimmt, doch mehr als richtungsweisend ist ihr Votum hinter verschlossenen Türen nicht. Denn Kanzler oder gar Präsident abwählen, das darf nur die Universitätsversammlung. Und die tagt erst wieder am 22. Juni.
6: Nach dem Hauseinsturz im sächsischen Görlitz ist in den Trümmern eine Leiche gefunden worden. Laut Polizei handelt es sich um eine 25-jährige rumänische Touristin. Nach den beiden anderen Vermissten werde weiterhin gesucht. Das Haus mit Miet- und Ferienwohnungen war am Montagabend eingestürzt. Die genaue Ursache steht noch nicht fest, vermutet wird aber eine Gasexplosion. Und noch zum Sport. Fußball-Bundesligist SC Freiburg hat das Finale der Europa League verloren. Die Breisgauer unterlagen dem englischen Club Aston Villa mit 0:3. Und bei der Eishockey-WM hat Deutschland auch das 4. Gruppenspiel verloren. Gegen Titelverteidiger USA hieß es 3:4 nach Penalty-Schießen. Mit nun einem Punkt bleibt das Viertelfinale aber noch möglich. Das waren die Nachrichten. 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
4: Vielen Dank, Christine. Wir schauen aufs Wetter. Viele Wolken heute. Die Schauer ziehen zunächst ab. Am Nachmittag erneut vereinzelt etwas Regen, zwischendurch ein paar Auflockerungen und Sonne. 17 bis 22 Grad. Aktuell liegen wir bei 12 Grad in Alberstedt zum Beispiel, Atern 11 Grad und Dachwig 13 Grad. Morgen stellenweise Frühnebel, dann Sonne und Wolken im Mix, dabei trocken bei 22 bis 26 Grad. Und am Sonnabend überwiegend heiter, teilweise lockere Wolkenfelder, aber trocken bei Temperaturen bis 30 Grad. 8:03 Uhr. Guten Morgen. Hier sind die aktuellen Verkehrsmeldungen. Keine Störungen, gute und sichere Fahrt. Die Blitzer stehen auf der B92 Ortsausgang Plauen Richtung Syrau und in Lahsdorf Richtung Stadtroda. Melden Sie uns Staus oder Blitzer kostenfrei unter 0800 218 1600. Danke.
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4: Schönen guten Morgen und mit Begeisterung auch wieder dabei, Mandy Roloff.
9: Guten Morgen. Wir sprechen ja heute über das Thema Pflege, will ich gleich mal sagen, und freuen uns über die Nachricht von Uta Meisch aus Grub. Sie möchte die Rote Kreuz Tagespflege in Schleusingen loben. Ihr Papa hatte dort eine sehr abwechslungsreiche, eine liebevolle und sehr gute Betreuung. Kann das Navel auch, frage ich mich. Das ist ja der neue Bewohner in einem Pflegeheim in Ilfeld.
4: Ein sogenannter Empathieroboter, der mit den anderen Bewohnern interagieren soll. Wie seine ersten Kennenlerngespräche gelaufen sind, das hören wir in einer Viertelstunde hier bei uns.
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0: 8 Uhr und 11 Minuten, gleich 4 Minuten noch bis vor den 9.
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0: Jede Woche hat ein Team bei uns die Chance, 1000 Euro abzuräumen. In dieser Woche ist es der Erfurter Männerchor 1890 e.V. Die Herren, guten Morgen.
2: Guten Morgen.
0: Sitzen immer geschniegelt und gebügelt an ihrem Frühstückstisch mit vielen Getränken. Wir haben ja schon über das Alter gesprochen, über das Durchschnittsalter bei euch und dass es so ein bisschen mit dem Nachwuchs, mit dem jüngeren Nachwuchs mangelt. Aber ich habe gerade gehört, ihr habt einen neuen Präsidenten und der ist ja wirklich richtig jung. Thomas, guten Morgen, wie alt sind Sie?
3: Guten Morgen, 43.
0: Das ist jetzt, muss man sagen, für eure Runde, für euren Chor ist das schon ziemlich jung, ne?
3: Das ist richtig. Ja. Es gibt aber auch noch den einen oder anderen Sänger in unseren Reihen, der noch ein bisschen jünger ist. Also es gibt auch noch jemanden unter 30, aber tatsächlich insgesamt sind wir relativ alt unterwegs.
0: Okay, da muss was getan werden. Wie wird man denn Präsident des Erfurter Männerchors?
3: Indem man gewählt wird. Also letztlich wie bei jedem anderen Verein. Es findet sich eine Mitgliederversammlung zusammen und wählt aus ihrer Mitte einen neuen Präsidenten. Und da unser alter Präsident, der Karl-Heinz Hartung, das Amt 29 Jahre ausgeübt hat, waren das natürlich auch große Fußstapfen, in die ich da getreten bin.
0: Ist das so ein bisschen wie beim Elternabend, wenn dann gefragt wird, so, wer macht denn jetzt den Elternratsvertreter und alle gucken so betreten nach unten?
3: Ja. Vielleicht nicht ganz so schlimm, aber man kann sich das schon in die Richtung vorstellen, ja?
0: Thomas, toll, dass Sie trotzdem angenommen haben. Respekt. Ich würde mal sagen, als Präsident wählen Sie heute mal das nächste Themengebiet aus für die nächsten 100 Euro. Natur, Musik, Sport, aktuell oder Teamfrage. Was darf es denn heute sein?
3: Dann wird es heute die Musik, bitte.
0: Dann wird es heute die Musik. Logisch. Ich meine, für euch als Sänger. Los geht's.
1: Musik.
0: Also, ihr als Chorsänger habt ja bestimmt den ESC am Wochenende sehr intensiv auch verfolgt. An welchem Ort fand der in diesem Jahr statt? Im neuen Praterstadion, in der Wiener Oper oder in der Wiener Stadthalle? Also Wien sind wir uns schon mal einig, aber im neuen Praterstadion, in der Wiener Oper oder Wiener Stadthalle?
4: In der Stadthalle.
0: Der Präsident sagt in der Stadthalle und der Moderator sagt, jawohl, das stimmt. Übrigens fand da schon mal der ESC statt, das war 2015. Aber das nur so als kleiner Funfact obendrauf. 100 Euro für euch, meinen Glückwunsch. Dürfte euren Präsidenten auch auf die Schulter klopfen. Na gut, dann geht's morgen ans Verdoppeln. Ich freue mich drauf. Euch einen schönen Donnerstag. Tschüss.
3: Danke.
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0: Sie laufen auch nicht allein zur Kaffeemaschine, wenn Sie uns morgens einschalten. 8.21 Uhr.
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0: Das Seniorenheim Sonnenhof in Ilfeld hat ab sofort einen besonderen neuen Mitarbeiter. Er ist etwa 75 cm groß, also Esstischhöhe, hat große blaue Augen, kann sprechen. Sein Name ist Neville, ein sogenannter Empathieroboter. Wie die Bewohnerinnen und Bewohner auf ihn reagieren und was er so alles kann, das verrät uns jetzt in der Thüringen-Reporterin Marie-Therese Engemann. Sie hat Neville und das Team bereits kennengelernt. Was kann denn der Roboter alles?
2: Ja, Neville kann eine ganze Menge. Er fährt auf Rollen und kann seinen Kopf und seine Augen bewegen. Er arbeitet mit künstlicher Intelligenz und mehreren Kameras. Damit erkennt er zum Beispiel die Stimmung seines Gegenübers, ob jemand traurig ist oder lacht. Er merkt sich Namen und kann individuell auf Bewohnerinnen und Bewohner eingehen. Das Ziel dahinter, Menschen sollen sich weniger einsam fühlen. Neville soll dabei kein Personal ersetzen, sondern ist als ergänzende Unterstützung in der Betreuung gedacht.
0: Und wie reagieren denn die Menschen auf diesen Roboter?
2: Ganz unterschiedlich. Manche halten zunächst etwas Abstand, weil sie die Technik nicht kennen und den kleinen Roboter noch ungewohnt ist. Viele schließen ihn aber schnell ins Herz, so wie die 78-jährige Erika. Sie war von Anfang an begeistert.
3: Die Augen sind sehr schön, wie er die rollt. Wie sie das hingekriegt haben, dass der die Augen so rollt. Ich habe das meinen Kindern gleich am Telefon erzählt. Und das wäre ja auch schön, wenn es meine Enkelkinder mal sehen könnten. Die sind nun auch schon groß, aber trotzdem würden die sich freuen.
2: Ja, und man kann Neville fast alles fragen. Ähnlich wie eine Suchmaschine beantwortet er viele Fragen, zum Beispiel wie das Wetter heute in Ilfeld wird.
4: In Ilfeld wird das Wetter wechselhaft. Oh. Es gibt Regen und Sonne im Wechsel. Willst du, dass ich dir sage, was du anziehen sollst?
2: Ja, und so entstehen schnell Gespräche. Damit es gerecht zugeht, gibt es für Neville sogar einen festen Dienstplan, wann er Zeit mit welchem Bewohner verbringt.
0: Ja, und was halten die Kollegen von ihrem neuen Mitarbeiter?
2: Eine Mitarbeiterin ist seine Patin und kümmert sich um ihn. Die Kollegen haben Neville gut in ihr Team integriert.
0: Kümmern heißt ja auch, man muss sie wahrscheinlich ab und an mal aufladen. Im Seniorenheim Ilfeld gibt es einen Empathieroboter für die Bewohnerinnen und Bewohner. Er soll dafür sorgen, die Einsamkeit so ein bisschen zu reduzieren. Machen Sie sich selbst ein Bild. Die Kollegen vom Thüringen-Journal waren mit der Kamera auch vor Ort und das Video finden Sie in unserer Mediathek.
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7: Um 8.30 Uhr. Baustart für neue Erfurter Südeinfahrt. Nach Jahrzehnten des Planens werden die Straßen rund ums Steigerwaldstadion in den nächsten zwei Jahren komplett umgebaut. Für tausende Pendler bedeutet das weite Umwege. Prüfungen für Realschulabschluss. In Thüringen starten rund 8.900 Schülerinnen und Schüler heute mit dem Fach Deutsch. Am Dienstag folgt Mathe. Laut Bildungsministerium können Aufgaben teilweise gewählt werden, um nach viel Unterrichtsausfall unterschiedliche Lernstände auszugleichen. Leichenfund nach Hauseinsturz. Im sächsischen Görlitz ist in den Trümmern eine rumänische Touristin tot aufgefunden worden. Nach zwei weiteren Vermissten wird noch gesucht.
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8: Das Neueste für Mittel- und Westthüringen mit Bastian Albrecht. Guten Morgen. Erfurt. Der Stadtrat hält am Kita-Moratorium fest. Einen Antrag zur Aufhebung lehnte er ab. Damit soll das Personal in den Kitas trotz sinkender Kinderzahlen bis Ende 2027 gesichert bleiben. Der Beschluss wird voraussichtlich vom Landesverwaltungsamt rechtlich geprüft. Wann eine Entscheidung fällt, ist noch offen. Weimar. Die Chancen auf einen Neubau der Pestalozzi-Sporthalle steigen. Laut Oberbürgermeister Peter Kleine hat die Stadt Fördermittel von bis zu 6 Millionen Euro in Aussicht. Das Projekt sei ins Förderprogramm Kommunale Sportstätten aufgenommen worden. Die Stadt müsste einen Eigenanteil leisten. Die alte Turnhalle entspricht energetisch keinen Standards mehr und ist zu klein. Gerstungen. Im Wartburgkreis ist die sogenannte Trasse zwischen Gerstungen und Oberellen heute voll gesperrt. Das gilt laut Landratsamt zwischen 9 Uhr und 16 Uhr. Autofahrer werden über Salmanshausen, Lauchröden und Unterellen umgeleitet. Das Landesamt für Bau und Verkehr arbeitet an dem 500 Meter langen Abschnitt an der schadhaften Stützmauer zur ehemaligen Bahnlinie. 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
9: Das Wetter. Siegfried und Caritas Müller melden eine starke Bewölkung aus Tambach-Dietharz. Es ist windstill bei 11 Grad. Danke an unsere Wettermelder. Viele Wolken heute. Die Schauer ziehen zwar zunächst ab, am Nachmittag aber erneut vereinzelt etwas Regen, zwischendurch ein paar Auflockerungen und Sonne bei 17 bis 22 Grad. Morgen stellenweise Frühnebel, dann Sonne und Wolken im Mix. Dabei trocken bis 26 Grad und am Sonnabend überwiegend heiter, teilweise lockere Wolkenfelder und trocken bei Temperaturen bis 30 Grad. Hier sind die aktuellen Verkehrsmeldungen. Schönen guten Morgen, liebe Autofahrer. Vorsicht auf der A4 Richtung Frankfurt zwischen Stadtroda und Jena Zentrum steht ein defektes Fahrzeug auf der rechten Fahrspur im Baustellenbereich. 71 Richtung Sangerhausen, die Anschlussstelle Meiningen Nord wird wegen Bauarbeiten zwischen 9 Uhr und voraussichtlich 19 Uhr heute gesperrt. Die Blitzer stehen auf der B92 aus Ausgang Plauen Richtung Syrau und in Lahsdorf Richtung Stadtroda. Melden Sie uns Staus oder Blitzer kostenfrei unter 0800 218 1600. Danke.
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9: Schönen guten Morgen. Mandy und ich warten gespannt auf den Polizeibericht aus der Region.
10: Genau, wir müssen sagen, unsere Kollegin Uta war eben schon ganz aufgeregt hier drin, sagt, das wird durchaus sehr witzig gleich und tierisch.
9: In Eisenberg ging es offenbar ganz schön wild zu und da werden wir wieder erfahren, dass Polizeiarbeit wirklich manchmal Leben am Limit ist.
10: Genau.
9: Das Protokoll zum Einsatz gleich hier bei uns.
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0: Das werden wir uns dann wünschen am Samstag, wenn es 30 Grad werden, dass wir was haben, was kalt ist wie Eis. Ansonsten bleibe ich erstmal beim morgendlichen heißen Kaffee oder heute zum Tag des Tees halt ein heißer Tee. Jetzt ist aber erstmal die Polizei dran und wir haben ja versprochen, es wird tierisch.
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2: Mit einem eher ungewöhnlichen tierischen Einsatz hatte es die Polizei am Mittwochnachmittag in Eisenberg zu tun. Ein Rehbock war auf das Gelände eines Umspannwerkes gelangt und saß dort hinter einem 2 Meter hohen Zaun fest. Als die Beamten dem Tier helfen wollten, zeigte sich der Rehbock allerdings wenig kooperativ. In Panik nahm er Anlauf, setzte zum Sprung an und überwand, sehr zur Verwunderung der Beamten, den Zaun mühelos. Ein Ausweichen war in dieser Situation nicht mehr möglich und der Rehbock landete direkt auf dem Beamten, der sich gerade noch abducken konnte. Zurück blieb eine Beule am Kopf, außerdem gerieten Brille und Diensthemd in Mitleidenschaft. Der tierische Unfallverursacher entfernte sich anschließend unerlaubt vom Unfallort aus der Landespolizeiinspektion Jena, Sina Poser.
3: Bei Friedrichsthal im Landkreis Sonneberg kam es gestern Nachmittag zu einem Unfall mit einem Polizeifahrzeug. Kurz nach 15 Uhr wurden Beamte auf eine getunte Simson in Blechhammer mit gefälschten Kennzeichen aufmerksam. Der Fahrer war in der Vergangenheit bereits mehrfach durch Flucht vor Polizeikontrollen aufgefallen. Als die Beamten das Anhaltesignal einschalteten, flüchtete der junge Mann mit mehr als 90 km/h durch den Ort Blechhammer. Zwischenzeitlich war er außer Sicht, doch konnte nach verschiedenen riskanten Überholmanövern schließlich wieder in Friedrichsthal aufgegriffen werden. Durch seine hohe Geschwindigkeit rutschte der Fahrer dann in den auf der Straße befindlichen Funkstreifenwagen und verletzte sich durch den Sturz leicht. Er kam ins Krankenhaus, sein getuntes Moped wurde beschlagnahmt. Aus der Landespolizeiinspektion Saalfeld, Stefanie Kurat.
4: Einer 16-Jährigen wurde gestern Vormittag im Bereich der Friederizistraße in Gera das E-Bike gestohlen. Das Schloss wurde dazu augenscheinlich aufgeflext. Glück für die 16-Jährige und die Polizei war, dass der Papa einen Trecker im Rad verbaut hatte. Das teure Gefährt konnte so am Wohnort eines bereits polizeibekannten 38-Jährigen geortet werden. Beim Stubendurchgang konnten es die Polizeibeamten sicherstellen und der Besitzerin zurückgeben. Außerdem wurde eine ganze Reihe Elektrogeräte aufgefunden, die ebenfalls Diebstählen der letzten Wochen zugeordnet werden konnten. Aus der Landespolizeiinspektion Gera, Daniel Lenk.
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0: 8.50 Uhr oder sekundengenau 10 vor 9.
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0: Es ist eine Frage, die zu vielen weiteren Fragen führen wird. Es geht um Riester-Verträge, die millionenfach abgeschlossen wurden. Ja auch, Thomas.
2: Ganz genau. Und Riester läuft ja aus, ne? Es wird etwas Neues geben und schon das verunsichert, aber eben nicht nur das. Harald Fiedler aus Schönbrunn hat sich bei uns gemeldet und den Anlass geliefert, mal genauer drauf zu schauen.
3: Ja, wie hat der Staat sich das gedacht, die Vererbung eines Riester-Vertrags? Bei unseren Finanzberatern haben wir zwei Stück, einen von der Versicherung und einen von den Finanzen. Und beide sind der Meinung, dass es nur zu vererben geht, wenn nach meinem Tod innerhalb einer Woche ein neuer Riester-Vertrag abgeschlossen wird.
2: Ja, das wäre schon ziemlich sportlich,
0: würde ich mal sagen. Ja, und fast schon unverschämt. Nochmal zum Verständnis, das klingt so, dass das eingezahlte Geld dann weg wäre. Das kann ja auch nicht im Sinne des Erfinders sein, oder?
2: Naja, also bei der gesetzlichen Rente sind die Ansprüche, jetzt abgesehen von der Witwenrente, ja auch weg, wenn man so will. Also das ist keine Lebensversicherung, könnte es aber sein. Das ist nämlich das Problem bei Riester, dass es da sehr unterschiedliche Dinge gibt. Aber was die Frist von einer Woche betrifft, dazu habe ich mir Andreas Behn an die Seite geholt. Er ist Referatsleiter Finanzen und Versicherung bei der Verbraucherzentrale in Thüringen.
4: Diese Wochenfrist, die gibt es so nicht. Das heißt aber nicht, dass man sich ewig Zeit lässt. Wochenfrist, die gibt es so nicht. Das heißt aber nicht, dass man sich ewig Zeit lassen kann, sondern man muss tatsächlich auch wirklich schnell handeln. Und was sie aber

0: auch keine Fehler, so wie zum Beispiel Herr Fiedler. Er hätte sich nämlich zu Rentenbeginn 30% der Versicherungssumme auszahlen lassen können. Das kann jeder, ohne dass er Zuschläge einbüßt dabei. Mhm. Nur es weiß halt eben kaum jemand, dass man das machen kann.
1: Schöner Batzen zum Rentenstart. Die Riester-Rente, das Thema heute beim Redakteur.
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0: Heute ist es soweit. Wir erfahren, wer für Deutschland mit zur Fußball-WM fährt. In diesen Minuten veröffentlicht der DFB auf seinen Social-Media-Kanälen immer wieder Videos, wer mit dabei ist. Da kommen Familien und Bekannte der Spieler zu Wort. Auch der Bundestrainer.
1: Warte, jetzt bist du dran. Mikrofon, jetzt bin ich auch nominiert. So klang das jetzt zum Beispiel bei Joshua Kimmich im Team Jo genannt. Und da hört man zum Beispiel seine Frau.
2: Lieber Joshua, alle wissen, dass du ein super Fußballer bist. Aber für uns bist du noch viel mehr als das. Du bist mein bester Freund, ein fantastischer Ehemann und ein noch besserer Vater. Danke, dass es dich gibt.
3: Ich bin sehr froh, dass du auch mein Leader auf dem Feld bist. Für die Mannschaft voran, für sie idealerweise zum WM-Titel. Bleib wie du bist, gib Vollgas. Herausragend guter Spieler, herausragend guter Mensch. Ich drück dir die Daumen.
1: Also wirklich emotional das Ganze. Hilfe mit Bildern, auch aus der Vergangenheit übrigens und mit privaten Einblicken. Und so läuft also gerade die WM-Nominierung für unsere Nationalspieler.
0: Genau, Mandy und ich, wir nominieren uns gleich wieder für morgen, für die nächste Frühschicht.
1: Genau.
0: Pünktlich ab 5. Bis dahin.
1: Mandy und Johannes.
0: Tschüssi. Machen Sie es gut. Tschüss.

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5: Guten Morgen, es ist um 9. Alles Wichtige jetzt mit Christine Strecher.
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7: In Thüringen beginnen heute die schriftlichen Prüfungen für den Realschulabschluss. Laut Bildungsministerium sind dafür mehr als 8.900 Schülerinnen und Schüler zugelassen worden. MDR Thüringen-Reporterin Juliane Meyer-Lorenz.
8: Los geht es mit dem Fach Deutsch. Hier müssen die Jugendlichen eine von vier Aufgaben lösen. Am Dienstag wird dann Mathe getestet. Hier ist ein Teil der Aufgaben Pflicht. Ansonsten wählen die Prüflinge 5 von 7 Aufgaben aus. Mit den Wahlmöglichkeiten sollen laut Ministerium die Interessen und Stärken der Jugendlichen berücksichtigt werden. Aber auch die Tatsache, dass nicht alle Lerninhalte gleich gut vermittelt werden konnten. Zuletzt fielen an den Regelschulen mehr als 13% der regulären Stunden aus. In einer Woche steht dann noch die Prüfung in Englisch an.
7: Nach Jahrzehnten des Planens hat heute der Bau der neuen Erfurter Südeinfahrt begonnen. Die Straßen rund ums Steigerwaldstadion werden nach Stadtangaben in den nächsten 2 Jahren komplett umgebaut. Täglich fahren auf der Strecke tausende Pendler, vor allem aus dem Ilmkreis und von der A4 nach Erfurt und zurück. Sie müssen nun bis voraussichtlich Ende 2028 weite Umwege in Kauf nehmen. Thüringens Ministerpräsident Mario Vogt erhöht den Druck auf den Deutschen Fußballbund. In der MDR-Sendung Fakt ist, kündigte er an, die Reform der Aufstiegsregeln der Regionalligisten bei der Ministerpräsidentenkonferenz anzusprechen. Dazu habe sich Vogt bereits mit den ostdeutschen Länderchefs abgestimmt. Zusammen wolle man die Länderchefs der alten Länder dazu bewegen, Einfluss auf ihre jeweiligen Fußball-Landesverbände zu nehmen. Hintergrund ist die geplante Reduzierung der 5 Regionalligen auf 4. Ein Modell, das die ostdeutschen Verbände bevorzugen und deren Vereinen den Aufstieg erleichtern soll, wird von einigen Westverbänden abgelehnt. Die Expertenkommission zur Rentenreform will ein deutlich höheres Renteneintrittsalter empfehlen. Nach Medienberichten ist das einer der Vorschläge, den die Experten Ende Juni offiziell vorstellen wollen. MDR Thüringen-Reporter Philipp Eckstein.
9: Die Bild-Zeitung berichtet jetzt, die Kommission werde empfehlen, das Renteneintrittsalter von 67 Jahren schrittweise zu erhöhen. Und zwar bis Anfang der 2040er Jahre auf 68, bis Anfang der 2050er auf 69 und dann Anfang der 2060er schließlich auf 70 Jahre. Außerdem soll die Kommission dazu raten, das Rentenniveau nach dem Jahr 2031 schrittweise leicht abzusenken. Von 48% auf dann 46%.
7: Zum Sport. Vor der offiziellen Bekanntgabe des Kaders für die Fußball-WM stehen die ersten Spieler fest. Der DFB hat in den sozialen Medien am Morgen bereits die Teilnahme von Kapitän Joshua Kimmich, Stürmer Dennis Undav und Abwehrspieler Nico Schlotterbeck öffentlich gemacht. Bis zur Pressekonferenz am Mittag sollen noch weitere WM-Fahrer genannt werden. Das waren die Nachrichten. 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
10: Dankeschön, Christine. Das Wetter für Thüringen. Heute nochmal wie in den letzten Tagen im Großen und Ganzen viele Wolken. Ab und zu mal lockert's auf mit Sonne und vereinzelt etwas Regen bei 17 bis 22 Grad. Ab morgen wird's wärmer. Stellenweise haben wir erstmal Frühnebel am Freitag, dann einen Sonne-Wolken-Mix. Es bleibt trocken bei 22 bis 26 Grad und das Pfingstwochenende. Es wird meist heiter sein. Es kommen mal ein paar lockere Wolkenfelder. Es bleibt trocken und die Temperaturen dann bis 30 Grad. 9 Uhr und 4 Minuten. Hier sind die aktuellen Verkehrsmeldungen. A4 in Richtung Frankfurt. Zwischen Stadtroda und Jena Zentrum steht ein defektes Fahrzeug auf der rechten Spur. A71 in Richtung Sangerhausen. Die Anschlussstelle Meiningen Nord ist wegen Bauarbeiten bis voraussichtlich 19 Uhr gesperrt. Die Blitzer stehen auf der B92, Ortsausgang Plauen in Richtung Syrau, in Lasdorf in Richtung Stadtroda und eine Meldung noch für die B94 in Richtung Greiz zwischen Zwokhaus und Neukurtschau. Da gibt's Behinderungen nach einem Unfall. Melden Sie uns Staus und Blitzer kostenfrei im MDR Thüringen Verkehrszentrum. Die Nummer ist die 0800 218 16 00. Dankeschön. Ich bin Sina Waage. Ich wünsche Ihnen einen guten Morgen.
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Bengals. Guten Morgen, Sie hören MDR Thüringen, 9 Uhr und 12 Minuten haben wir es gleich hier. Begeisterung pur, You Thrill Me, einfach gute Musik von Exile. Und begeistert dabei sind heute hoffentlich und ganz bestimmt mehr als 1000 Kinder und Jugendliche auf dem Domplatz Erfurt. Die Verkehrswacht Thüringen lädt zum Tag der Verkehrssicherheit, wo es gilt, viele praktische Erfahrungen zu sammeln. Feuerwehr, technisches Hilfswerk, Polizei und weitere Institutionen werden dann auch mit da sein und ihr Bestes zur Wissensvermittlung geben. Und falls Sie in Erfurt unterwegs sind und irgendwann mal denken, was ist denn das für ein Rambazamba? Ja, genauso heißt die Drum-Gruppe der Musikschule Erfurt, die zur Unterhaltung spielen wird. Also es könnte ein Stück weit zu hören sein, kann ich mir vorstellen. Voller Domplatz heute ab 10:30 in Erfurt zum Tag der Verkehrssicherheit. Wie es gelaufen ist, hören Sie bei uns dann 19 Uhr im Fazit vom Tage.

0: Einfach gut, ich und ich mit Stark. Guten Morgen am Donnerstag, 9.19 Uhr, 11.15 Uhr.
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2: Die Kollegin kommt zu spät, wieder einmal. Die kleine Gruppe wartet bereits seit 10 Minuten. Sorry, ich hab's nicht eher geschafft. Der ältere Herr telefoniert lauthals im Zugabteil, bis er die Blicke der Mitreisenden bemerkt. Sorry, war wichtig. Ein Teammitglied hat die verabredeten Dokumente für die Sitzung nicht vorbereitet. Sorry, hatte so viel zu tun. Sorry, was für ein Wort. Schnell gesagt, manchmal sogar im Vorbeigehen oder auch nur auf einen Zettel geschrieben. Tut mir leid, soll es heißen, war nicht so gemeint, kommt nicht wieder vor. Aber ist das wirklich so? Oder drückt nicht ein überlegtes, in Ruhe gesprochenes Entschuldigung mehr aus? Mehr noch, wenn es wirklich um Schuld geht, kann ich mich dann selbst entschuldigen? Von Schuld befreien? Brauche ich nicht ein Gegenüber, ein »Ich bitte um Entschuldigung« meint, »Ich habe einen Fehler gemacht, die Schuld liegt bei mir und ich bitte dich, dass du sie mir nimmst, damit ich wieder frei und die Last los bin.« Ein salopp gesprochenes »Sorry« drückt das jedenfalls nicht aus. Was würde sich ändern, wenn wir anstatt eines schnellen »Sorry« öfter mal ein aufrichtiges »Entschuldigung« sagen würden? Das fragt sich Olivia Schäfer, katholisch aus Gotha.
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11: Das Neueste für Mittel- und Westthüringen mit Bastian Albrecht. Guten Morgen. Eisenach. Der nördliche Wartburgkreis zählt aus Sicht der Polizei weiter zu den sichersten Regionen in Deutschland. Die Zahl der Straftaten ist 2025 im Vergleich zum Vorjahr um fast 8% auf rund 4.750 gesunken. Laut Statistik entfällt ein Viertel davon auf Diebstähle, ein Fünftel auf Körperverletzung, Raub und Bedrohung. Den größten Anteil nehmen sonstige Delikte wie Hausfriedensbruch, Sachbeschädigung und Beleidigung ein. Erfurt. Der Stadtrat hält am Kita-Moratorium fest. Einen Antrag zur Aufhebung lehnte er ab. Damit soll das Personal in den Kitas trotz sinkender Kinderzahlen bis Ende 2027 gesichert bleiben. Der Beschluss wird voraussichtlich vom Landesverwaltungsamt rechtlich geprüft. Wann eine Entscheidung fällt, ist noch offen. Plankenhain. Das Golfresort Weimarer Land bekommt einen weiteren Golfplatz. Nach Jahren der Antragstellung hat die Stadt dafür den Weg freigemacht. Das Landesverwaltungsamt muss dem Vorhaben final zustimmen, dann könne die Planung beginnen, hieß es. Der Hotelbetreiber möchte einen weiteren 18-Loch-Platz bauen. 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
12: Das Wetter für Thüringen bei Wettermelder Steffen Köhler in Lichte ist es stark bewölkt, aber trocken bei 12 Grad. Dankeschön, Herr Köhler. Viele Wolken heute, ab und zu lockert's auf, da kommt die Sonne und vereinzelt wird es noch etwas regnen bei 17 bis 22 Grad. Morgen hier und da erstmal Frühnebel, dann ein Sonne-Wolken-Mix. Es bleibt trocken und es wird ein Tacken wärmer, 22 bis 26 Grad. Und am Pfingsten, ja, da wird es schon heiß. Es wird meist heiter sein, teilweise kommen lockere Wolkenfelder vorbei, trocken dabei und die Temperaturen 30 Grad. 9.31 Uhr, eine Minute nach halb 10. Hier sind die aktuellen Verkehrsmeldungen. A4 in Richtung Frankfurt. Zwischen Bad Hersfeld und Kirchheimer Dreieck. Stockender Verkehr wegen eines defekten LKW im Baustellenbereich. A71 in Richtung Sangerhausen. Die Anschlussstelle Meiningen Nord ist wegen Bauarbeiten bis voraussichtlich 19 Uhr gesperrt. B88 in Richtung Ilmenau. Zwischen Pennewitz und Jesuborn. Behinderungen nach einem Unfall. Und B94 in Richtung Greiz. Zwischen Zoghaus und Neukurtschau auch Behinderungen nach einem Unfall. Die Blitzer stehen auf der B92, Ortsausgang Plauen in Richtung Syrau, am Ortsausgang Bienstedt in Richtung Zimmern-Supra, in Gera an der Theaterstraße am Finanzamt stadteinwärts und in Lasdorf in Richtung Stadtroda. Und melden Sie uns Staus und Blitzer kostenfrei im MDR Thüringen Verkehrszentrum. Die Nummer ist die 0800 218 16 00.
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1: Um 9.40 Uhr genau, Sven Walter dran, Winterstein. Guten Morgen.
2: Guten Morgen, Frau Wagen.
1: Herr Walter, wie sieht's aus bei Ihnen? Ja.
2: Im schönen Winterstein am Großen Inselsberg sind es momentan schon 15 Grad Celsius. Mhm. Beim Sonne-Wolken-Mix, wobei heute Temperaturen um die 20 Grad erwartet werden. Mhm. Und es herrscht momentan eine mittlere bis hohe Belastung durch Gräser und Baumpollen.
1: Okay, merken Sie das selber?
2: Ja, ich habe auch ein bisschen Probleme. Okay. Immer mal mit der Luft. Mhm. Aber das geht dann wieder weg.
1: Gut.
2: Ja.
1: Und erst recht, wenn Sie so an Pfingsten denken, ne?
2: Ja,
1: da sind Sie im Einsatz.
2: Ja, und da uns ja ein warmes, frühsommerliches Pfingstwochenende bevorsteht, zieht es viele Thüringer bestimmt hinaus in unsere schöne Natur. Mhm. Und heute habe ich zwei Veranstaltungstipps, wo ich selber als Musiker tätig bin. Mhm. So findet am heutigen Donnerstag zwischen 14.30 Uhr und 17 Uhr die allmonatliche Tanztee-Veranstaltung in der Ausflugsgaststätte Harthaus nähe Bad Langensalza statt. Mhm. Und am Pfingstmontag 13.30 Uhr bis 16 Uhr erleben Sie den Wintersteiner inmitten unseres herrlichen Thüringer Waldes im Tambach-Dietharzer Schmalwassergrund am originellen Räubertisch Imbiss, der am Wochenende sein einjähriges Bestehen feiert. Mhm. Und dazu bieten die Betreiber leckere Thüringer Rostbratwürste aus eigener Herstellung an. Und vielleicht noch ganz informativ, dieser Räubertisch liegt direkt an der Staumauer der Schmalwassertalsperre mit einer Dammhöhe von 76 Metern. Und sie ist die größte Trinkwassertalsperre Thüringens und versorgt unter anderem den kompletten Gothaer Raum mit Trinkwasser. Mhm.
1: Und Sie bringen das Geburtstagsständchen und mehr Musik dahin?
2: Genau.
1: Am Pfingstmontag dann.
2: Pfingstmontag, richtig.
1: Wunderbar. Na, Herr Walter, dann Dankeschön für die zwei wunderbaren Tipps. Mit Ihnen persönlich.
2: Gerne.
1: Und dann wünsche ich Ihnen jetzt schon mal, also für heute, eine gute Zeit am Nachmittag zum Tanztee und dann ein schönes Pfingstfest natürlich und dass viele Ausflügler vorbeikommen bei dem Wetter, was angesagt ist.
2: Das
1: sollte
2: denke
1: das
2: ich doch.
1: Werden. Ne?
2: Ich wünsche auch allen Hörern und Ihnen natürlich auch ein schönes Pfingstfest. Ja?
1: Dankeschön. Der Wintersteiner, Sven Walter und wir hören uns wieder. Machen Sie es gut. Tschüss.
2: Danke.
1: Tschüss. Bis.
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1: Und wir haben eine Meldung hier aus unserem MDR Thüringen Verkehrszentrum. Die A71 Richtung Sangerhausen ist zwischen Bad Neustadt an der Saale und Mellrichstadt wegen eines defekten LKW blockiert.

0: die Turtles mit Happy Together. Schönes Stichwort hier. Mühlhausen feiert ab morgen Stadtfest. Pflaumenblüte. Ja, viel Spaß. Wünschen wir schon mal ein schönes Wochenende. Und heute Abend wird das Museum St. Marien nach längerer Pause nach der Landesausstellung zum Bauernkrieg feierlich wieder eröffnet. Und damit kehrt dann auch die Sonderausstellung von Einhörnern und Drachentötern, mittelalterliche Kunst aus Thüringen, zurück. Altäre, Gemälde, Skulpturen, einst von Johann Wolfgang von Goethe aus Thüringer Kirchen zusammengetragen. Für Kinder ist die Ausstellung als Mitmachausstellung gestaltet. Also da gibt es einen Audioguide, den Kinderkunstführer und interaktive Hör- und Comicstationen. Öffnungszeiten fürs St. Marien immer dienstags bis sonntags von 10 bis 17 Uhr.
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11: Die Bundesregierung hat einen Bericht über eine mögliche Anhebung des Renteneintrittsalters zurückgewiesen. Kanzleramtschef Thorsten Frey sprach im Fernsehsender Welt von Spekulationen. Man müsse mit solchen Wasserstandsmeldungen sehr vorsichtig sein. Die Bild-Zeitung hatte zuvor geschrieben, dass die Expertenkommission zur Rentenreform empfehlen will, das Renteneintrittsalter schrittweise auf 70 Jahre anzuheben. Außerdem sprechen sich die Experten demnach dafür aus, das Rentenniveau von aktuell rund 48% auf 46% abzusenken. Ende Juni will das Gremium seinen Bericht offiziell vorstellen. In Thüringen laufen die schriftlichen Prüfungen für den Realschulabschluss. Laut Bildungsministerium sind dafür mehr als 8.900 Schülerinnen und Schüler zugelassen worden. Los ging es mit dem Fach Deutsch, am Dienstag folgt Mathe. Aufgaben können teilweise gewählt werden, um unterschiedliche Lernstände zu berücksichtigen. Zuletzt waren an den Regelschulen über 13% der Unterrichtsstunden ausgefallen. In einer Woche steht dann noch die Englischprüfung an. Die Gemeinden Frankenblick und Steinach im Kreis Sonneberg stellen ihre Mitgliedschaft im Regionalverbund Thüringer Wald auf den Prüfstand. Das hat eine Umfrage von MDR Thüringen ergeben. Hintergrund ist, dass der Verbund eine GmbH gründen will. MDR Thüringen-Reporterin Luisa Krüger.
12: Steinach und Frankenblick wollen im Juni Kosten und Nutzen prüfen. Dass der Regionalverbund eine GmbH gründen will, würde die Vereinsmitglieder zu Gesellschaftern machen. Steinachs Bürgermeister Udo Bätz will den Draht zum Regionalverbund halten, wegen des Wintertourismus. Frankenblicks Bürgermeisterin Ute Müller-Gothes sagte, man müsse die finanziellen Risiken für die Gemeinde jetzt genau abwägen. Steinach und Frankenblick sind die beiden einzigen verbliebenen Mitgliedskommunen des Kreises Sonneberg. Ende April hatte der Landkreis selbst aus Kostengründen den Austritt aus dem Verbund beschlossen.
11: Thüringens Ministerpräsident Mario Vogt erhöht den Druck auf den Deutschen Fußballbund. In der MDR-Sendung Fakt ist, kündigte er an, die Reform der Aufstiegsregeln der Regionalligen bei der Ministerpräsidentenkonferenz anzusprechen. Dazu habe sich Vogt bereits mit den ostdeutschen Länderchefs abgestimmt. Zusammen wolle man die Länderchefs der alten Länder dazu bewegen, Einfluss auf ihre jeweiligen Fußball-Landesverbände zu nehmen. Hintergrund ist die geplante Reduzierung der 5 Regionalligen auf 4. Ein Modell, das die ostdeutschen Verbände bevorzugen und deren Vereinen den Aufstieg erleichtern soll, wird von einigen Westverbänden abgelehnt. Verbraucherschützer weisen auf eine Kostenfalle bei Nachsendeaufträgen hin. Hintergrund ist, dass laut Deutscher Post jedes Jahr rund 350.000 solcher Aufträge bei Drittanbietern landen. Diese würden im Internet ihre Dienstleistungen anbieten und verlangten oft rund 130 Euro. Die Post selbst fordert lediglich 32 Euro. Die Deutsche Post erklärt, dass diese Firmen die eigentliche Leistung nicht selbst erbringen, sondern die Aufträge lediglich weiterleiten. Die Verbraucherzentrale Bundesverband spricht von Fake-Dienstleistungen, gegen die man rechtlich vorgehe. Das waren die Nachrichten. 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
10: Danke, Christine. Wetter für Thüringen wird immer schöner. Heute noch mal viele Wolken. Ab und zu lockert's auf mit Sonne und vereinzelt kann's noch etwas regnen bei 17 bis 22 Grad. Morgen hier und da Frühnebel, dann ein Sonne-Wolken-Mix. Es bleibt trocken bei schon mal 22 bis 26 Grad. Und zum Pfingstwochenende wird's so richtig sommerlich. Es wird meist heiter sein. Teilweise kommen mal lockere Wolkenfelder vorbei. Es bleibt trocken und die Temperaturen dann bis 30 Grad. 10 Uhr und 4 Minuten. Hier sind die aktuellen Verkehrsmeldungen. Die A71 in Richtung Sangerhausen ist zwischen Bad Neustadt an der Saale und Mellrichstadt wegen eines defekten LKW blockiert. A71 nochmal Richtung Sangerhausen, die Anschlussstelle Meiningen Nord, ist wegen Bauarbeiten bis voraussichtlich 19 Uhr gesperrt. B94 in Richtung Greiz zwischen Zoghaus und Neukurtschau, Behinderungen nach einem Unfall. Die Blitzer stehen. Auf der A9 in Richtung Berlin zwischen Lederhose und Hermsdorf Süd. Auf der B92 Ortsausgang Plauen in Richtung Syrau. Am Ortsausgang Bienstedt in Richtung Zimmern-Supra. In Gera in der Theaterstraße am Finanzamt stadteinwärts. Und in Lahrsdorf in Richtung Stadtroda. Melden Sie uns Staus und Blitzer kostenfrei im MDR Thüringen Verkehrszentrum. Die Nummer ist die 0800 218 16 00. Dankeschön. Ich bin Sina Waage. Ich wünsche Ihnen einen schönen Vormittag.
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0: Einen schönen Donnerstag.
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Autofahrer, eine Meldung aus unserem MDR Thüringen Verkehrszentrum A70 in Richtung Schweinfurt zwischen Stadelhofen und Roßdorf am Berg. Da liegt ein Metallkorb auf der Fahrbahn.

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1: Sie kommt von Harald Fiedler aus Schönbrunn. Er hat einen Riester-Vertrag und nach Auskunft seines Versicherungsberaters ist der nur vererbbar, wenn es die Erben schaffen, im Erbfall innerhalb einer Woche einen Riester-Vertrag abzuschließen, auf den der alte Vertrag übertragen wird. Thomas Becker, unser Redakteur. Stimmt das?
2: Naja, das stimmt so nicht. Man hat ein Jahr Zeit dafür, wenn er überhaupt übertragbar ist. Das Problem bei Riester ist ja, dass es sehr viele Anbieter gibt, zahllose Produkte und ganz unterschiedliche Verträge und man muss wirklich reingucken in seinen Vertrag, was man eigentlich vereinbart hat.
1: Okay, und da kann es sein, dass der Erbfall geregelt ist oder eben nicht?
2: Ja, und es kann sein, dass da zum Beispiel eine Rentengarantiezeit vereinbart wurde oder explizit Witwen- bzw. Waisenrenten vorgesehen sind. Dann wird er natürlich gezahlt. Und wenn der Erbfall schon in der Ansparphase eintritt, dann kann das angesparte Kapital auf einen bestehenden Riester-Vertrag des Ehepartners übertragen werden oder eben in einen neu abgeschlossenen Riester-Vertrag eines begünstigten Erben fließen. Und jetzt was Neues abzuschließen, ist allerdings schwierig, weil es eben kaum noch Riester-Produkte gibt, die angeboten werden von den Banken zum Beispiel, weil das Ganze ja ausläuft.
1: Ne? Mhm. Aber Riester bleibt ein kompliziertes Renteninstrument.
2: Das kann man so sagen und das ist ja auch einer der Gründe dafür, dass man das jetzt ablösen will. Alles zu komplex, zu teuer bei den Nebenkosten und so weiter. Und ob die neuen Instrumente dann besser sind, das wird sich zeigen. Es wird ja einen Nachfolger geben. Und alle, die die Riester-Verträge haben, die sollten sich jetzt ihren Vertrag mal genau anschauen. Was steht da drin? Passt der noch zu meiner Lebenssituation? Soll ich den Vertrag vielleicht beitragsfrei stellen, weil die Zulagen für die Kinder ohnehin nicht mehr gezahlt werden, weil die ja längst erwachsen sind? Oder sollte ich das Teil in ein neues Produkt überführen, was es dann demnächst geben wird ab kommendem Jahr? Und wenn ich noch in der Ansparphase bin, gibt es auch verschiedene Möglichkeiten. Also Andreas Behn, Referatsleiter Finanzen und Versicherungen bei der Verbraucherzentrale Thüringen, rät wirklich dazu, mal an die Schublade zu gehen.
3: Also die Riester-Verträge waren ja noch nie Verträge, die man abgeschlossen hat und dann in die Schublade gelegt hat. Der war immer pflegebedürftig, um auch die vollen Zulagen zu bekommen. Und die zweite Frage ist natürlich immer, was mache ich mit diesem Vertrag? Lohnt er sich oder lohnt er sich nicht? Kann man pauschal gar nicht sagen, weil es so viele unterschiedliche Vertragstypen gab.
2: Das heißt, wer das Kleingedruckte nicht mag oder da nicht durchsteigt, der kann sich auch Rat holen bei der Verbraucherzentrale. Das geht nur mit den kompletten Vertragsunterlagen und mit einem Termin und die Beratung kostet auch ein bisschen was. Aber Fehler bei Riester, die sind deutlich teurer.
1: Die Riester-Rente geht, die Fallstricke liegen aber und ist ein Thema heute beim Redakteur. Und Thomas, wir hören dich wieder nachmittag. Danke erstmal.
2: Ja.
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6: Das Neueste für Mittel- und Westthüringen mit Bastian Albrecht. Guten Tag. Weimar. Nach schweren Vorwürfen in einem ARD-Magazinbeitrag hat die Hochschule für Musik Franz Liszt eine interne Untersuchung eingeleitet. Dabei geht es laut der Hochschule um mutmaßliche sexuelle Belästigung durch einen früheren Lehrbeauftragten im Jahr 2012. Außerdem soll ein Professor die Betroffene nicht ausreichend unterstützt haben. Eisenach. Der Stadtrat hat gestern Abend dem geplanten Schulnetz bis 2032 mehrheitlich zugestimmt. Demnach sollen die beiden städtischen Gymnasien im Sommer 2027 aufgelöst und zusammengelegt werden. Der Schulbetrieb soll vorerst an den drei bisherigen Standorten fortgesetzt werden. Mittelfristig werde erst der Standort des Elisabeth-Gymnasiums und später am Theaterplatz eines der Gebäude des Abbe-Gymnasiums aufgegeben. Gotha. An ihrem ersten Geburtstag sind im Gotha Tierpark zwei Nordluchse getauft worden. Eine Luchskatze heißt nun Raya und ein Luchskater wurde auf Baltor getauft, wie ein Tierpfleger sagte. Die Tiere waren vor einem Jahr im Bayernwald-Tierpark in Lohberg in Bayern geboren worden. Im März kamen die Geschwister in den Gotha Tierpark. 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
7: Das Wetter für Thüringen. Reinhard Adam aus Unterwellenborn meldet uns starke Bewölkung bei 13 Grad. Dankeschön, Herr Adam. Viele Wolken heute nochmal. Ab und zu lockert's auf mit Sonne. Vereinzelt kann es noch etwas regnen bei 17 bis 22 Grad. Morgen starten wir in den Freitag mit Frühnebel hier und da. Dann gibt's einen Sonne-Wolken-Mix. Es bleibt trocken bei 22 bis 26 Grad. Das Wochenende, da wird's sehr heiter sein. Ein paar lockere Wolkenfelder kommen auf Pfingstbesuch, es bleibt aber trocken. Und die Temperaturen dann bis 30 Grad. 10.32 Uhr, 2 nach halb 11. Hier sind die aktuellen Verkehrsmeldungen. Die A71 in Richtung Sangerhausen ist zwischen Bad Neustadt an der Saale und Melrichstadt wegen eines defekten LKW blockiert. A71 nochmal Richtung Sangerhausen. Die Anschlussstelle Meiningen Nord ist wegen Bauarbeiten bis voraussichtlich 19 Uhr gesperrt. Die Blitzer stehen. Auf der A9 in Richtung Berlin zwischen Lederhose und Hermsdorf Süd. Auf der B92 Ortsausgang Plauen Richtung Syrau. Am Ortsausgang Bienstedt in Richtung Zimmern-Supra. In Gera in der Theaterstraße am Finanzamt stadteinwärts. Und in Lahsdorf in Richtung Stadtroda. Und ganz frisch eingetrudelt, Vorsicht auf der A71 in Richtung Schweinfurt zwischen Marsbach und Bad Kissingen-Oerlenbach. Da liegt ein Metallteil auf der Fahrbahn. Und melden Sie uns, wenn Sie was sehen, Staus, Blitzer, irgendwas, was gerade auf die Straße fällt, kostenfrei das Ganze im MDR Thüringen Verkehrszentrum. Die Nummer ist die 0800 218 16 00.
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0: Schlusswort ist das gewesen hier bei MDR Thüringen mit Higher Love. Ja, das Reh springt hoch, das Reh springt weit, das Rehböckchen. Es war ein kurioser tierischer Rettungseinsatz gestern in Eisenberg. Ein Rehbock hatte da mehr oder weniger festgesessen. Am Ende hat es einen verletzten Polizisten gegeben. MDR Thüringen Reporterin Veronika Lewandrowski. Was ist denn da genau passiert?
1: Ja, auf dem Gelände eines umspannenden Berges, da hatte sich der Rehbock verirrt und saß sozusagen hinter einem gut 2 Meter hohen Zaun fest. Alarmierte Polizeibeamte, die wollten ihm helfen, aber das fand der Rehbock nicht so lustig. Der geriet nämlich stattdessen in Panik. Dann nahm er Anlauf, setzte zum Sprung an und überwand tatsächlich dann doch auch diesen 2 Meter Zaun. Naja, und klar, der Flug, der war ein bisschen unkontrolliert. Der Rehbock, der landete auf der anderen Seite, aber auf einem der Polizisten.
0: Eieiei. Ach, das siehst du ja auch nicht kommen, oder?
1: Nein.
0: Wenn du so stehst, so ein Treffer.
1: Nee, tatsächlich. Der Polizist konnte sich wohl noch etwas abducken, aber am Ende gab es dann eben doch eine Beule am Kopf. Außerdem wurde noch Brille und Diensthemd in Mitleidenschaft gezogen. Ja, und der Rehbock, der ergriff die Flucht und verschwand dann auch unerkannt.
0: Zeugen gesucht. Nee, natürlich nicht. Es ist ein Schlingel. Und er hat den Polizisten nicht auf die Hörner genommen. Immerhin was Gutes. Ist auch glimpflich ausgegangen. Das kann man an der Stelle hier auch sagen. Rehbock kontra Polizist in Eisenberg gestern. Dankeschön, Veronika Lewandrowski.
1: Gern.
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seit 1991 schippert das Schiff mit Captain Achim Reichel durchs große Meer der Musik. Aloha, hea, hey. Und ich habe eine Meldung aus unserem Verkehrszentrum. Bitte Vorsicht auf der A4 in Richtung Frankfurt. Zwischen Erfurt Ost und Erfurt West liegt ein Reifen auf der Fahrbahn. Sie hören MDR Thüringen an ihrem Donnerstagvormittag. Und jetzt gehen wir zurück in die 80er Jahre musikalisch und erinnern uns mal an die Samstagabende in der Disco, vielleicht auch an die Jugendweihe-Party, ans erste Verliebtsein und an diesen ganz besonderen treibenden Sound aus Italien. Das Phänomen hat ganz schnell einen Namen bekommen, nämlich Italo-Disco. Das hat eher so als Musikunfall angefangen, hat aber die Tanzflächen zum Beben gebracht. Hier mal noch eine Erinnerung. Ach schön, Silberporzolli, Around My Dream. Ja, für viele ist diese Musikrichtung ein Lebensgefühl gewesen. Und das kommt jetzt bald nochmal zurück. Der Kraftverkehr in Chemnitz, also so heißt der Veranstaltungsort, verwandelt sich am 28. November in eine Zeitmaschine. Dann steigt dort das erste große Italo-Disco-Festival Deutschlands. Und das Geniale ist, 13 Originalstars von damals stehen dann live auf der Bühne. 28. November in Chemnitz. Und mit dabei sind neben denen, die ich Ihnen eben schon angespielt habe, auch Scotch. Und die hören wir jetzt mit Take Me Up aus dem Jahr 1985. Einfach gute Laune mit MDR Thüringen.

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3: Die Bundesregierung weist Berichte über eine Anhebung des Renteneintrittsalters auf 70 Jahre zurück. Kanzleramtschef Thorsten Frey sprach im Fernsehsender Welt von Spekulationen. Man müsse mit solchen Wasserstandsmeldungen vorsichtig sein. MDR Thüringen-Reporter Gabor Hallasch.
4: Die Bild-Zeitung hatte berichtet, die Kommission würde dazu raten, dass die Rente in Zukunft erst mit 70 beginnt. Schrittweise solle das erreicht werden. Erstmals greifen würde das für Menschen, die nach 1990 geboren sind. Mehrere Mitglieder der Rentenkommission dementieren das. Der CDU-Politiker Pascal Rettig zum Beispiel sagte, das treffe schon deshalb nicht zu, weil über die beschriebenen Punkte keine Beschlüsse getroffen wurden. Die Rentenkommission will ihre Vorschläge bis Ende Juni vorlegen.
3: In Erfurt haben Ermittler knapp 4,5 Kilogramm Rauschgift beschlagnahmt und einen 50-jährigen Mann festgenommen. Nach Angaben der Landespolizei wurde bereits seit längerem ermittelt. Vor 2 Wochen griffen die Beamten dann zu. Dabei wurden bei dem Verdächtigen 2 Kilogramm Kokain sichergestellt. Bei weiteren Durchsuchungen in Erfurt fanden die Beamten weitere Drogen wie Kokain und Haschisch. Außerdem Waffen, Messer, Bargeld sowie mutmaßlich gestohlene Fahrräder und E-Scooter. Im Thüringer Landtag ist über eine sogenannte Arbeitskammer diskutiert worden. Nach einem Vorschlag der Linken soll die Kammer Beschäftigte bei Konflikten mit Arbeitgebern unterstützen und vertreten. Das sei nötig, weil die Tarifbindung nach wie vor schwach sei und im Sozialstaat Kürzungen drohten, so die Linken. Andere Parteien kritisierten den Vorstoß als überflüssig und verwiesen auf Gewerkschaften und Arbeitnehmervertretungen. AfD, CDU, SPD und BSW lehnten eine weitere Beratung des Gesetzentwurfs ab. Ministerpräsident Mario Vogt will den Druck auf den Deutschen Fußballbund erhöhen. In der MDR-Sendung Fakt ist, sagte er, er wolle bei der Ministerpräsidentenkonferenz über die neuen Aufstiegsregeln in den Regionalligen sprechen. Dazu habe sich Vogt mit den ostdeutschen Länderchefs abgestimmt. Hintergrund ist der Plan, die 5 Regionalligen auf 4 zu reduzieren. Das Modell wird von ostdeutschen Verbänden unterstützt, weil es den Vereinen den Aufstieg erleichtern soll. Es stößt aber bei einigen westdeutschen Verbänden auf Ablehnung. Bei Hauptuntersuchungen des TÜV ist zuletzt fast jeder 5. Reise- oder Linienbus durchgefallen. Der TÜV-Verband teilte mit, in den Jahren 2024-25 hätten 19% der untersuchten Fahrzeuge erhebliche Mängel aufgewiesen. Das waren 5 Prozentpunkte mehr als in den beiden Jahren davor. Auffällig für die Prüfer sei auch gewesen, dass nicht nur alte Fahrzeuge durchgefallen seien. Grundsätzlich gelten Busse aber als sehr sichere Verkehrsmittel. Das waren die Nachrichten. 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
1: Danke, Jana. Das Wetter für Thüringen heute nochmal viele Wolken. Ab und zu lockert's auf und die Sonne kommt raus. Und vereinzelt kann's auch heute nochmal etwas regnen bei 17 bis 22 Grad. Morgen erstmal hier und da Frühnebel, dann ein Sonne-Wolken-Mix. Es bleibt trocken bei 22 bis 26 Grad schon mal. Und am Wochenende wird's richtig warm, bis 30 Grad bekommen wir. Es wird dann meist heiter sein, teilweise kommen auch mal lockere Wolkenfelder vorbei, aber es bleibt trocken. Was ein Pfingstwochenende. 11 Uhr und 3 Minuten. Hier sind die aktuellen Verkehrsmeldungen. Vorsicht auf der A4 in Richtung Frankfurt. Zwischen Erfurt Ost und Erfurt West liegt ein Reifen auf der Fahrbahn. Die A71 in Richtung Sangerhausen ist zwischen Bad Neustadt an der Saale und Melrichstadt wegen Bergungsarbeiten gesperrt. Und die Anschlussstelle Meiningen Nord auf der A71 Richtung Sangerhausen ist wegen Bauarbeiten bis voraussichtlich 19 Uhr gesperrt. Die Blitzer stehen. Auf der A9 in Richtung Berlin zwischen Lederhose und Hermsdorf Süd. Auf der B92 am Ortsausgang Plauen Richtung Syrau. Am Ortsausgang Bienstedt in Richtung Zimmern-Supra in Gera. In der Theaterstraße am Finanzamt stadteinwärts und in Schirma in Richtung Wilde Taube. Melden Sie uns Staus und Blitzer kostenfrei im MDR Thüringen Verkehrszentrum. Die Nummer ist die 0800 218 16 00. Dankeschön. Ich bin Sina Waage. Ich wünsche Ihnen einen schönen Vormittag. 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

0: unvergessen Freddie Mercury und Queen und I Want to Break Free. Zu hören. MDR Thüringen, hallo am Donnerstag. In dieser Stunde hier bei uns, wie fast immer am Donnerstagvormittag, Namenforschung mit Professor Jürgen Udolf, natürlich auch für Pfingsten. Grüße Sie, Tag.
1: Einen schönen Tag, Sina, hallo.
0: Pfingsten, was ist denn das eigentlich?
1: Ah ja, ne? Jeder kennt es, aber kaum einer weiß, woher es kommt. Kommt aus dem Griechischen Pentekoste, heißt 50, weil Pfingsten immer 50 Tage nach Ostern liegt. Das ist im Neuen Testament einmal so festgestellt. 50 Tage danach ist Jesus den Jüngern wieder erschienen. Mhm. Und deswegen ist Pfingsten eine Weiterentwicklung von Pentekoste aus dem Griechischen. 50 bedeutet das.
0: Haben wir schon wieder was gelernt. Und jetzt geht's um Ihren Namen. Wer ist denn da?
2: Schönen guten Tag. Mein Name ist Peter Haufschild. Ich wohne in Ilmenau in Thüringen und ich hätte dann mal eine Frage an den Professor Rudolf über den Ursprung meines Familiennamens. Der heißt Haufschild mit D hinten. Mein Vater stammt ursprünglich aus Pommern. Ich weiß nur, dass der Name recht selten ist. Es gibt ja den Namen Haufschild, Hauenschild, Hausschild, aber Haufschild, da haben wir selber schon mal recherchiert, ist relativ selten.
0: Sie lachen?
1: Ja, ich lache, weil er völlig recht hat, Herr Haufschild. Sie haben völlig recht. Erstens, der Name kommt aus Norddeutschland. Ja, Pommern spielt eine Rolle natürlich. Mhm. Und das Spannende ist, hier ist eine Verschreibung passiert, eine Verlesung. Und zwar haben wir im alten deutschen Schriften ein geschwungenes, langes S. Sina, ne? Ich glaube, man kennt das noch so ein bisschen aus verschiedenen Schriften. Und hier ist Folgendes passiert. Man hat dieses S, Hausschild, hat man, oder Hauschild, so muss ich sagen, hat man wie F gelesen, weil da ist nur ein kleiner Strich in der Mitte.
0: Ja, ja,
1: ne?
0: Genau.
1: Und da hat man also ein F gelesen für ein S. Wir müssen ausgehen von Hauschild. Er hat auch schon gesagt, Hauenschild, ein Satzname. Er haut den Schild. Es geht um den Schild, ne, den man zur Verteidigung hat. Und entweder hat er die Schilder hergestellt. Das Hauen ist nämlich auch herstellen. Eisenhower war mal ein amerikanischer Präsident. Das heißt, der Eisen bearbeitet, der die Schilder herstellt. Oder der ein Draufgänger war, unheimliche Kraft hat und die Schilder des Gegners zerschlagen hat. Mhm. Das sind die beiden Möglichkeiten.
0: Wunderbar. Anne-Rose Nieswand aus Vollersroda fragt nach Nieswand. Die Vorfahren sind aus Ostpreußen.
1: Ich habe hier eine Verbreitungskarte. Ich glaube, Sie können sie sehen. Die ist grün und in Ostpreußen ist es rot. Das sind ist die Verbreitung vor 1945. Mhm. Ne? Der Name kommt daher aus Ostpreußen und die heutige Streuung in Deutschland, Fluchtvertreibung, Umsiedlung, wie so oft. Ein hochinteressanter Name. Es geht um einen Ortsnamen. Ich muss ihn versuchen zu sprechen. Das ist polnisch. Nierzywiec.
0: Klang gut.
1: Nierzywiec ist der Ortsname, der bei Stolp liegt in Polen, in Pommern. So heißt er heute. Da drin steckt ein tolles Wort. Nicht lebend eigentlich. Manchmal, wenn mir es hier schlecht ging, hat meine Mutter früher gesagt, du siehst aus wie der Tod auf Leichen. Kennen Sie das?
0: Also ein Tod Mensch, auf Stelzen
1: ja,
0: oder sowas.
1: Genau,
0: ne?
1: ein Mensch sieht irgendwie schlecht aus. Ne? Und dann kann er so genannt werden. Nach diesem Personennamen ist der Ortsname genannt. Ein toller Name.
0: Ja. Dankeschön, Professor Jürgen Udolf, für diese erste Runde. Wenn Sie Fragen haben zu Familiennamen, zu Ortsnamen, stellen Sie die gerne unter 0800 218 16 16. Nummer ist kostenfrei.

0: Fleetwood Mac und Dreams hier bei MDR Thüringen. Einfach gute Musik am Donnerstagvormittag. Und wir sind in unserer Stunde mit munterer Namenforschung mit Professor Jürgen Udolf. Und wir haben die nächste Frage. Wer
1: ist
0: denn da?
1: Hallo, mein Name ist Schneemann. Ich wohne zurzeit in Gotha, stamme aber aus Erfurt. Und mich interessiert die Herkunft meines Nachnamens Schneemann. Mein Vater stammt auch aus Erfurt und ich weiß, dass die Familie aus Richtung Kölle da kommt. Wir wissen aber auch, dass es im Raum Eichsfeld nach Göttingen rüber relativ häufig auch diesen Namen gibt. Deswegen interessiert es mich, wo kommt es denn eigentlich her?
0: Es gibt ein paar Schneemänner.
2: Ja, aber es gibt sie nur in einer ganz bestimmten Region. Mhm. Sie können das sehen. Mhm. Ne? Ein dicker Klecks in Südniedersachsen. Mhm. Warum? Das ist nicht der Schneemann, den wir alle kennen, sondern das ist der Mann aus Schneen. Das ist der Schneenmann, denn bei Göttingen gibt es die Orte Großschneen und Kleinschneen. Und daher kommt der Schneemann aus Schneen.
0: Oh ja.
2: Ein hochinteressanter Ortsname. Da können Sie nachsehen, Herr Schneemann, im Internet. Es gibt ein Buch von Kasimir Ohainski-Udolf über die Ortsnamen des Kreises Göttingen, frei zugänglich. Dort haben wir ausführlich erklärt, woher Schneen seinen Namen hat. Ein alter Flussname, und zwar ein Teilabschnittsname der Leine, weil ein Fluss, der 200 Kilometer lang ist, hat nicht nur einen Namen gehabt. An der Mündung haben sie ihn anders benannt als an der Quelle. Mhm. Und das war ihnen völlig egal, wie er da heißt. Und dann setzt sich erst ein Name im Laufe der Zeit durch. Und diese Teilabschnittsnamen, die bleiben manchmal in Ortsnamen hängen. Ist ganz spannend.
0: Die Sabine Schilling aus Saalburg-Ebersdorf fragt nach Makiol, ist ihr Mädchenname. Die Vorfahren sind aus Breslau.
2: Und das muss man annehmen, dass sie aus Schlesien kommen, denn das Oll da hinten ist eine typisch schlesische Entwicklung. Im Polnischen würde ja Makial heißen mit A. Mhm. Und im schlesischen Dialekt des Polnischen gibt es eine ganz deutliche Tendenz, ein A zu O zu entwickeln. Und deswegen ist es ein Name, der aus Schlesien kommen muss, kann man tatsächlich sagen. Makiola ist die alte Form. Und da haben wir verschiedene Möglichkeiten zu erklären. Das geht um einen Taufnamen. Sehr wahrscheinlich geht es um Maximilian oder Makarios, die kennen wir beide. Es sind Namen von Heiligen. Dann gibt es eine Kurzform davon. Und im Polnischen wird dann noch ein Suffix hinten dran gehängt, das Jal oder Jol. Maximilian ist der Große, der Starke. Und Makarios, so hieß mal ein Bischof gleich aus Zypern, ne, der Erhabene. Das ist die Bedeutung von diesem Vornamen. Alte Namen von Heiligen bleiben ja gern in Personennamen bei uns hängen. Ne?
0: Vielen Dank. Namenforscher Professor Jürgen Udolf. Nach 11:30 geht's hier weiter mit den nächsten Namen. Und wenn Sie Fragen haben zu Familiennamen, zu Ortsnamen, dann gerne stellen. Kostenfrei unter 0800 218 16 16.

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10: Das Neueste für Mittel- und Westthüringen mit Bastian Albrecht. Guten Tag. Weimar. Nach schweren Vorwürfen in einem ARD-Magazinbeitrag hat die Hochschule für Musik Franz Liszt eine interne Untersuchung eingeleitet. Dabei geht es laut der Hochschule um mutmaßliche sexuelle Belästigung durch einen früheren Lehrbeauftragten im Jahr 2012. Außerdem soll ein Professor die Betroffene nicht ausreichend unterstützt haben. Eisenach. Der Stadtrat hat gestern Abend dem geplanten Schulnetz bis 2032 mehrheitlich zugestimmt. Demnach sollen die beiden städtischen Gymnasien im Sommer 2027 aufgelöst und zusammengelegt werden. Der Schulbetrieb soll vorerst an den drei bisherigen Standorten fortgesetzt werden. Mittelfristig werde erst der Standort des Elisabeth-Gymnasiums und später am Theaterplatz eines der Gebäude des Abbe-Gymnasiums aufgegeben. Gotha. An ihrem ersten Geburtstag sind im Gotha Tierpark zwei Nordluchse getauft worden. Eine Luchskatze heißt nun Raya und ein Luchskater wurde auf Baltor getauft, wie ein Tierpfleger sagte. Die Tiere waren vor einem Jahr im Bayernwald-Tierpark in Lohberg in Bayern geboren worden. Im März kamen die Geschwister in den Gotha Tierpark. 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
11: Das Wetter für Thüringen, jeweils 18 Grad, werden uns aus Bad Tennstedt und aus Berger-Wünschendorf gemeldet. Danke an unsere MDR Thüringen Wettermelder. Viele Wolken heute nochmal. Ab und zu sehen wir die Sonne, da lockert's auf. Vereinzelt kann's noch etwas regnen bei 17 bis 22 Grad. Morgen hier und da erstmal Frühnebel, dann ein Sonne-Wolken-Mix. Es bleibt trocken bei 22 bis 26 Grad. Und das Wochenende wird dann meist heiter sein. Ein paar lockere Wolkenfelder wird's geben. Aber es bleibt trocken und die Temperaturen dann sommerliche 30 Grad. 11 Uhr, also maximal. 11.32 Uhr, 2:30. Hier sind die aktuellen Verkehrsmeldungen. Bitte Vorsicht auf der A38 in Richtung Leipzig. Zwischen Leuna und Kreuzrippachtal liegen Plasteteile auf der Fahrbahn. Die A71 in Richtung Sangerhausen ist zwischen Bad Neustadt an der Saale und Mellrichstadt wegen Bergungsarbeiten gesperrt, da zurzeit 2 Kilometer Stau. A71 Richtung Sangerhausen, die Anschlussstelle Meiningen Nord, ist wegen Bauarbeiten bis voraussichtlich 19 Uhr gesperrt. Die Blitzer stehen. Auf der A9 in Richtung Berlin zwischen Lederhose und Hermsdorf Süd. Am Ortsausgang Bienenstedt in Richtung Zimmern-Supra. In Gera, Theaterstraße am Finanzamt stadteinwärts. In Schirma in Richtung Wilde Taube. Und zwischen Wasungen und Memels wird geblitzt. Und melden Sie uns Staus und Blitzer kostenfrei im MDR Thüringen Verkehrszentrum. Die Nummer ist die 0800 218 16 00.
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0: Harry Chapin und Cats in the Cradle. Einfach gute Musik bei MDR Thüringen. Einen schönen Donnerstagvormittag. Ihr Namenforscher Professor Jürgen Udolf ist in dieser Stunde wieder mit am Start und wir haben die nächste Frage. Wer ist da?
1: Hier ist Anne-Rose Kempf aus Herbsleben, dem schönen Spargeldorf. Und ich hätte gerne Informationen zu meinem Mädchennamen. Poi Pellmann. Mein Vater stammt aus der Nähe von Rudelstadt und der Name ist ja nicht so häufig. Es sind eigentlich alles Verwandte, die auch im Umkreis Rudelstadt-Saalfeld, ein paar in Berlin, in Chemnitz wohnen. Und ich hätte gern mal eine Auskunft, woher der Name stammt. Ist der vielleicht aus dem Französischen, Le Peuple?
0: Peupelmann.
2: Nein, da kann ich nicht mit Ihnen, Frau Kempf, mit Französisch. Wir bleiben in Thüringen, würde ich sagen. Und das ist eine Ableitung von einem Ortsnamen, der recht bekannt ist. Das heißt zwei Ortsnamen. Pöppeln. Es gibt einmal einen Ortsteil von Korbusen im Landkreis Greiz und es gibt einen Ortsteil von Gera, der heißt auch Pöppeln. Und das ist die Grundlage für Ihren Namen. Einer von beiden, müssen wir schauen, wo die Familiengeschichte so hingeht, ob in Richtung Gera oder Greiz. Und dann haben wir eine Lösung, und zwar ein slawischer Name. Drin steckt Poppel, die Asche. Und das bezieht sich fast immer auf Brandrodung. Ne? Man zündet Bäume an, um sie zu roden, macht man leider in Brasilien auch noch. Ne? Zündet sie an und dann kann man sie besser roden. Und die Asche, die bleibt, wenn da ein Ort entsteht, wird dann als Grundlage für den Ortsnamen. Das ist die Lösung.
0: Alles klar. Silvio Kensky aus Bad Salzung fragt nach Kensky. Die Vorfahren sind vermutlich aus Niedersachsen.
2: Oh, da habe ich hier eine nur ganz wenige Spuren vom Namen Kensky. In ganz Deutschland nur 12 Mal auf der Telefon-CD. Und 35 Millionen, das ist nicht viel, ne? Nein, der Name kann jetzt aus Niedersachsen kommen, seine Familie vielleicht, aber wir müssen Richtung Osten gehen, denn wir haben Kensky in Ostpreußen und in Polen recht gut vertreten. Es ist ein polnischer Name, der auf einen Ortsnamen zurückgeht. Und zwar gibt es dort Ortsnamen Kensky und das bedeutet kleine Siedlung. Das ist die Grundlage für diesen Ortsnamen, wonach dann Personennamen mit Ski abgeleitet sind. Ne? Warszawski ist der aus Warschau, Poznanski ist der aus Posen und Kensky ist der aus Kensk. So etwa kann man das sagen. Und dann haben wir die kleine Siedlung als Grundlage.
0: Nicht verwandt und nicht verschwägert mit Kinski? Denkt man ja an Klaus Kinski.
2: Nein, da würde ich tippen auf Anhieb, weiß nicht genau. Das sieht ukrainisch aus, okay. China. Und das wäre das ukrainische Wort für das Pferd. Kon, wenn wir Russisch gehabt haben, Kon, das Pferd, ukrainisch Kin, das sieht danach aus.
0: Haben wir das gleich noch mitgeklärt. Danke, Professor Udolf. Bitte schön. Und eine Runde machen wir noch.

0: direkt aus der Sonne. Reggae, UB40 und Chrissy Hind. I got you, babe. 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Schönen Donnerstag. Wir haben noch eine Runde Namenforschung mit Professor Jürgen Udolf, mit ihrem Namenforscher. Und unsere nächste Frage kommt von Georg Schretzelmeier aus Unterwellenborn. Er stammt ursprünglich aus Bayern. Die Vorfahren sind aus Niederbayern. Und Herr Schretzelmeier, Sie haben ja selbst schon recherchiert. Was haben Sie denn herausgefunden?
1: Jeder mit diesem Namen in dieser Schreibweise gehört zur Familie. Wir sind alle miteinander verwandt. Meier in diesem Namen ist vielen Leuten wahrscheinlich bekannt, von Gutshof, Verwalter, sowas in der Art. Weniger bekannt ist wahrscheinlich der Vorsatz, Schretzel. Da kann man entweder davon ausgehen, dass es da um Schneiden oder Teilen ging, abgeleitet von dem alten Wort Schnetzen, oder es geht in den Bereich der Mythologie, Schrat oder Schretzel. Also Schretzel ist tatsächlich ein Waldgeist, ein Naturgeist aus der bayerischen Folklore.
0: Und es gibt ein Nicken hier.
2: Ja, ich habe genickt. Beim zweiten habe ich genickt. Ja. Herr Schretzelmeier, ja, es gibt Ihren Namen, vor allen Dingen in Süddeutschland, ist kein Wunder, mit AI geschrieben. Ist Ihre Schreibe sich scheinen nach EY, gibt's auch. Ich habe alle Variationen gefunden. Ich habe Meier mit EI, mit EY, mit AI und mit AY. Alles das gibt's. Alles überall auch Schretze oder Schretze dran. Beides als da. Und die zweite Möglichkeit von Ihnen war richtig. Der Schrat. Ich bin ziemlich alt und wir haben früher Hör zu gehabt, diese Fernsehzeitung, da gab es den Schrat, das war so eine Bildergeschichte. Mhm. Und an den denke ich jetzt, Sie haben auch schon erwähnt, Herr Schretzelmeier, genau das ist die Grundlage, der Schrat. Oh ja, was ist das? Kobold, Nachtgespenst, Schreckgestalt, unordentlich aussehender Mensch. So, jetzt habe ich Ihnen das gesagt. Das ist einer Meier, der Verwalter, der benannt werden musste. Welchen Meier meinst du? Ja, ich meine Schretzelmeier. Und dann ist es eine Person, den komischen Typen. Ja. Das ist die Grundlage.
0: Wunderbar. Klaus Karlen aus Zollenroda-Triebes fragt nach Karlen. Die Vorfahren sind aus Schweiz, Österreich, Thüringen, da aus Zollenroda.
2: Ja, ja, und das stimmt. Ich habe hier eine Verbreitungskarte, wo Thüringen, Zollenroda, genau die Ecke deutlich zu erkennen ist. Ist ein seltener Name, 25 Mal nur Telefon-CD. Karl ist die Grundlage, natürlich der alte Vorname, kennen wir von Karl dem Großen und auch sonst. Und da muss ich wieder Grammatik machen. Der Genitiv von dem Tag heißt der Tages. Der Genitiv vom Löwen heißt der Löwe. Er heißt Löwen, des Löwen. Mhm. Und jetzt haben wir also die starke Flexion, so nennen wir das mit S. Und die Schwache mit N, das müssen wir wissen. Und dieses S und N ist Kennzeichen für Sohn oder Nachkomme. Es ist Karls Sohn, wir brauchen heute die starke Form, Karls mit S, aber es gibt auch die seltene schwache Bildung, so nennen wir das mit N. Das ist der Sohn von Karl, ne? Und das ist die Lösung für diesen Familiennamen.
0: Und damit haben wir's. Professor Jürgen Udolf, ich bedanke mich
2: Dankeschön,
0: für diese
2: gerne.
0: Stunde an diesem Donnerstag vor Pfingsten und ein schönes Pfingstfest wünsche ich
2: Danke.
0: Ihnen jetzt.
2: Und wir wissen ja auch, wo Pfingsten jetzt herkommt.
0: Absolut, ganz beruhigt losfeiern.
2: Sehr gut, danke Sie, bis dann.
0: Und hier bei MDR Thüringen geht's jetzt weiter mit meinem Kollegen Frank Huber gut durch die Mittagszeit. Ich bin Sina Waage, ich wünsche Ihnen noch einen guten Donnerstag. Bis morgen, tschüssi.

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4: Es ist 12 Uhr und Jana Münchhoff bringt Sie auf den aktuellen Stand.
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5: Gedichte vergleichen, Texte interpretieren und Aufsätze schreiben. In vielen Thüringer Regelschulen geht es heute hochkonzentriert zu. Am Vormittag haben hier die schriftlichen Realschulprüfungen begonnen im Kernfach Deutsch. Fast 9000 Schülerinnen und Schüler wurden dafür zugelassen. Juliane Meyer-Lorenz aus der MDR Thüringen Nachrichtenredaktion. Worauf kommt es denn heute in Deutsch besonders an?
6: Gleich.
4: Der Ton liegt uns leider nicht vor, Jana.
5: Okay. Dann machen wir weiter mit der gesetzlichen Rente, denn diese Rente hat Reformen nötig, das ist soweit bekannt. Denn die Menschen werden immer älter, aber immer weniger zahlen ins Rentensystem ein und das wird immer teurer. Die Bundesregierung hat eine Kommission eingesetzt, die momentan Vorschläge erarbeitet, wie Reformen aussehen könnten. Dafür hat sie bis Ende Juni Zeit. Die Bild-Zeitung veröffentlichte heute schon aber mal Punkte, die die Kommission angeblich beschlossen hat. MDR Thüringen-Reporterin Anne-Kathrin Mellmann. Was ist dran an dem Bericht?
7: Der Bericht in der Bild-Zeitung behauptet, dass die Rente mit 70 kommen soll, also dass das Renteneintrittsalter hochgesetzt werden soll auf 70 Jahre. Und der Bericht verweist auf Mitglieder der Rentenkommission, die das angeblich gesagt haben. Allerdings gab es dazu sofort ein Dementi. Da haben Mitglieder der Rentenkommission diesen Bericht zurückgewiesen. Verschiedene waren das, unter anderem auch Pascal Reddich von der CDU. Der hat gesagt, es gebe noch keine Beschlüsse und schon gar nicht über das Renteneintrittsalter. Auch Thorsten Frey, der CDU-Kanzleramtsminister, hat von Spekulationen gesprochen und dass man mit solchen Wasserstandsmeldungen vorsichtig sein müsse. Und Mitglieder der Kommission haben auch darauf verwiesen, dass möglicherweise hier der politische Druck auf das Gremium erhöht werden sollte durch diesen Bericht.
5: In Deutschland gibt es eine Schulpflicht und die gilt seit 100 Jahren. Am Vormittag hat der Thüringer Landtag darüber debattiert, wie diese Pflicht in Thüringen gestärkt werden kann. Und zwar auf Antrag der Regierungskoalition, also CDU, BSW und SPD. Für uns hat MDR Thüringen-Reporter Uli Sondermann-Becker die Debatte verfolgt. Uli, Schulpflicht ist ja gesetzlich geregelt. Was war der Auslöser für die Diskussion heute?
8: Ja, Hintergrund ist das Wahlprogramm der AfD in Sachsen-Anhalt. Bekanntlich will die AfD in Sachsen-Anhalt ja die staatliche Schulpflicht aufweichen. Die Rede ist davon einer sogenannten Bildungspflicht. Das bedeutet die Möglichkeit, dass Eltern ihre Kinder eben nicht in die Schule schicken, sondern zu Hause unterrichten. Also, dass man die staatliche Schulpflicht aufweichen will, das ist nichts Neues für Rechtspopulisten. Das gehört sozusagen zum allgemeinen Themenkanon dort. Und gleichzeitig soll ja Sachsen-Anhalt für die AfD im Falle eines Wahlsiegs so eine Art Versuchslabor sein, auch für andere Bundesländer. Und deswegen hat die Landtagsmehrheit hier bei uns das Thema heute aufgerufen, um sozusagen vor diesen Plänen zu warnen. Und die AfD hier in Thüringen, die hatte dann eben die Möglichkeit, auch diese Pläne zu verteidigen.
5: Na, und hat das die AfD auch gemacht?
8: Genau, also die haben ihren Bildungspolitiker Dennis Jankowski ans Pult geschickt. Er hat sich vor allen Dingen auf die Mängel im staatlichen Schulsystem bezogen, Unterrichtsausfall, Schulabbrecherquote, Unzufriedenheit bei den Eltern. Da gab es ja auch gar keinen Widerspruch. Also allerdings hat Bildungsminister Christian Tischner dann auch die Gelegenheit genutzt, mal so darzulegen, was sich in den vergangenen Monaten da schon verbessert hat. Aber die Lösung sei eben nicht, so hieß es, Unterricht durch die Eltern. Da waren sich alle anderen Parteien einig. Erstmal, wer von den Eltern hat die Zeit dazu, wer hat die Ausbildung? Ausbildung dazu und wo lernt dann das Kind bei den Eltern die ganzen vielen anderen Dinge, die ja in der Schule auch eine Rolle spielen, also zum Beispiel den Umgang mit anderen Kindern und Jugendlichen, das Leben in der Gemeinschaft, also eine klare Absage an solche AfD-Pläne und ein Bekenntnis zur staatlichen Schulpflicht.
5: Im Landtag wurde darüber diskutiert, die Schulpflicht zu stärken. Danke Uli Sondermann-Becker für die Zusammenfassung.
2: Was außerdem noch wichtig ist.
5: In Erfurt haben Ermittler knapp 4,5 Kilogramm Drogen sichergestellt und einen 50-jährigen Mann festgenommen. Nach Angaben der Landespolizei wurde seit längerem ermittelt. Der Zugriff war dann vor 2 Wochen. Dabei fanden die Beamten vor allem Kokain und Haschisch. Außerdem stellten sie Waffen, Messer, Bargeld sowie mutmaßlich gestohlene Fahrräder und E-Scooter sicher. Der Mann sitzt in Untersuchungshaft. Nach dem Einsturz eines Wohnhauses in Görlitz suchen Helfer weiter nach 2 Vermissten. Dabei kommt auch schweres Gerät zum Einsatz, später dann auch Suchhunde. Am frühen Morgen war eine 25-jährige Frau tot geborgen worden. Die Ursache des Unglücks ist noch unklar. Hinweise deuten auf eine mögliche Gasexplosion hin. Wegen hoher Energiepreise senkt die EU-Kommission ihre Wachstumsprognose für Deutschland deutlich. Für dieses Jahr rechnet sie nur noch mit 0,6% Wirtschaftswachstum. Das ist halb so viel wie zuvor. Auch für die EU und die Eurozone erwartet die Kommission weniger Wachstum. Grund sind steigende Energiepreise infolge des Iran-Kriegs. Eine Erholung sieht die Kommission erst ab 2027. Wer fährt für Deutschland zur Fußball-Weltmeisterschaft nach Nordamerika? Gleich um 13 Uhr gibt's endgültig Klarheit. Dann wird Bundestrainer Julian Nagelsmann seinen 26-köpfigen Kader bekannt geben. Aber der DFB hat sich schon vorher was einfallen lassen. Häppchenweise wurden seit dem Morgen erste WM-Fahrer vorgestellt, in kurzen und auch sehr emotionalen Videoclips. Darum ist klar, nominiert sind unter anderem Kapitän Joshua Kimmich, Dennis Undaf, Nico Schlotterbeck, Kai Havertz, David Raum und auch Jamal Musiala. Aber über allem schwebt nur eine Frage, die Fußballfans seit Tagen beschäftigt, die Torwartfrage. MDR Thüringen-Reporter Philipp Hofmeister, wie wahrscheinlich ist denn, dass die frühere Nummer 1 Manuel Neuer auch die neue Nummer 1 wird?
6: Also es spricht inzwischen wirklich vieles dafür und das ist ein Thema, das die Fußballrepublik auch emotionalisiert und polarisiert. Manuel Neuer ist und bleibt eben eine lebende Legende. Mit 40 Jahren steht er jetzt wirklich vor dem überraschenden Comeback, immer vorausgesetzt, Neuers Wadenprobleme sind nicht ganz so schwerwiegend. Klar ist, wenn Manuel Neuer mitfährt, dann als Nummer 1 und der Stammkeeper der gesamten WM-Quali, Oliver Baumann, der wäre damit degradiert. Das fänden dann viele Fans im Land, nicht besonders geschickt moderiert von Bundestrainer Julian Nagelsmann, der, und auch so viel ist ziemlich klar, wohl mit Alexander Nübel und Jonas Urwig insgesamt sogar 4 Torhüter nominieren will.
5: Das waren die Nachrichten. 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
4: Danke dir, Jana. Und das Wetter in Thüringen heute Nachmittag locker bewölkt mit Sonnenschein. Vereinzelt kann es aber auch ein bisschen schauern. Gegen Abend aber weniger Wolken bei 17 bis 23 Grad. In der Nacht teils klar, teils bewölkt, trocken 12 bis 7 Grad. Und morgen dann stellenweise ein bisschen Frühnebel, dann Sonne und Wolken, trocken 22 bis 26 Grad. Und das Wochenende bringt viel Sonne, wenig Wolken, bis zu 30 Grad. Wow. 12 Uhr und 7 Minuten. Und hier sind die aktuellen Verkehrsmeldungen. Die A71 Richtung Sangerhausen ist zwischen Bad Neustadt an der Saale und Mähristadt wegen Bergungsarbeiten gesperrt. Zurzeit 2 Kilometer Stau. A71 Richtung Sangerhausen, die Anschlussstelle Meiningen Nord, ist wegen Bauarbeiten bis voraussichtlich 19 Uhr gesperrt. Und die Blitzer stehen auf der A9 Richtung Berlin zwischen Lederhose und Hermsdorf Süd, am Ortsausgang Bienstedt Richtung Zimmern-Supra, in Schirmer Richtung Wilde Taube, am Ortsausgang Saalfeld Richtung Unterwellenborn und zwischen Wasungen und Memes. Melden Sie uns Staus oder Blitzer kostenfrei im MDR Thüringen Verkehrszentrum 0800 218 16 00. Ich bin Frank Huber, ich grüße Sie und wir starten heute mit dem 70er Toto mit Hold the Line.
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80er Jahre. Königin Sandra und In the Heat of the Night. Es gibt eine Neumeldung aus dem MDR Thüringen Verkehrszentrum. Vorsicht jetzt auf der A71 Richtung Sangerhausen zwischen Erfurt-Bindersleben und Erfurt-Gispersleben. Da liegen Fahrzeugteile und zwar auf der linken Fahrspur.

0: ist ja nicht mehr lange. Dann ist Pfingsten in diesem Jahr voraussichtlich bei ganz tollem sonnigem Wetter. Und jedes Jahr zu Pfingsten treffen sich ja in Posterstein im Altenburger Land 3 Tage lang Gaukler, Musiker, Handwerker und Rittersleut mit tausenden Schaulustigen als Publikum. Also die Burg dort lädt ab Samstag wieder zum 3-tägigen Mittelalterspektakel. Jeweils ab 11 gibt's dann Ritterturniere, Händler, Handwerker, Gaukler und Musiker, die in die Welt des Mittelalters entführen. Der Eintritt inklusive Burg, Posterstein und Aufstieg auf den Turm kostet 15 Euro für Erwachsene, 10 Euro für historisch Verkleidete und 8 Euro ermäßigt. Und Kinder bis 7 sind eh frei. 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

und Shiloh. Kurz vor halb hier bei MDR Thüringen noch ein 80er. Aus Frankreich, Vanessa Paradis mit Schöne Taxi.

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9: Das Wetter in Thüringen, 14 Grad, meldet uns Dennis Wurzbacher aus Timmendorf, also im Saale-Orla-Kreis, 18 Grad, Joachim Wächter aus Schönstedt, im Unstrut-Hainich-Kreis. Ein bisschen wärmer wird es noch werden heute, 17 bis 23 Grad sind drin, am Nachmittag locker bewölkt, mit Sonne, aber auch mit Schauern oder bisschen Regen. Gegen Abend aber insgesamt weniger Wolken. Und die Nacht ist dann teils klar, teils bewölkt, trocken, 12 bis 7 Grad die Tiefstwerte. Morgen in der Früh an manchen Stellen ein bisschen Nebel, dann Sonne und Wolken, trocken, 22 bis 26 Grad. Das Pfingstwochenende wird wohl richtig sommerlich. 12.31 Uhr. Und hier sind die aktuellen Verkehrsmeldungen. A71 Richtung Sangerhausen, die Anschlussstelle Meiningen Nord, ist wegen Bauarbeiten bis voraussichtlich 19 Uhr gesperrt. Vorsicht auf der A71 Richtung Sangerhausen zwischen Erfurt-Bindersleben und Erfurt-Gispersleben, da liegen Fahrzeugteile auf der linken Fahrspur. Und die Blitzer stehen auf der A9 Richtung Berlin zwischen Lederhose und Herbstdorf Süd, am Ortsausgang Bienstedt Richtung Zimmern-Supra, in Tschirma Richtung Wilde Taube, am Ortsausgang Saalfeld Richtung Unterwellenborn und zwischen Wasungen und Memes. Und jetzt kam noch eine Verkehrsmeldung dazu. Vorsicht auf der A71 Richtung Sangerhausen zwischen Meiningen Nord und dem Dreieck Suhl. Da liegt eine Plane auf der rechten Fahrspur. Und noch eine Blitzmeldung dazu in Meiningen in der Herrenbergstraße. Jetzt haben wir aber alles. Melden Sie uns Staus oder Blitzer kostenfrei im MDR Thüringen Verkehrszentrum unter 0800 218 16 00. Dankeschön. Der nächste 80er kommt von Mental as Anything mit Live It Up.
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Music von CCR, Who Will Stop the Rain? Und damit sind wir schon beim Thema. Das Wetter an Pfingsten, das soll ja wirklich schön werden, also vom Regen keine Spur. Ganz im Gegenteil, viel Sonne und vielleicht sogar richtig heiß. Ich spreche gleich drüber mit Renate Bodenburg aus dem MDR Thüringen Wetterstudio. Vorher aber dieser coole 80er von Sade mit Smooth Operator.

0: cooler Song von Sade. Das Wetter gar nicht cool, netterweise.
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0: Heute mit Renato Bodenburg. Renato, das ist ja schon heute so ein kleiner Vorgeschmack auf das, was Pfingsten auf uns zukommt. Denn ich sehe schon ein bisschen Sonne hier aus meinem Fenster.
2: Ja, das variiert jetzt immer mal noch so ein bisschen im Laufe des Nachmittags. Und das kann auch immer noch mal ein bisschen dunkler wieder aussehen, da wo du rausguckst. Denn es werden sich weiter auch noch ein paar Quellwolken mitbilden. Also das wird noch ein bisschen wolkiger werden, die ganze Angelegenheit. Und dann können auch noch jetzt nachmittags wieder einzelne Schauer mit aus den Wolken fallen. Das wird heute nicht mehr so viel sein wie gestern noch, aber die Tendenz ist schon noch mit da. Plus trotz allem merkt man eben auch schon, dass die Luft ja relativ mild ist. Also schon so, wenn man aus der Nacht rauskommt, die Vormittagsstunden, das ist schon deutlich angenehmer. Da merkt man schon den Unterschied. Und das ist unserem Hochdruckgebiet Zeno geschuldet. Das ist im Südwesten verbreitet oder weitet sich von dort aus weiter aus und wird komplett Pfingsten für uns wetterbestimmt sein dann.
0: Wunderbar. Zunächst zur kommenden Nacht, da wird es ja auch relativ mild bleiben.
2: Genau, also es geht auf alle Fälle nicht so weit runter. 12 bis 7 Grad wird die Spanne betragen. Und da gibt es dann allerdings auch häufiger wieder mal klaren Himmel, ein paar lockere Wolken trotzdem mit. Trocken wird es dann bleiben, weil es dann auch jetzt die letzten Schauer nur noch am Nachmittag und Abend gibt, dann klingt das ab. Und weil es ja nicht so kalt ist und dann auch generell schon wärmere Luft kommt, morgen die Sonne auch ein bisschen einen höheren Anteil dann bekommt, kommen wir morgen schon bis auf 26 Grad. Das kann sich dann also schon mal Sommertag nennen, denn es geht ja ab 25 Grad los.
0: Okay, und dann sag uns, was uns Pfingsten erwartet.
2: Ja, wir werden auf alle Fälle viel Sonnenschein bekommen. Ein paar Wolken sind trotzdem mit von der Partie, also nicht dieser blaue Himmel trotz allem. Es reicht auch so aus, es ist wirklich wunderbares Wetter zum Draußensein, zum Sachen unternehmen, zum alles Mögliche, auch bis abends. Denn die Temperaturen gehen so richtig kräftig nach oben. Subtropische Luft führt dazu, dass wir am Sonnabend bis 30 Grad bekommen. Am Sonntag sind die auch noch hier so da und dort vereinzelt, weil es dann nämlich so ein kleines Stück zwar runtergeht, aber es bleibt auch bis Mitte der Woche sommerlich, so bei knapp, also über 25 Grad und knapp unter 30 Grad. Das werden die Werte der nächsten Tage dann sein.
0: Wunderbar. Dankeschön.
2: Das kann ist eine ich nicht schöne,
0: ja, also klasse Leistung, Renato. Ja. Grüße ins Wetterstudio.
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Ich habe gerade gedacht, das ist auch ein 80er, aber da habe ich mich getäuscht. Ich habe nachgeguckt. Enigma ist 93 entstanden. Return to Innocence war das. Kurz vor 13 Uhr noch Christopher Cross. All Right, das ist ein richtiger 80er. Und dieser 70er von Simon & Garfunkel, El Condor Pasa.

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1: 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Jana Münchhoff bringt Sie auf den aktuellen Stand.
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3: Der Thüringer Landtag hat über die Stärkung der Schulpflicht debattiert. Anlass war ein Antrag der Regierungskoalition aus CDU, BSW und SPD. Hintergrund sind Pläne der AfD in Sachsen-Anhalt, die Schulpflicht zugunsten von Unterricht zu Hause aufzuweichen. Auch die AfD im Thüringer Landtag zeigte sich offen für Heimunterricht als Ergänzung zur Schulpflicht. Alle anderen Fraktionen sprachen sich gegen einen Unterricht durch die Eltern aus. Zum Tag der Verkehrssicherheit sind heute mehr als 1000 Kinder und Jugendliche auf dem Domplatz in Erfurt geschult worden. Im Mittelpunkt der Aktion standen praktische Übungen und Informationen rund um sicheres Verhalten im Straßenverkehr. MDR Thüringen-Reporter Michael Hesse, was haben die Kinder denn dabei gelernt?
4: Wie Erste Hilfe funktioniert oder Verletzte im Krankenwagen transportiert werden. Feuerwehr, Polizei, DRK und auch die Verkehrswacht haben an insgesamt 35 Ständen ganz praktische Übungen gezeigt, beispielsweise mit dem Fahrrad Slalom durch Kegel fahren. Nicht jedes Kind kann das, kritisiert die Polizei. Lob gibt es dafür vom DRK für das Interesse der Kleinen. Im Ernstfall, so die Einsatzkräfte, wissen viele Schülerinnen und Schüler nun auch, wie ein Rettungswagen von innen aussieht. Im vergangenen Jahr waren laut Unfallkasse Thüringen fast 35.000 Meldungen zu Unfällen mit Schülern eingegangen.
3: Der Orthopädie-Produktehersteller Bauerfeind investiert weiter in seinen Hauptstandort in Zeulenroda-Triebes. Nach Angaben des Unternehmens entsteht für rund 50 Millionen Euro ab Juni ein neuer Hallenkomplex mit Produktion, Innovationszentrum und Rohwarenlager. Weitere 50 Millionen Euro fließen demnach in eine Energiezentrale und in die Logistik. Die Arbeiten sollen bis 2028 abgeschlossen sein. Die Bundesregierung hat einen Bericht über eine mögliche Anhebung des Renteneintrittsalters zurückgewiesen. Kanzleramtschef Thorsten Frey sprach im Fernsehsender Welt von Spekulationen, man müsse mit solchen Wasserstandsmeldungen vorsichtig sein. Die Kommissionsvorsitzende Konstanze Jander sagte dem Tagesspiegel, das Gremium werde seine Arbeit erst Ende Juni abschließen. Zurzeit gebe es noch keine Festlegungen. Die Bild-Zeitung hatte zuvor geschrieben, dass die Expertenkommission empfehlen will, das Renteneintrittsalter schrittweise auf 70 anzuheben. Vor dem Hintergrund hoher Energiepreise hat die EU-Kommission ihre Wachstumsprognose für Deutschland deutlich gesenkt. Für dieses Jahr rechnet sie nur noch mit 0,6% Wirtschaftswachstum. Das ist halb so viel wie zuvor. Auch für die EU und die Eurozone erwartet die Kommission weniger Wachstum. Grund sind steigende Energiepreise infolge des Iran-Kriegs. Eine Erholung sieht die Kommission erst ab 2027. Das waren die Nachrichten. 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
1: Dankeschön, Jana. Das Wetter in Thüringen heute Nachmittag locker bewölkt mit Sonne, aber es kann auch noch schauern oder ein bisschen regnen. Gegen Abend aber insgesamt besser, weniger Wolken, 17 bis 23 Grad. In der Nacht teils klar, teils bewölkt, trocken bei 12 bis 7 Grad und morgen in der Früh stellenweise ein bisschen Nebel, dann Sonne und Wolken trocken, 22 bis schon 26 Grad. 13.03 Uhr. Und hier sind die aktuellen Verkehrsmeldungen. Vorsicht auf der A71 Richtung Sangerhausen zwischen Meiningen Nord und dem Dreieck Suhl. Da liegt eine Plane auf der rechten Fahrspur. Und die Blitzer stehen auf der A9 Richtung Berlin zwischen Lederhose und Hermsdorf Süd. Am Ortsausgang Bienenstedt Richtung Zimmern-Supra. In Gera auf dem Stadtring Südost Höhe Plauensche Straße beide Richtungen. In Meiningen in der Herrenbergstraße. In Tschirma Richtung Wilde Taube. Und am Ortsausgang Saalfeld Richtung Unterwellenborn. Ach, einer noch zwischen Wasungen und Memes. Melden Sie uns Staus oder Blitzer kostenfrei im MDR Thüringen Verkehrszentrum 0800 218 16 00. Dankeschön. Ich bin Frank Huber. Wir starten jetzt mit dem 70er, nämlich mit einem Frühstück. Supertramp Breakfast in America.
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schnell der Blick auf die Straße. Vorsicht bitte jetzt auf der A4 Richtung Dresden zwischen Zettelstedt und Waltershausen. Da liegt ein Metallteil und zwar auf der linken Fahrspur.

0: immer noch klasse, ne? Die Doors und Light My Fire.
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0: Harald Fiedler aus Schönbrunn, der hat eine Riester-Rente bzw. einen Riester-Rentenvertrag und er sorgt sich jetzt darum, was passiert denn eigentlich mit dem eingezahlten Geld, wenn jemand sein Erbe antreten muss? Aber das ist nicht die einzige Frage rund um die Riester-Rente, die ja nun auslaufen wird, Thomas, oder?
2: Ja, so ist es. Es gibt einen Nachfolger. Die Verträge selbst, die laufen natürlich weiter, wenn man das will. Ja, also wer nichts macht, für den ändert sich nichts. Aber nichts zu machen, das ist die schlechteste Entscheidung bei Riester, weil ein Riester-Vertrag braucht Betreuung. Ne? Man muss ja zum Beispiel sein Einkommen jährlich angeben, um auch alle staatlichen Zulagen zu bekommen. Es gibt dann noch ein paar andere Dinge.
0: Ne? Und angucken sollte man den Vertrag auf jeden Fall, auch wegen dieser Übergangsphase jetzt, ne?
2: Genau, denn vielleicht sind ja die Kinder erwachsen, es gibt keine Zuschläge mehr für sie, bedeutet, ist es überhaupt sinnvoll, den Vertrag jetzt weiter zu besparen oder sollte man ihn beitragsfrei stellen oder ihn eben vielleicht in ein neues Produkt überführen, das man aber jetzt noch gar nicht kennt. Und das ist alles sehr individuell und auch davon abhängig, was man vor vielen, vielen Monaten ganz konkret abgeschlossen hat.
0: Mhm. Ja, aber jetzt nochmal zurück zum Vertrag von Harald, jetzt bezogen auf den Erbfall. Gilt das dafür auch?
2: Ja, auch da gilt wieder, es gibt keine pauschale Antwort, was im Erbfall passiert, sondern man muss wieder in seinen Vertrag gucken. Andreas Behn ist Referatsleiter Finanzen und Versicherungen bei der Verbraucherzentrale in Thüringen.
3: Ich kann und konnte bei Riester auch eine hinterbliebene Absicherung mit einbauen. Das wäre entweder so eine Rentengarantiezeit. Das heißt nichts anderes, dass egal wie alt ich selber werde, aus dem Vertrag mindestens beispielsweise 10 Jahre eine Rente gezahlt wird. Da wären Hinterbliebene auch abgesichert. Ich konnte aber auch Witwen- und Waisenrenten in diesen Vertrag einbauen.
2: Ja, und was man da gemacht hat, weiß natürlich keiner. Deswegen kann man das nur selbst nachlesen. Und wem das alles zu komplex ist, da kann er dann auch gern zur Verbraucherzentrale gehen. Es gibt da kostenpflichtige Angebote, sich beraten zu lassen, individuell beraten zu lassen. Man muss dann seinen Vertrag auch mitbringen und einen Termin machen und bekommt aber eben dann, ich sag mal, ein unabhängiges Zeugnis darüber, was man da damals getan hat, so ein bisschen, ob das klug war. Und man hat dann alle Antworten auch für die Zukunft. Also das wäre so ein Rat, den wir heute geben können.
0: Okay, aber das heißt auf jeden Fall, also man muss aktiv werden. Und allgemeine Antworten von dir gibt's eh heute Nachmittag in unserer App zum Nachlesen und zum Nachhören. Danke für jetzt,
2: Thomas. Genau.
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4: Wetter in Thüringen meldet auch Uwe Seifert aus Arnstadt. Es sind 19 Grad bei ihm, schwacher Wind und es ist stark bewölkt. Am Nachmittag insgesamt aber lockere Bewölkung mit bisschen Sonnenschein, nur dazwischen Schauer, gegen Abend insgesamt weniger Wolken, 17 bis 23 Grad. Die Nacht ist dann teils klar, teils bewölkt, trocken bei 12 bis 7 Grad. Morgen nach Frühnebel, Sonne, Wolken, trocken, 22 bis schon 26 Grad morgen. 13:31 Uhr. Und hier sind die aktuellen Verkehrsmeldungen. A4 Richtung Frankfurt zwischen Jena-Göschwitz und Bucha. Hier ist die rechte Fahrspur wegen Reinigungsarbeiten gesperrt. A38 Richtung Göttingen zwischen dem Kreuz Rippachthal und Leuna steht ein defektes Fahrzeug auf der rechten Fahrspur. A71 Richtung Sangerhausen, die Anschlussstelle Meiningen-Nord, deswegen Bauarbeiten bis etwa 19 Uhr gesperrt. Und die Blitzer stehen auf der A9 Richtung Berlin zwischen Lederhose und Hermsdorf Süd, in Gera auf dem Stadtring Südost, Höhe Plauensche Straße beide Richtungen, in Jena in der Grenzstraße stadteinwärts, in Meiningen in der Herrenbergstraße, in Tschirma Richtung Wilde Taube, am Ortsausgang Saalfeld Richtung Unterwellenborn und zwischen Wasungen und Memes. Melden Sie uns Staus oder Blitzer kostenfrei im MDR Thüringen Verkehrszentrum unter 0800 218 16 00. Dankeschön. Es gibt jetzt Power für den Nachmittag von Wham mit Wake Me Up Before You Go Go.
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Mark Robin, The Promise You Made. Den Stempel Legende oder Idol bekommen Stars ja heutzutage schnell mal aufgedrückt. Bei den Isley Brothers allerdings wird schon ein bisschen schwieriger. Wie soll man die eigentlich bezeichnen? Denn die Isley-Brüder sind die nahezu einzigen in der großen Musikwelt, die seit über 70 Jahren einen Hit nach dem anderen landen. Zwar hauptsächlich in Amerika, aber das reicht ja. Ron Isley, das ist der Chefsänger, der wird heute 85, deswegen sprechen wir drüber und deswegen hören wir sie jetzt auch mit einem Song aus dem Jahr 66, This All Heart of Mine.

das klingt. Genauso sonnig wie das schöne sonnige Pfingstwochenende, das ansteht. Der Laidback Sunshine Reggae hier bei MDR Thüringen. Ach, ich freue mich auf den Sonnenschein, genauso wie auf den nächsten 70er-Klassiker. Bob Dylan, Knocking on Heaven's Door.

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1: Bundestrainer Julian Nagelsmann hat bestätigt, dass er Torhüter Manuel Neuer mit zur Fußball-WM in den USA, Mexiko und Kanada nimmt. Der 40-Jährige war nach der EM 2024 aus der Nationalmannschaft zurückgetreten. Nun soll er im Tor wieder die Nummer 1 sein. Der Kader umfasst insgesamt 26 Spieler. Mit dabei sind auch Karl, Kimmich, Musiala, Goretzka und David Raum vom RB Leipzig. Das erste Gruppenspiel der DFB-11 ist am 14. Juni in Houston gegen Curaçao. Der Thüringer Landtag hat über die Stärkung der Schulpflicht debattiert. Anlass war ein Antrag der Regierungskoalition aus CDU, BSW und SPD. Hintergrund sind Pläne der AfD in Sachsen-Anhalt, die Schulpflicht zugunsten von Unterricht zu Hause aufzuweichen. Auch die AfD im Thüringer Landtag zeigte sich offen für Heimunterricht als Ergänzung zur Schulpflicht. Alle anderen Fraktionen sprachen sich gegen einen Unterricht durch die Eltern aus. Die Gemeinden Frankenblick und Steinach im Kreis Sonneberg stellen ihre Mitgliedschaft im Regionalverbund Thüringer Wald auf den Prüfstand. Das hat eine Umfrage von MDR Thüringen ergeben. Hintergrund ist, dass der Verbund eine GmbH gründen will. MDR Thüringen-Reporterin Luisa Krüger.
2: Steinach und Frankenblick wollen im Juni Kosten und Nutzen prüfen. Dass der Regionalverbund eine GmbH gründen will, würde die Vereinsmitglieder zu Gesellschaftern machen. Steinachs Bürgermeister Udo Bätz will den Draht zum Regionalverbund halten wegen des Wintertourismus. Frankenblicks Bürgermeisterin Ute Müller-Gothes sagte, man müsse die finanziellen Risiken für die Gemeinde jetzt genau abwägen. Steinach und Frankenblick sind die beiden einzigen verbliebenen Mitgliedskommunen des Kreises Sonneberg. Ende April hatte der Landkreis selbst aus Kostengründen den Austritt aus dem Verbund beschlossen.
1: Der Orthopädie-Produktehersteller Bauerfeind investiert weiter in seinen Hauptstandort in Zollenroda Tribis. Nach Angaben des Unternehmens entsteht für rund 50 Millionen Euro ab Juni ein neuer Hallenkomplex mit Produktion, Innovationszentrum und Rohwarenlager. Weitere 50 Millionen fließen in eine Energiezentrale und in die Logistik. Die Arbeiten sollen bis 2028 abgeschlossen sein. Nach dem Einsturz eines Wohnhauses in Görlitz suchen Helfer weiter nach zwei Vermissten. Dabei kommt auch schweres Gerät zum Einsatz, später noch Suchhunde. Am frühen Morgen war eine 25-jährige Frau tot geborgen worden. Die Ursache des Unglücks ist noch unklar. Hinweise deuten auf eine mögliche Gasexplosion hin. Das waren die Nachrichten. 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
3: Danke dir, Jana. Das Wetter in Thüringen bis zum Abend wechselnd stark bewölkt, zeitweise aber ein bisschen Sonne dazwischen, vereinzelt noch Schauer, 17 bis 23 Grad. Die Nacht ist klar, teils bewölkt, trocken bei 12 bis 7 Grad und morgen geht's dann an manchen Orten mit Frühnebel los. Danach Sonne und Wolken, aber trocken und schon milder als heute, 22 bis 26 Grad, noch wärmer dann am Wochenende, 14.03 Uhr. Und hier sind die aktuellen Verkehrsmeldungen. A4 Frankfurt Richtung Dresden zwischen Glauchau Ost und Hohenstein-Ernsttal. 4 Kilometer Stau, da laufen Bauarbeiten. 10 Minuten dauert's länger. A9 Richtung München zwischen Münchberg Süd und Gefrees. Vorsicht, da brennt ein PKW am Fahrbahnrand. A71 Richtung Sangerhausen, die Anschlussstelle Meiningen Nord, ist wegen Bauarbeiten voraussichtlich bis 19 Uhr gesperrt. Und die Blitzer stehen auf der A9 Richtung Berlin zwischen Lederhose und Hermsdorf Süd, in Gera auf dem Stadtring Südost, Höhe Plauensche Straße, beide Richtungen, in Jena in der Grenzstraße stadteinwärts, in Meiningen in der Herrenbergstraße, am Ortsausgang Saalfeld Richtung Unterwellenborn und zwischen Wasungen und Memes. Melden Sie uns Staus oder Blitzer kostenfrei im MDR Thüringen Verkehrszentrum 0800 218 16 00. Dankeschön, ich bin Frank Huber und ich grüße Sie jetzt mit Musik vom Boss, Bruce Springsteen und Downbound Train.
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aus dem MDR Thüringen Verkehrszentrum. Vorsicht jetzt auf der A9 Richtung Berlin. Zwischen Dittersdorf und Triptis, da liegen Fahrradteile auf der Fahrbahn.

0: 80ern von den Pet Shop Boys mit Suburbia.
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Idee stammt auch aus den 80ern von Herbert Grönemeyer, Kinder an die Macht. Kurz vor 2:30 noch ein Schweizer Titel, ein 80er, von Double nämlich, The Captain of Her Heart. Und vorher die Mamas und die Papas mit Monday Morning.

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6: Das Wetter in Thüringen, 14 Grad meldet ihr Zünke Krühl aus Bad Tabbatz im Landkreis Gotha, 18 Grad Norman Begler aus Sömmerda. Bis zum Abend wechselnd bis stark bewölkt, dazwischen ein bisschen Sonne, vereinzelt kann es Schauer geben, ist schon milder als gestern, 17 bis 21 Grad. In der Nacht teils klar, teils bewölkt, bei 12 bis 7 Grad, trocken soll es bleiben und morgen in der Früh örtlich ein bisschen Nebel, dann Sonne und Wolken und wieder milder, morgen 22 bis 26 Grad und der Trend, der setzt sich dann zu Pfingsten fort. Da geht's bis zu 30 hoch. 14.31 Uhr. Und hier sind die aktuellen Verkehrsmeldungen. A4 Frankfurt Richtung Dresden zwischen Glauchau Ost und Hohenstein-Ernsthal. 4 Kilometer Stau, Bauarbeiten 20 Minuten dauert's länger. Vorsicht auf der A9 Richtung Berlin zwischen Dittersdorf und Triptis. Da liegen die Fahrradteile immer noch auf der Fahrbahn. A9 Richtung München zwischen Münchberg Süd und Gefries. Da brennt ein PKW am Fahrbahnrand. A71 Richtung Sangerhausen. Die Anschlussstelle Meiningen Nord ist wegen Bauarbeiten bis etwa 19 Uhr gesperrt. In Stotternheim in der Erfurter Landstraße Behinderung, da gab es einen Unfall. Die Blitzer stehen jetzt auf der A9 Richtung Berlin zwischen Lederhose und Hermsdorf Süd, dann in Gera auf dem Stadtring Südost Höhe Plauensche Straße beide Richtungen, in Jena in der Grenzstraße stadteinwärts, außerdem Meiningen in der Herrenbergstraße, am Ortsausgang Saalfeld Richtung Unterwellenborn und schließlich zwischen Wasungen und Memes. Noch immer. Melden Sie uns Staus oder Blitzer kostenfrei im MDR Thüringen Verkehrszentrum 0800 218 16 00. Danke und viel Spaß jetzt mit Billy Ocean. Love really hurts without you.
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0: Sag mal, Marco, gelte ich jetzt wieder als Banause, wenn ich die Frage, wann geht eigentlich die WM genau los?
1: Also du bist kein Banause, aber du bist halt für Fußball jetzt nicht so ganz interessiert, so will ich es mal formulieren.
0: Doch, also wenn wir weit kommen, dann interessiert mich das sehr.
1: Also es geht los, meines Wissens am 11. Okay. Ist Eröffnungsspiel, 11. Juni. Und der Trainer Julian Nagelsmann hat ja heute die Mannschaft bekannt gegeben. Nehmen wir so zur Kenntnis. Ne? Mhm. Manuel Neuer ist jetzt nochmal die Nummer 1 geworden, kurzfristig. Und jetzt wollen wir mal gucken, was dabei rauskommt. Nee, ich habe in dem Zusammenhang, musste ich zurückdenken. Und zwar, weißt du noch, wann du dein erstes, also die meisten ziehen ja entweder ein Trikot oder sowas an, dann zur WM, ne? Wann du, hast du jemals so ein Fußballtrikot gehabt oder hast dir mal eins zugelegt?
0: Nee.
1: Also ich kann mich erinnern, 1990 tatsächlich die WM in Italien, als wir dann auch Weltmeister geworden sind. Ich meine, da hatte ich ein Deutschland-Trikot. Mhm. Aber frag mich mal, wo es hin ist. Ich weiß es nicht. Es ist verschwunden. Es war irgendwie, glaube ich, so auch so nachgemachtes. Also ja, nicht das ganz teure, weil die sind ja unbezahlbar teilweise.
0: Dann hat sich's aufgelöst wahrscheinlich.
1: Ja, das könnte sein. Oder man hat es irgendwie dann im Laufe der Zeit irgendwo gegen anderes ausgetauscht. Aber das ist ganz interessant, mal im Schrank zu gucken, auch bei den Kindern, weil die haben ja dann auch später solche kleinen Trikots bekommen, welche Trikots man von den letzten EM und Weltmeisterschaften eigentlich noch hat.
0: Und ja, welche kann man wieder tragen?
1: Und welche? Neuer zum Beispiel, genau. Kannst du wieder tragen. Ich meine, Manuel Neuer, das müsste gewesen sein bei meinem ältesten Sohn 2010 oder so. Da war der 6, ja,
0: das ist ja
1: 7.
0: Witzig.
1: Und
0: ja.
1: Da, dieses Trikot haben wir neulich im Keller wiedergefunden. Natürlich in der Mini-Kindergröße, logischerweise. Und das kannst du jetzt wieder rausholen.
0: Genau. Ne?
1: Und kannst es
0: also
1: der nächsten Generation nochmal überziehen.
0: Ist ja schon der Hammer, insofern, was für eine Karriere der gemacht hat und macht. Ne?
1: Danke, Manuel, dass du nochmal zurückgekommen bist. Da brauche ich kein neues zu kaufen.
0: Du hast uns echt viel Geld gespart. Wunderbar.
1: Genau. Also, okay. Gucken wir gleich mal drauf um kurz nach 3 und dann machen wir natürlich ordentliche Musik gleich. Ne?
0: Ab 15 Uhr mit dir.
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Argos mit Video Killed the Radio Star. Das stimmt nicht ganz, denn der Marco hat überlebt. Er übernimmt gleich ab 15 Uhr für RAM am Nachmittag. Ich bin Frank Huber. Schön, dass Sie da waren. Bis morgen.

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4: 15 Uhr haben wir es, genau 15 Uhr. Ich wünsche einen schönen Nachmittag. Alles Wichtige mit Jana Münchhoff.
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6: Torhüter Manuel Neuer fährt als Nummer 1 mit zur Fußball-WM in die USA, Mexiko und Kanada. Das hat Bundestrainer Julian Nagelsmann am Mittag bestätigt. Der 40-jährige Neuer war nach der EM 2024 aus der Nationalmannschaft zurückgetreten. MDR Thüringen Sportreporter Tim Brockmeier, wie hat Nagelsmann seine Wahl begründet?
7: Julian Nagelsmann sagte vor allem, diese Aura, diesen großen Erfahrungsschatz, den er mitbringt aus seiner ganzen Titelsammlung, aus der Art und Weise, wie er zuletzt gespielt hat, das war ganz entscheidend für ihn, dann am Ende doch nochmal das Gespräch zu suchen und zu fragen, Manu, Rücktritt vom Rücktritt, willst du mitkommen in die USA? Und Neuer hat gesagt, ja. Ein Bundes-

0: Bundestrainer. Er sagt, wenn man weiß, was er einer Mannschaft geben kann, dann war für uns klar, unser Job ist es, die drei besten Torhüter mitzunehmen. Und da gehört Manuel Neuer dazu.
1: Die Thüringer Bergbahn in Oberweißbach wird ab Juli umfassend saniert. Die 100 Jahre alte Standseilbahn steht dann für fast ein halbes Jahr still. Das teilte die Bahn heute mit. Erneuert wird unter anderem die sogenannte Güterbühne, auf der der Cabriowagen im Sommer befestigt wird. Auch das Zugseil und die Schwellen werden durch neue ersetzt, die Bahnhöfe überholt. Die Deutsche Bahn investiert fast 10 Millionen Euro. Zum Tag der Verkehrssicherheit sind heute mehr als 1000 Kinder und Jugendliche auf dem Domplatz in Erfurt geschult worden. Im Mittelpunkt der Aktion standen praktische Übungen. MDR Thüringen-Reporter Michael Hesse, was haben die Kinder denn dabei gelernt?
2: Wie Erste Hilfe funktioniert oder Verletzte im Krankenwagen transportiert werden. Feuerwehr, Polizei, DRK und auch die Verkehrswacht haben an insgesamt 35 Ständen ganz praktische Übungen gezeigt. Beispielsweise mit dem Fahrrad, Slalom durch Kegel fahren. Nicht jedes Kind kann das, kritisiert die Polizei. Lob gibt es dafür vom DRK für das Interesse der Kleinen. Im Ernstfall, so die Einsatzkräfte, wissen viele Schülerinnen und Schüler nun auch, wie ein Rettungswagen von innen aussieht. Im vergangenen Jahr waren laut Unfallkasse Thüringen fast 35.000 Meldungen zu Unfällen mit Schülern eingegangen.
1: Asylbewerber und Geduldete dürfen in den ersten Monaten ihres Aufenthalts weiter niedrigere Sozialleistungen erhalten. Das hat das Bundesverfassungsgericht entschieden. Die Richter erklärten, der Gesetzgeber durfte wegen des noch unsicheren Aufenthalts niedrigere Leistungen festlegen. Allerdings hätten die Betroffenen mehr Geld bekommen müssen. Geklagt hatte das Landessozialgericht Niedersachsen-Bremen. Knapp 17 Jahre nach dem Absturz eines Air France-Flugzeugs hat ein französisches Berufungsgericht Air France und den Flugzeugbauer Airbus wegen fahrlässiger Tötung verurteilt. Beide Unternehmen tragen nach Ansicht der Richter die volle Verantwortung und müssen jeweils 225.000 Euro Strafe zahlen. Beim Absturz über dem Atlantik 2009 kamen alle 228 Menschen an Bord ums Leben, darunter 28 Deutsche. Das waren die Nachrichten. 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
3: Danke, Jana. So, Wetterchen, was haben wir denn in Richtung Pfingsten? Soll es da besser werden? Also im Moment Richtung Abend noch Wolken mit dabei, etwas Sonne, 17 bis 23 Grad. In der Nacht teilweise schon klar, beziehungsweise leicht bewölkt und Tiefstwerte zwischen 12 und 7 Grad. Morgen sieht das schon sehr ordentlich aus. Sonne und Wolken im Wechsel, wobei die Sonne sich langsam aber sicher immer mehr durchsetzt. 22 bis 26 Grad sind die Werte zum Freitag und am Wochenende Pfingsten bis zu 30 Grad. Das heißt nicht, dass nicht auch mal Wolken dabei sind, aber das hört sich gut an. 3:03. Aktuelle Verkehrsmeldungen. Haben wir die A4 Richtung Dresden. Zwischen Laucher Ost und Hohenstein-Ernster sind es 8 Kilometer Stau. Grund, ein defekter LKW im Baustellenbereich. Dann die A9 Richtung München. Zwischen Bergbad Steben und Neila Selbitz, da liegen Holzteile auf der Fahrbahn. A9 Richtung München zwischen Hof West und Mönchberg Süd staut es sich wegen Bergungs- und Reinigungsarbeiten. A71 Richtung Sangerhausen, Anschlussstelle Meiningen Nord, die ist wegen Bauarbeiten noch bis ca. 19 Uhr gesperrt. In Stotternheim in der Erfurter Landstraße gibt es derzeit Behinderungen, da gab es einen Unfall. Die Blitzer. A9 Richtung Berlin zwischen Lederhose und Hermsdorf Süd. In Gera auf dem Stadtring Südost Höhe Plauensche Straße beide Richtungen. In Gera Theaterstraße stadteinwärts. In Jena blitzt es in der Grenzstraße stadteinwärts. Meiningen meldet Herrenbergstraße. Dann Ortsausgang Saalfeld Richtung Unterwellenborn. Und zwischen Wasungen und Memels. Das wär's. Falls Sie noch was sehen, 0800 218 16 00. Ansonsten einfach gute Fahrt in Ihren Feierabend.
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3: Wird das teuer mit Neuer? Wir werden es erleben. Ne? Der WM-Kader steht auf jeden Fall erstmal. Und wir wollen gleich mal ein bisschen genauer drauf gucken. Ne? Was haben die da vor? Der Julian Nagelsmann und seine Jungs. Aber wir kriegen das raus. Erstmal, im günstigsten Falle, einfach gute Musik, das hätten wir da aus 1988. Climie Fischer, Love Changes Everything. Die Liebe ändert alles.

0: Samstag gute Musik von den Traveling Wilburys. Ja, nur die ganz Großen mit dabei. Handle with care, also immer schön vorsichtig. Das geht auch beim Fußball. 2:12.
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0: 11. Juni, ich wollte erst die Tage ausrechnen, aber es ist halt nicht mehr lange. Ne? 11. Juni geht's los mit der Fußball-WM. Diesmal in Mexiko, in Amerika, also sprich USA und in Kanada. Und heute war jetzt der berühmte Tag, an dem der Bundestrainer Julian Nagelsmann seinen WM-Kader vorgestellt hat. Ne? 26 Mann fahren mit und unter anderem mit dabei auch hier aus der Ecke Leipzigs Kapitän David Raum. Aber ich meine, es wäre jetzt Quatsch, die alle einzeln aufzuzählen. Die sehen wir ja noch oft genug, aber eine ganz entscheidende Sache war natürlich, Manuel Neuer kommt nochmal mit. Nachdem er ja also 2014 schon mal Weltmeister geworden ist und vor 2 Jahren gesagt hat, ich hänge die Schuhe an den Nagel in der Nationalmannschaft, hat er jetzt gesagt, nee, also ich könnte mir das vorstellen und komme nochmal mit. Und der Bundestrainer erklärt es mal, wieso.
2: Zu den 3 besten Torhütern des Landes gehört er zweifelsfrei und deswegen ist er verdientermaßen dabei und er hat sich dazu bekannt, nochmal ein Turnier zu spielen. Wir planen mit ihm als Nummer 1. Mit dem Wissen, dass wir, ich sage es mal, eine Weltklasse 1B-Lösung, die wir installiert haben, ebenfalls dabei haben. Und die Entscheidung steht so und sie ist in meiner Meinung auch die richtige.
0: So sieht's aus. Ne? Und die Frage lautet, sind Sie einer Meinung mit ihm oder wen hätten Sie denn mitgenommen?
3: Die besten deutschen Spieler.
4: Auf jeden Fall in Kimmich. Und vorne, wie hieß der lange, der Woldemate, den würde ich auf jeden Fall mit so für Standardsituationen, Kopfball, Eckbälle, sowas.
5: Auf jeden Fall Dennis Undaff.
6: Ich finde das ganze Prozedere jetzt mit dem Neuer und mit dem Baumann unfair. Herr Neuer ist vor 2 Jahren ausgestiegen aus gewissen Gründen. Und jetzt auf einmal wird er wieder herangeholt. Das kann ich verstehen.
7: Mir gefällt der Havertz sehr gut. Defensiv würde ich sagen, da fehlt es ein bisschen.
5: Ich würde Florian Wirtz auf jeden Fall mit reinnehmen. Er ist mir als Mensch sympathisch und ich meine, seine Leistungen haben sich ja auch in den letzten Jahren so bewährt.
4: Goretzka, der hat zuletzt gute Leistungen gezeigt.
5: Und ich hoffe allgemein, dass er viele junge Leute mit hinnimmt, die sich beweisen können und so, dass mal ein bisschen neuer Wind in Deutschland herrscht und vielleicht dieses Mal auch was passieren kann.
0: Siehste? Also, war doch schon viel Schönes mit dabei. Wir gucken mal, wie die Jungs dann abschneiden. Dass übrigens der Rudi Völler sich auch ein Trikot hat machen lassen, stimmt nicht. Da gab es Gerüchte, der Rudi, der guckt nur zu. Der wechselt sich nicht mehr ein. Das ist auch irgendwie beruhigend. Ne?

Cindy Lauper. Einfach gute Musik. Kleiner Nachtrag zum WM-Kader, ne? Hier bei uns auf der App. Der Thomas schreibt nämlich gerade, er ist übrigens ganz froh, dass der Julian Nagelsmann nicht noch den Olli Kahn gefragt hat, ob der vielleicht Lust hat. Aber der hatte keine Zeit. Bee Gees, Massachusetts.

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5: Um 15.30 Uhr. Kader für Fußball-WM benannt. Im Tor wird der 40-jährige Manuel Neuer stehen. Der Kader von Trainer Julian Nagelsmann umfasst 26 Spieler. Mit dabei sind auch Karl Kimmich, Musiala, Goretzka und David Raum von RB Leipzig. Bergbahn monatelang gesperrt. Die Thüringer Bergbahn in Oberweißbach wird ab Juli umfassend saniert und steht dafür fast ein halbes Jahr still. Unter anderem werden Zugseil, Schwellen und Bahnhöfe erneuert. Leichenfund nach Hauseinsturz. Im sächsischen Görlitz ist nach Polizeiangaben in den Trümmern eine zweite Leiche gefunden worden. Heute früh war bereits eine rumänische Touristin tot aufgefunden worden. Nach einem Vermissten wird noch gesucht.
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6: Das Neueste für Mittel- und Westthüringen mit Katja Werner. Effort. Ein mutmaßlicher Drogendealer sitzt in Untersuchungshaft. Bei dem 50-Jährigen wurden laut Polizei knapp 4,5 Kilo Rauschgift gefunden. Außerdem seien bei Durchsuchungen auch Waffen, Bargeld und mutmaßliches Diebesgut sichergestellt worden. Gegen den Mann sei schon seit Wochen ermittelt worden. Bernstedt. Die Gemeinde am Ettersberg leistet sich einen Fahrservice für Kinder. Der Stadtrat stimmte einer Kooperationsvereinbarung zwischen einem ansässigen Busunternehmen und der Gemeinde zu. Die neuen Kindergärten sollen flexibel und unabhängig Ausflüge planen und Busse ordern können, sagte Bürgermeister Thomas Hess. Sie können den Service demnach 3-mal im Jahr nutzen. Eltern zahlen einen symbolischen Preis. Die freiwillige Leistung kostet die Gemeinde rund 20.000 Euro im Jahr. Facher. Der bei einem Wildunfall getötete Wolf ist nicht im Wartburgkreis ansässig gewesen. Das hat das Umweltministerium MDR Thüringen mitgeteilt. Die genetische Untersuchung deute auf eine Herkunft aus Bayern hin. Er sei durch Thüringen durchgezogen. Das Tier war Ende April beim Überqueren der B84 erfasst worden. 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
7: Also auch wenn Sie jetzt im Moment sagen, was soll ich mit der Badehose oder mit dem Badeanzug, das kann gut sein, dass Sie den am Wochenende schon mal ausprobieren können, weil die Temperaturen ganz schön nach oben gehen. Wir fangen an mit der kommenden Nacht, 12 bis 7 Grad als Tiefstwerte und dazu ein paar Wölkchen und das war's. Morgen Frühnebel, danach Sonne und Wolken im Wechsel, aber 22 bis 26 Grad und dann ist Pfingstwochenende, sagen die Wetterfrösche, überwiegend heiter, paar Wolken dazwischen, aber trocken und bis an die 30 Grad ran. 3 Minuten nach 3:30. Schöne rote Dreiecksbadehose. Was haben wir hier? Die aktuellen Verkehrsmeldungen. A4 Richtung Dresden zwischen Locher Ost und Hohenstein-Ernstthal. 8 Kilometer Stau durch einen defekten LKW im Baustellenbereich. Circa 20 Minuten dauert es länger. Dann die A9 Richtung München zwischen Dreußig und Eisenberg. Ungesicherte Unfallstelle im Baustellenbereich. Bitte Vorsicht. Ebenfalls Vorsicht auf der A9 Richtung München zwischen Hof West und Münchberg Nord liegt eine Schaufel auf der Fahrbahn. A9 Richtung München zwischen Hof West und Münchberg Süd, Stau wegen Bergungs- und Reinigungsarbeiten. Dann die A71 Richtung Sangerhausen, Anschlussstelle Meiningen Nord, ebenfalls Bauarbeiten, voraussichtlich bis 19 Uhr noch gesperrt. Vorsicht auf der B7 in Höhe der A71, Anschlussstelle Erfurt-Bindersleben, ungesicherte Unfallstelle. Jetzt kommen wir zu den Blitzern. B180, Ortseingang Altenburg aus Richtung Naumburg, Gera in der Theaterstraße stadteinwärts, Jena, Grenzstraße stadteinwärts, Meiningen, Herrenbergstraße und Ortsausgang Saalfeld Richtung Unterwellenborn. 0800 218 1600 ist die kostenfreie Nummer direkt zu uns ins MDR Thüringen Verkehrszentrum. Gute Fahrt!
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7: Manchmal hilft wirklich nur noch Blondie. Und jetzt ist es soweit.

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1: Auf der Landstraße zwischen Gernewitz und Lasdorf hat sich gestern Morgen bei Regen ein Fahrzeug überschlagen. Der Wagen kam von der Fahrbahn ab, rutschte etwa 70 Meter über das Bankett und überschlug sich anschließend. Der Fahrer wurde hierbei verletzt und musste medizinisch versorgt werden. Bei der Unfallaufnahme stellten die Beamten erhebliche Mängel an den Hinterreifen fest. Die Reifen stammten aus dem Jahr 2015. Ein Hinterreifen war nahezu vollständig abgefahren. In Verbindung mit der regennassen Fahrbahn dürfte auch nicht angepasste Geschwindigkeit eine Rolle gespielt haben. Für die Bergungsarbeiten war ein Kran erforderlich. Zeitweise kam es zu Verkehrsbehinderungen. Aus der Landespolizeiinspektion Jena, Sina Poser.
2: In der Altenburger Breitscheidstraße ist in der Nacht zum Donnerstag ein Unbekannter in einen Getränkemarkt eingebrochen. Nach bisherigen Erkenntnissen verschaffte sich der Täter über ein vergittertes Oberlicht auf der Gebäuderückseite Zugang zum Verkaufsraum. Dort entwendete er eine Tasche mit mehreren tausend Euro Tageseinnahmen sowie Zigaretten, Akkus für E-Zigaretten und Tabakwaren. Anschließend gelangte der Täter über eine Fluchttür in den Bereich einer angrenzenden Bäckerei. Dort hebelte er mehrere Türen auf und versuchte offenbar einen Tresor zu öffnen, was jedoch misslang. Danach flüchtete der Einbrecher mitsamt Werkzeug und Diebesgut über den Lagerbereich des Getränkemarktes. Die Kriminalpolizei hat die Ermittlungen übernommen und umfangreiche Spuren gesichert. Aus der Landespolizeiinspektion Gera, Daniel Lenk.
3: Erst eine Bombendrohung am Sonntagnachmittag und nun schon wieder ein Einsatz der Bundespolizei im Erfurter Hauptbahnhof. Grund war am Mittwochvormittag ein zurückgelassenes Gepäckstück im Reisezentrum, welches folglich geräumt wurde. Bilder der Videoüberwachung halfen, die mutmaßliche Besitzerin schnell ausfindig machen zu können. Die Auswirkungen waren weitaus geringer als noch vor wenigen Tagen. Dennoch war für ca. 20 Minuten kein Kundenverkehr im Reisezentrum möglich. Die 33-jährige Frau muss nun mit einem Kostenbescheid rechnen. Dieser Ärger und die Einschränkungen für Bahnkunden wären vermeidbar gewesen. Geben Sie bitte stets Acht auf Ihre Wertsachen und mitgeführten Gepäckstücke. Für die Bundespolizei in Thüringen, Carsten Teschner.
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0: Ich gucke gerade nochmal auf den offiziellen WM-Kader vom Herrn Nagelsmann und wo der Christian Müller gerade kommt. Du hast keinen Namensvetter mehr in der Mannschaft, ne?
1: Kein Müller ist mehr. Nicht mehr dabei. Es müllert sich nicht mehr, obwohl ja Thomas Müller gar nicht so weit weg ist diesmal vom WM-Geschehen in Vancouver. Könnte man ja schnell nochmal rüberholen, ne?
0: War fast immer ein Müller mit dabei,
1: ne? Ja, also, alles Müller oder was? Die Zeiten Müller sind vorbei.
0: Ja, genau. So, was sagst du zum WM-Kader? Hast du da
1: also keine großen Überraschungen. Ehrlich gesagt, musste ich auch bei dem einen oder anderen Namen nochmal gucken, ob mir der geläufig ist. Aber der Kader ist ja groß, 26 Leute. Da sind natürlich auch welche dabei, die man jetzt nicht immer sofort auf dem Schirm hat und die nicht unbedingt nur bei Bayern München spielen. Das ist ja auch gut so, denke ich mal, weil auch in Frankfurt, in Stuttgart und in anderen Vereinen gibt es gute Fußballer und es sind ja mittlerweile auch viele in der englischen Liga und in Spanien angekommen. Also ja, ich denke mal, kann man was damit anfangen.
0: Wir gehen mal positiv ran an die ganze Geschichte.
1: Auf jeden Fall.
0: Genauso wie ans Thüringen-Journal, heute 19 Uhr. Du bist der Moderator und was habt ihr vorbereitet?
1: Unter anderem geht es um das Thema Gebäudereinigerbranche. Die suchen ja überall händeringend Leute, egal ob für Krankenhäuser, Schulen, Büros oder auch in Industriebetrieben. Es gibt immer weniger, die es machen wollen. Und was ist die Konsequenz? Auch dort müssen Roboter die Arbeit übernehmen. Und da waren wir bei einer Firma in Großen Gottern, die also Dachziegel herstellt und die auch große Lagerhallen hat, wo es natürlich sehr staubig und schmutzig ist. Mhm. Und damit das eben sauber gemacht werden kann, haben sie einen Putzroboter sich angeschafft mit dem lustigen Namen Kehrbert. Und der fährt jetzt durch die Riesenhallen und putzt und macht und tut. Was aber nicht bedeutet, so hat uns die Betriebsleitung bestätigt, dass dadurch jetzt irgendwelche Arbeitsplätze wegfallen sollen oder kein Putzpersonal mehr von außen kommt, sondern das ist einfach nur eine Notwendigkeit, um den Betrieb aufrechtzuerhalten. Und deswegen haben wir uns auch mal umgeschaut, zum Beispiel in einer Ausbildungsstätte in Erfurt für Gebäudereiniger. Dort, die sind gut besucht, das läuft. Die jungen Leute machen den Job auch gerne. Wir haben mit ein paar gesprochen, was sie daran reizt, weil es eben nicht nur eben Fensterputzen und Wienern und Schuppen ist, sondern eben auch der Umgang mit moderner Technik. Und damit spannt sich der Bogen sozusagen wieder zum Putzroboter Kehrbert. Was und wie es weitergeht mit der Gebäudereinigerbranche, das heute ab 19 Uhr bei uns dann im Journal.
0: Ja, freue ich mich drauf. Weißt du, wer bei uns daheim der Kehrbert ist?
1: Du.
0: Richtig.

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4: Jetzt haben wir es ganz genau 16 Uhr. Ich wünsche Ihnen einen schönen Nachmittag und Feierabend. Alles Wichtige mit Jana Münchhof.
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5: Die Thüringer Bergbahn in Oberweißbach wird ab Juli saniert. Fast ein halbes Jahr lang steht die 100 Jahre alte Seilbahn dann still. Der Bahnbetrieb im Schwarzertal und auf der Strecke zwischen Kursdorf und Lichtenhain geht aber weiter. Was alles erneuert wird, dazu MDR Thüringen Reporter Uwe Kelm.
6: Ein wichtiger Teil der Bahn, die Güterbühne, auf der im Sommer der Cabriowagen befestigt ist. Die Bühne wird gerade in der Schweiz neu gebaut. Darunter ist das Gegengewicht des Personenwagens, auch das Seil, an dem Wagen und Güterbühne hängen, und die Schwellen, auf denen die Gleise liegen, werden neu gemacht. Auch die Bahnhöfe werden aufgehübscht. 10 Millionen Euro gibt die Deutsche Bahn für die größte Sanierung seit dem Bau der Bergbahn aus. Die Einzelheiten hat die Deutsche Bahn heute bekannt gegeben.
5: Der Thüringer Landtag hat eine Änderung zur Altersgrenze von Verfassungsrichtern beschlossen. Künftig dürfen Richter auch nach dem 68. Lebensjahr weiterarbeiten, wenn das Parlament noch keine Nachfolger gewählt hat. CDU, BSW, SPD und Linke stimmten zu. Die AfD lehnte das Gesetz ab. Die Regierung will so verhindern, dass das Gericht durch politische Blockaden arbeitsunfähig wird. Die AfD warnte dagegen vor zu langen Amtszeiten. Nach dem Hauseinsturz in Görlitz haben Helfer am Nachmittag ein weiteres Todesopfer gefunden. Nach Angaben der Polizei handelt es sich um eine vermisste 26-Jährige. Die Suche nach einem dritten Vermissten, ein 48 Jahre alter Mann, laufe weiter. In der Nacht war bereits die

0: Leiche einer verschütteten 25 Jahre alten rumänischen Touristin gefunden worden. Das Mehrfamilienhaus in der Görlitzer Innenstadt war am Montag offenbar infolge einer Gasexplosion eingestürzt. Knapp 17 Jahre nach dem Absturz eines Air France-Flugzeugs hat ein französisches Berufungsgericht Air France und den Flugzeugbauer Airbus wegen fahrlässiger Tötung verurteilt. Beide Unternehmen tragen nach Ansicht der Richter die volle Verantwortung und müssen jeweils 225.000 Euro Strafe zahlen. Beim Absturz über dem Atlantik 2009 kamen alle 228 Menschen an Bord ums Leben, darunter 28 Deutsche. Das Flugzeugwrack und die Flugschreiber wurden erst 2 Jahre später in knapp 4.000 Metern Tiefe gefunden. Zum Sport. Torhüter Manuel Neuer fährt als Nummer 1 mit zur Fußball-WM in die USA, Mexiko und Kanada. Das hat Bundestrainer Julian Nagelsmann am Mittag bestätigt. Der 40-jährige Neuer war nach der EM 2024 aus der Nationalmannschaft zurückgetreten. MDR Thüringen Sportreporter Philipp Hofmeister.
1: Der 40-jährige Neuer gehöre weiter zu den besten 3 Torhütern des Landes, so der Bundestrainer, der beim Bayern-Keeper zudem eine Aura sieht, die kein anderer Torhüter mitbringt. Seine Entscheidung für Manuel Neuer sei für den Stammkeeper der Qualifikation Oliver Baumann ein Schlag gewesen, erzählte Nagelsmann, der auf Kölns Shootingstar Said Elmala und Freiburgs Abwehrchef Matthias Ginter verzichtet. Die 26 WM-Fahrer, die Anfang Juni in den Flieger über den Atlantik steigen, haben sich, so der Bundestrainer, sportlich wie menschlich für das Turnier qualifiziert.
0: Das waren die Nachrichten. 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
2: Danke. Beim Wetter würde ich mal sagen, sind wir auf dem Weg der Besserung und zwar so richtig, weil in der Nacht haben wir 12 bis 7 Grad, da soll es schon trocken bleiben und teilweise auch schon fast keine Wolke mehr am Himmel. Morgen wieder Wechsel aus Sonne und Wolken, so ist richtig, 22 bis 26 Grad, ich kann es kaum abwarten und jetzt kommt das Wochenende, überwiegend heiter, bis zu 30 Grad und selbstverständlich trocken dazu. 3 Minuten nach 4. Aktuelle Verkehrsmeldungen. A4 Richtung Dresden. Zwischen Glauchau Ost und Hohenstein-Ernstthal sind derzeit 8 Kilometer Stau. Rund ist ein defekter LKW. Im Baustellenbereich circa 15 Minuten dauert es länger. A9 Richtung Berlin. Zwischen Eisenberg und Reußig sind es im Moment 10 Minuten, die es länger dauert. Da gab es einen Unfall im Baustellenbereich. A71 Richtung Sangerhausen. Anschlussstelle Meiningen Nord. Wegen Bauarbeiten bis circa 19 Uhr noch gesperrt. B7 Gotha Erfurt. Höhe der A71, Anschlussstelle Erfurt-Bindersleben, in beiden Richtungen nach einem Unfall Sperrung. B175 zwischen dem Abzweig München-Bernsdorf und Groß-Ebersdorf, ungesicherte Unfallstelle. Die Blitzer. A72 Richtung Leipzig zwischen Stolberg Nord und Chemnitz Süd. B180 Ortseingang Altenburg aus Richtung Naumburg. In Gera blitzt es in der Theaterstraße. In Jena in der Friedrich-Engels-Straße. In Meiningen in der Herrenbergstraße. Und dann sind wir durch. Falls Sie noch was sehen sollten, Staus oder Blitzer, die können Sie kostenfrei bei uns loswerden im MDR Thüringen Verkehrszentrum 0800 218 16 00.
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2: Sommer da, meine Damen und Herren, feiert Geburtstag. Es geht um den 1150. Und da können Sie sich vielleicht vorstellen, da ist einiges in der Pipeline. Die ganze Woche schon und dann vor allem auch am Wochenende. Wir wollen gleich mal mit der Kollegin Samira Bischoff genau drauf gucken. Die hat sich umgetrieben und geguckt, was da los ist in Sommer da. Gleich mehr dazu. Hier sind Fleetwood Mac.

0: dazu hängst du dir einfach eine Disco-Kugel unter die Decke und spielst hier Moti Special mit Cold Days, Hot Nights und schon bist du wieder in den 80ern. 4:11.
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0: Wir feiern Geburtstag und zwar die Stadt Sömmerdam, meine Damen und Herren. 1150 Jahre jung an der Stelle, möchte ich mal extra betonen. Und es geht schon die ganze Woche über rund. Es ist nämlich eine sogenannte Festwoche in der Stadt Sömmerdam. Aber ab morgen, das muss man nochmal dick unterstreichen, dann das Festwochenende. Und da möchte ich sagen, Halleluja. Ne? Zuerst wird aber morgen erstmal ein ganz bestimmter Sömmerdam mit einem Denkmal geehrt, wie ich gehört habe, in der Thüringer-Porterin Samira Bischof, wer ist das denn?
2: Ja, ich weiß nicht, ob dir Nikolaus von Drei sowas sagt.
0: Selbstverständlich nein.
2: Nein, das ist ein berühmter Sohn der Stadt Sömmerdam. Der lebte im 18. und 19. Jahrhundert und der hat das Zündnadelgewehr erfunden. Ja, und das neue Denkmal wird morgen im Rosengarten des Dreisehauses feierlich eingeweiht. Und im Dreisehaus hat diese Woche auch die neue Kinderbibliothek eröffnet. Die Stadt Sömmerdam hat also viele Highlights extra in diese Festwoche gepackt.
0: Toll. Also so ein Jubiläum, das gibt's nicht alle Tage. Was steht denn jetzt an diesem langen Pfingstwochenende an?
2: Also das ist tatsächlich so viel, dass ich nicht alles aufzählen kann. Es geht morgen um 14 Uhr los mit dem Fassbieranstich des Sömmerdaer Festbieres auf dem Marktplatz. Dann gibt es das ganze Wochenende ein buntes Bühnenprogramm für Familien und Kinder. Gibt es auch eine Bühne im Park und ganz viel Action. Es gibt einen Jahrmarkt, es gibt einen Mittelaltermarkt und etwas gemächlicher geht es auf der Wein- und Genussmeile zu. Ja, und wer Abkühlung braucht, am Samstag soll es hier sehr warm werden, der kann kostenlos ins Freibadwasser springen am Samstag. Und Sonntag gibt es dann noch ein Highlight, den großen Festumzug mit rund 1300 Teilnehmern. Das komplette Programmheft gibt es online und in der Touristinfo.
0: Fantastisch. Also das wird ein tolles Wochenende in Sömmerdam, Geburtstag 1150. Und kleiner Tipp noch von mir, wenn Sie reinkommen nach Sömmerdam, gleich linke Hand, gibt es auch eine sensationelle Currywurst.
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Die Eurythmics, When Tomorrow Comes. So, Post auf der MDR-Tuning App, da freue ich mich übrigens immer sehr, wenn Sie da mal tätig werden und mir ganz kurz ein paar Zeilen reintippen auf unsere App. In dem Falle von der Petra aus Gerstungen. Die schreibt nämlich, das mit der leckeren Bratwurst am Teich im Sommer da, was du gerade erzählt hast, Marco, das stimmt, das kennt sie noch von ihrer Zeit. Sie hat übrigens die 1125-Jahr-Feier miterlebt. Das war vor 25 Jahren und dann ist sie nach Gerstungen gezogen. Und jetzt schöne Grüße und auf nach Sommerda am kommenden Wochenende, ne? Neil Diamond und Sweet Caroline. Einfach gute Musik.

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10: Um 16.30 Uhr. Stillstand bei der Bergbahn. Die Seilbahn zwischen Obstfelder Schmiede und Lichtenhain wird 6 Monate lang umfassend saniert. Unter anderem werden Zugseil, Schwellen und die Bahnhöfe erneuert. Altersgrenze von Verfassungsrichtern. Nach einem Beschluss des Thüringer Landtags dürfen sie künftig auch nach dem 68. Lebensjahr weiterarbeiten. Das gilt dann, wenn das Parlament noch keine Nachfolger für sie gewählt hat. Kader für Fußball-WM. Torhüter Manuel Neuer fährt als Nummer 1 mit in die USA nach Mexiko und Kanada. Das hat Bundestrainer Julian Nagelsmann am Mittag bestätigt.
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11: Das Neueste für Mittel- und Westthüringen mit Katja Werner. Bad Salzungen. Der DRK-Kreisverband beendet die Altkleidersammlung per Container im südlichen Wartburgkreis. Wie der Verband mitteilte, werden bis Ende Juni alle restlichen Altkleidercontainer rund um Bad Salzungen, Barchfeld, Immelborn und Bad Liebenstein abgebaut. Grund sei, dass die Nachfrage nach Textilien deutlich gesunken sei. Der Kleiderladen in Bad Salzungen bleibe aber geöffnet. Arnstadt. Die Einwohner können erstmals über ein Bürgerbudget von 15.000 Euro entscheiden. Bis 21. Juni können sie laut Stadt dafür Vorschläge und Ideen einreichen. 3 Projekte sollten möglichst noch in diesem Jahr umgesetzt werden. Eisenach-Grömlitz. Ein Rettungsboot an der Ostsee trägt jetzt den Namen der Eisenacherin Lena Oppermann. Nach Angaben der DLRG übernahm die erfolgreiche Rettungssportlerin in dieser Woche am Strand von Grömlitz die Patenschaft. Das Boot soll künftig in Heiligenhafen im Einsatz sein. Die 21-jährige Oppermann gehört zur Nationalmannschaft im Rettungssport und holte im vergangenen Jahr bei den World Games 3 Gold- und 3 Silbermedaillen. 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
12: Ja, danke schön dafür. Wetter ausgezeichnet. Also im Moment ist noch Luft nach oben, aber das wird ausgezeichnet. Erstmal die Nacht mit 12 bis 7 Grad ist schon trocken. Morgen 22 bis 26 Grad auch trocken und Sonne und Wolken im Wechsel. Und dann kommt das Wochenende, Pfingsten. 3 Tage lang. Ich hoffe mal, dass das auch stimmt, was hier steht. Also es soll sehr heiter werden. Also viel Sonne, lockere Wolkenfelder als Garnitur dabei, trocken und um die 30 Grad. Also Wir müssen einkaufen gehen. 16.32 Uhr, 2 nach halb 5. Damit was auf dem Grill liegt. Aktuelle Verkehrsmeldungen oder auf Most. A4 Richtung Dresden zwischen Glauchau Ost und Hohenstein-Ernstthal sind es 8 Kilometer Stau. Grund ist ein defekter LKW im Baustellenbereich. Dauert etwa 20 Minuten dort länger. A9 Richtung Berlin zwischen Eisenberg und Dreußig staut es sich nach einem Unfall im Baustellenbereich. Da dauert es 1,5 Stunden derzeit länger. A71 Richtung Sangerhausen. Anschlussstelle Meiningen Nord, die ist wegen Bauarbeiten voraussichtlich bis 19 Uhr noch gesperrt. Die B7 Gotha-Erfurt ist in Höhe der A71 Anschlussstelle Erfurt-Bindersleben in beiden Richtungen nach einem Unfall gesperrt. B175 zwischen Abzweig München-Bernsdorf und Groß-Ebersdorf gab es einen Unfall, deshalb eine Sperrung. So. Die Blitzer A72 Richtung Leipzig zwischen Stolberg Nord und Chemnitz Süd, B180 Ortseingang Altenburg aus Richtung Naumburg, in Gera in der Theaterstraße stadteinwärts, am Ortsausgang Ilmenau Richtung A71 und in Jena blitzt es in der Friedrich-Engels-Straße stadteinwärts. Dann haben wir's. Falls Sie noch was sehen sollten, wir sind hier, Sie können uns rund um die Uhr anrufen unter 0800 218 1600 und das Gute ist, das Ganze ist kostenfrei. Gute Fahrt.
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12: Es gibt so Songs, die stehen also für eine Revolution. Also nicht im Sinne von jetzt Politik, sondern für eine musikalische Revolution. Und ich finde, der hier aus den 80ern gehört dazu irgendwie. Die Jungs aus Norwegen. Aha, kurz und bündig und Take on Me. Einfach gute Musik.

0: Mr. Paul Simon, you can call me Al. Um 16.41 Uhr, bitte.
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0: Harald Fiedler kommt aus Schönbrunn und er hat einen Riester Rentenvertrag. Den hatte ich früher auch mal, inzwischen nicht mehr. Und er sorgt sich jetzt darum, was passiert mit dem eingezahlten Geld, wenn jemand sein Erbe antreten muss. Eine von vielen Fragen rund um die Riester Rente. Ja. Erzähl mal bitte.
2: Ja, also es gibt wirklich sehr viele Fragen, das haben wir heute gemerkt. Und es gibt ja auch einen Nachfolger für Riester, ne? Und die Produkte, die werden gerade erst erarbeitet von den Banken und Versicherungen. Mhm. Also man kann jetzt nicht pauschal sagen, was man nun machen soll mit seinem eigenen Riester-Vertrag. Wenn man noch einen hat, soll man den weiter besparen, beitragsfreistellen oder vielleicht in ein neues Produkt überführen. Das geht nämlich auch und das ist alles sehr individuell.
0: Und der Harald bekommt schon Riester-Rente? Oder wie läuft das? Oder?
2: Ja, genau. Der bekommt schon. Und als es losging, da hat er zum Beispiel den Moment verpasst, sich 30% seines angesparten Vermögens auszahlen zu lassen. Das geht nämlich grundsätzlich. Mhm. Ne? Den Rest gibt es dann als monatliche Rente. Die ist dann natürlich ein bisschen geringer. Wichtig, man muss hier aufpassen, wann lasse ich mir das auszahlen? Ne? Noch im letzten Arbeitsjahr, wo ich ja theoretisch mehr verdient habe als im ersten Rentenjahr. Okay. Und das Ganze muss man nämlich auch versteuern, diesen großen Batzen Geld, den man da bekommt. Also du merkst, es gibt reichlich Fallstricke und Beratungsbedarf. Ne?
0: Und wie ist es jetzt ganz konkret mit Haralds Erbfall? Weil das war ja so. Ne?
2: Ja, also zunächst will ich betonen, es geht ihm gut, er ist fit, er isst viel Gemüse aus dem eigenen Garten, hat er mir erzählt, okay. Und engagiert sich im Fußballverein. Das alles hält nämlich fit. Und ich habe aber ihm den Tipp von Andreas Behn weitergegeben. Er ist Referatsleiter Finanzen und Versicherungen bei der Verbraucherzentrale Thüringen, nämlich sich den eigenen Vertrag mal ganz genau anzuschauen. Und wenn man nicht durchsteigt, das Beratungsangebot der Verbraucherzentrale zu nutzen, auch wenn es etwas kostet.
3: Ja, also natürlich ist die Beratung bei der Verbraucherzentrale nicht kostenlos, aber wir nehmen für uns in Anspruch, dass wir Anbieter neutral beraten und möglichst ein verbraucherorientiertes Ergebnis bekommt. Jeder kann sich bei uns persönlich beraten lassen. Das setzt voraus, dass man einen Termin vereinbart und dass man mit den vollständigen Unterlagen zum App-Termin dann auch kommt.
2: Ja, und wenn das jetzt alles viel zu schnell gegangen ist, das alles finden Sie heute auch noch zum Nachlesen und Nachhören in unserer App.
0: Du, ich glaube, man kann aber auch ganz normal, also es gibt auch Anwälte, die sich da auskennen, ne? Klar, das kostet auch was, aber ja. Mein Problem ist ja mit diesen Verträgen, mit den ultralangen, dass ich auf Seite 5 langsam einschlubbere auf dem Sofa. Und deshalb muss da immer jemand anders drüber gucken. Ne?
2: Du kannst dir aber dein Handy stellen, das vielleicht so alle Viertelstunde oder so mal klingelt.
0: Alles klar. Thomas, schönen Feierabend. Tschüss.
1: Ja. Fragen Sie den Redakteur. Kostenfrei unter 0800 218 16 16. 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
7: Und damit aber 17 Uhr. Ich wünsche einen schönen Feierabend. 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
9: Die Thüringer Bergbahn in Oberweißbach wird ab Juli umfassend saniert. Die 100 Jahre alte Seilbahn steht dann fast für ein halbes Jahr still. Wie die Deutsche Bahn mitteilte, werden das Zugseil und die Schwellen durch neue ersetzt und die Bahnhöfe überholt. Die Deutsche Bahn gibt für die Sanierung fast 10 Millionen Euro aus. Während der Bauarbeiten verbinden Busse die Tal- und die Bergstation miteinander. Der Bahnbetrieb im Schwarzartal läuft weiter. Das Jagdschloss Hummelshain soll für die Allgemeinheit geöffnet werden. Das sehen die Pläne des neuen Geschäftsführers der Eigentümergesellschaft Jens Volkhammer vor. Damit geht er andere Wege als der alte Schlossherr, der im Februar gestorben war. MDR Thüringen-Reporterin Katrin Welzel informiert.
10: Jens Volkhammer ist nicht neu im Schloss. Der neue Geschäftsführer und damit der neue geldgebende Schlossherrn Hummelshain war Freund und Vertrauter des ehemaligen Schlossbesitzers. Aber er will vieles anders machen. Einstige Ideen mit einem privaten Westflügel sind tabu. Jetzt soll das Schloss öffentlich werden. Ins herzogliche Empfangszimmer zieht das Standesamt. In den Festsälen soll wirklich gefeiert werden. Mit den Einnahmen sollen dann laufende Kosten gezahlt werden oder Eigenmittel für künftige Förderanträge aufgebaut werden.
9: Der Thüringer Landtag hat die Altersgrenze für Verfassungsrichter aufgehoben. Künftig dürfen Richter auch nach dem 68. Lebensjahr weiterarbeiten, wenn das Parlament noch keinen Nachfolger gewählt hat. CDU, BSW, SPD und Linke stimmten dem zu.

0: Die AfD lehnte das Gesetz ab. Die Regierung will so verhindern, dass das Gericht durch politische Blockaden arbeitsunfähig wird. Die AfD warnte dagegen vor zu langen Amtszeiten. Die Bundesregierung hat Berichte über einen möglichen höheren Rentenbeginn von 70 Jahren zurückgewiesen. Kanzleramtschef Thorsten Frey sprach von Spekulationen. Die Bild-Zeitung hatte berichtet, dass sich die Rentenkommission schon darauf geeinigt hat, das Renteneintrittsalter ab 2040 von 67 auf 70 Jahre anzuheben. MDR Thüringen-Reporterin Ann-Kathrin Mellmann. Wie waren denn die Reaktionen?
1: Es gab dazu sofort ein Dementi. Da haben Mitglieder der Rentenkommission diesen Bericht zurückgewiesen. Unter anderem auch Pascal Reddich von der CDU. Der hat gesagt, es gebe noch keine Beschlüsse und schon gar nicht über das Renteneintrittsalter. Die Rentenkommission ist eine Kommission, die Bundesregierung eingesetzt hat. Sie soll Empfehlungen für eine Rentenreform ausarbeiten und einen Gesetzentwurf zur Rente soll dann wahrscheinlich im Herbst kommen.
0: Nach dem Hauseinsturz in Görlitz haben Helfer am Nachmittag ein weiteres Todesopfer gefunden. Nach Angaben der Polizei handelt es sich um eine vermisste 26-Jährige. Die Suche nach dem dritten Vermissten, einem 48 Jahre alten Mann, läuft weiter. In der Nacht war schon die Leiche einer verschütteten rumänischen Touristin gefunden worden. Das Mehrfamilienhaus war am Montag offenbar nach einer Gasexplosion eingestürzt. Das waren die Nachrichten. 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
2: Dankeschön, Markus. Dann gucken wir mal zum Wetter und da stelle ich fest, ne, dass es jetzt wirklich dann aber mit großen Schritten in Richtung sommerliche Temperaturen geht. Die Nacht erstmal mit 12 bis 7 Grad und wenig Wolken und trocken schon mal einen Schritt nach vorne. Dann haben wir morgen 22 bis 26 Grad, Sonne und Wolken im Wechsel, auch da trocken. Und dann kommt das Pfingstwochenende und da sagen die Wetterfrösche Folgendes. Überwiegend heiter, teilweise lockere Wolkenfelder und trocken und bis zu 30 Grad. Und, also ich meine, das brauchen wir nicht übersetzen, das nehmen wir so, ne? Aktuelle Verkehrsmeldungen hätte ich für Sie. Die A9 Richtung Berlin zwischen Eisenberg und Reußig, da staut es sich immer noch. Da gab es einen Unfall im Baustellenbereich. 10 Minuten dauert es derzeit länger. A71 Richtung Sangerhausen, Anschlussstelle Meiningen Nord, die ist wegen Bauarbeiten bis ca. 19 Uhr noch gesperrt. Dann haben wir die B7 Richtung Erfurt in Höhe der A71, Anschlussstelle Erfurt-Bindersleben, Behinderung nach einem Unfall. B175 ist zwischen dem Abzweig München-Bernsdorf und Groß-Ebersdorf nach einem Unfall gesperrt. Auf der Straße zwischen Oberhof und Zeller-Mehlis, Behinderung nach einem Unfall und zwar in beiden Richtungen. Die Blitzer. A9 Richtung München zwischen Bad Lobenstein und Rudolfstein. A72 Richtung Leipzig zwischen Stolberg Nord und Chemnitz Süd. B180 Ortseingang Altenburg aus Richtung Naumburg. In Gera der Theaterstraße stadteinwärts. Ortsausgang Ilmenau Richtung A71. In Jena in der Friedrich-Engels-Straße stadteinwärts. Und in Jena in der Stadtroder Straße ebenfalls stadteinwärts. Das wär's. Falls Sie noch was sehen sollten, wo Sie sagen, das gehört auch dorthin ins MDR Thüringen Verkehrszentrum, jederzeit können Sie bei uns kostenfrei durchklingeln. 0800 218 16 00. Gute Fahrt. 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
2: So, man merkt jetzt, dass es Richtung Pfingsten geht, weil ich kriege hier schon diverse Angebote in Sachen, wie verbringen wir denn das Pfingstwochenende? Zum Beispiel schreibt der Uwe aus Eisfeld, Servus aus dem Süden des Freistaates. Zu Pfingsten steigt wieder das große Kühfest mit Bauernmarkt und Umzug und das ist das Eisfelder Kuhschwanzfest. Ne? Also die Einheimischen werden sie auskennen. Der Rest finde ich, also wer da noch nie war, das klingt doch interessant, oder? Kuhschwanzfest, was passiert denn da? Es soll heiß werden, schreibt er. Viel Durst, es ist für Durstlöscher gesorgt und ich soll mal ein bisschen 60er und 70er auflegen, schreibt der Uwe. Du, das mache ich zwischendurch mal wieder. Aber erstmal sind jetzt Genesis dran. Ne? That's all und dann kommen die 70er mit ABBA.

0: aus der Abteilung Zeitlos, einfach gute Musik, ne? Aber Gimme, Gimme, Gimme, und zwar A Man After Midnight. 17 Uhr und 13 Minuten, kurz vor Viertel sechs.
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0: Und jetzt geht's ins Kino, denn Donnerstag, Sie wissen Bescheid, ne, kommen die neuen Kinofilme. Und heute startet unter anderem der neue Film von Kultregisseur Guy Ritchie. Das Ganze ist ein Action-Thriller und heißt In the Grey, also wie soll ich sagen, also in der Grauzone sozusagen, ne, dichter Nebel oder so. Christiane Weber, du hast den Film schon gesehen. Warum hat denn der Herr Ritchie so eine große Fangemeinde?
2: Weil der meistens so eine krasse Mischung aus Action, Ironie und Übertreibung inszeniert. Das kennen wir aus Filmen wie The Gentleman oder auch aus seinen legendären Neuverfilmungen von Sherlock Holmes. Ja. Nebenbei ist er ja auch berühmt, weil er 8 Jahre lang bis 2008 der Ehemann von Sängerin Madonna war. Die beiden haben 2 Kinder zusammen und Madonna soll diese Scheidung sehr viele englische Pfund gekostet haben.
0: Okay, na, ist wie im echten Leben. Zurück zur Arbeit, back to work. Worum geht's in dem neuen Film?
2: Die Handlung lässt sich wirklich in einem Satz zusammenfassen. Ein Diktator stiehlt ein Vermögen in Milliardenhöhe und ein Team aus 3 Elite-Agenten will es zurückholen.
3: Gary, einen Moment. Es gibt 2 Varianten für den Ablauf hier.
4: Exponat A.
3: Gary wartet geduldig bei der Tür.
4: Exponat B.
3: Gary wagt ein kühnes Unterfangen und Sie dürfen ihn die nächsten 2 Stunden von der Wand kratzen. Ich weiß, welche Variante Gary bevorzugt.
4: Gary.
2: Also wir hören ja schon den Sound der Dialoge, also sehr pointiert, cool und nie wirklich ernst.
0: Wie ist das mit der Action? Ist die ernst zu nehmen?
2: Die ganze Geschichte wird nur erzählt, um Action zu zeigen. Hochstilisiert in Szene gesetzt, manchmal choreografiert wie ein Ballett. Und es gibt eine starke Frau im Hintergrund, die das Sagen hat.
5: Ich agiere in der Grauzone.
6: Das dürfte ein Problem sein.
3: Mir ist bewusst, dass eine 90 Meter tiefe Schlucht vor uns liegt. Aber rennt man mit genügend Anlauf, wird dabei immer schneller und flattert mit den Armen, sollte das einen harten Aufprall verhindern.
0: Mhm. Also, der Guy Ritchie hat wahnsinnig viele Fans, weil ganz viele Leute sagen, das ist genau meine Art von Film, die der macht. Bekommen die denn in diesem Film wieder, was sie erwarten?
2: Schauspieler Henry Cavill und Jake Gyllenhaal spielen diese beiden Agenten so, wie wir es kennen. Sie geben alles, kämpfen ohne Rücksicht auf Verluste für die gute Sache und ein Wort gibt das andere. Manchmal wird mir sogar zu viel gequatscht und actionmäßig hat der Film zwischendurch einen großen Hänger, wie bei so einer alten Schallplatte, die nicht weiterkommt.
0: Daran kann ich mich auch noch erinnern. Die alte Schallplatte, die nicht weiterkommt. Also, In the Grey heißt der Film ab heute neu im Kino. Dankeschön, Christiane, und viel Freude, falls Sie sich den Film angucken. Hier ist Falco.

Carly Simon, You're So Vain. 17.25 Uhr haben wir es. Ich habe Post gekriegt vom Frank aus Erfurt. Der wollte mir was mitteilen. Der schreibt, hallo Marco, ich bin dir noch was schuldig. Freitag vorige Woche war ich in Köln bei Eric Clapton. Sensationell natürlich, Eric Clapton. Und er schreibt weiter, der Eric hat relativ wenig gesprochen, aber er hat dafür sein Instrument sprechen lassen. Und das war allererste Sahne. Schöne Pfingsttage vom Frank aus Erfurt. Und weil wir gerade Sir Eric Clapton aufliegen haben, wollte ich das mal vortragen. Super Konzert offensichtlich.

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4: Um 17.30 Uhr. Stillstand bei der Bergbahn. Die Seilbahn zwischen Obstfelder Schmiede und Lichtenhain wird für 6 Monate lang für 10 Millionen Euro umfassend saniert. Unter anderem werden Zugseil, Schwellen und Bahnhöfe erneuert. Altersgrenze von Verfassungsrichtern. Nach einem Beschluss des Thüringer Landtags dürfen sie künftig auch nach dem 68. Lebensjahr weiterarbeiten. Das gilt dann, wenn das Parlament noch keinen Nachfolger gewählt hat. Leichenfund nach Hauseinsturz. In Görlitz ist nach Polizeiangaben in den Trümmern ein zweites Todesopfer gefunden worden. Nach einem Vermissten wird immer noch gesucht.
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5: Das Neueste für Mittel- und Westthüringen mit Katja Werner. Erfurt. Ein mutmaßlicher Drogendealer sitzt in Untersuchungshaft. Bei dem 50-Jährigen wurden laut Polizei knapp 4,5 Kilo Rauschgift gefunden. Außerdem seien bei Durchsuchungen auch Waffen, Bargeld und mutmaßliches Diebesgut sichergestellt worden. Gegen den Mann sei schon seit Wochen ermittelt worden. Bernstedt. Die Gemeinde am Ettersberg leistet sich einen Fahrservice für Kinder. Der Stadtrat stimmte einer Kooperationsvereinbarung zwischen einem ansässigen Busunternehmen und der Gemeinde zu. Die neuen Kindergärten sollen flexibel und unabhängig Ausflüge planen und Busse ordern können, sagte Bürgermeister Thomas Hess. Sie können den Service demnach 3-mal im Jahr nutzen. Eltern zahlen einen symbolischen Preis. Die freiwillige Leistung kostet die Gemeinde rund 20.000 Euro im Jahr. Facher. Der bei einem Wildunfall getötete Wolf ist nicht im Wartburgkreis ansässig gewesen. Das hat das Umweltministerium MDR Thüringen mitgeteilt. Die genetische Untersuchung deute auf eine Herkunft aus Bayern hin. Er sei durch Thüringen durchgezogen. Das Tier war Ende April beim Überqueren der B84 erfasst worden. 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
6: Das sind doch mal schöne Aussichten hier. Erstmal aktuelles Wetter, da hätten wir 19 Grad. Unser Wettermelder Matze aus Suhl-Heinrichs, sehr zuverlässig. Also er schreibt, es ist durchwachsen. Das stimmt, weil die Wolken sind eben doch noch da. Die Nacht dann bei 12 bis 7 Grad auch noch ein bisschen durchwachsen, aber trocken. Morgen der Freitag ist schon ein Schritt in die richtige Richtung. 22 bis 26 Grad, Sonne und Wolken im Wechsel. Und am Wochenende, ja, da gewinnt die Sonne und wir kriegen Temperaturen um die 30 Grad und ein paar lockere Wolkenfelder dazu. Also ich habe schon schlimmere Pfingsten, was das Wetter angeht, erlebt. 3 Minuten nach 5:30. Aktuelle Verkehrsmeldungen. Da sind wir auf der A9 Richtung Berlin zwischen Eisenberg und Reußig. Staut es sich nach einem Unfall im Baustellenbereich. A71 Richtung Sangerhausen. Anschlussstelle Meiningen Nord ist immer noch wegen Bauarbeiten bis ca. 19 Uhr noch gesperrt. Dann die B7 Gotha Erfurt. In Höhe der A71 Anschlussstelle Erfurt-Bindersleben. Behinderung nach einem Unfall. Die B175 ist zwischen Abzweig München-Bernsdorf und Groß-Ebersdorf nach einem Unfall gesperrt. Auf der Straße zwischen Oberhof und Zellermeles Behinderung nach einem Unfall in beiden Richtungen. Die Blitzer. A9 Richtung München blitzt es zwischen Bad Lobenstein und Rudolfstein. A72 Richtung Leipzig zwischen Stolberg Nord und Chemnitz Süd. B180 Ortseingang Altenburg aus Richtung Naumburg. Gera Theaterstraße stadteinwärts. Ortsausgang Ilmenau Richtung A71, Jena Friedrich-Engels-Straße stadteinwärts und Stadtrodaer Straße stadteinwärts. Und danach sind wir fertig. Also falls Sie noch was sehen sollten, Strauß oder Blitzer, bei uns sind Sie richtig. Sie erreichen uns kostenfrei unter 0800 218 1600. Das ist die Durchwahl ins MDR Thüringen Verkehrszentrum. 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
6: Gleich zu Gast aus unserer MDR Thüringen Musikredaktion, der geschätzte Kollege Tobi Breuer. Inzwischen hat sich das hier schon fast verselbstständigt. Also der kommt jetzt jeden Tag hier vorbei und will mir in Sachen Musik was erzählen. Und manchmal gelingt ihm das auch. Und wir wollen mal hoffen, dass das heute auch wieder so ein Tag ist. Denn er will reden über Kylie Minogue. Da gibt es wohl jetzt eine sensationelle, ja, wie sagt man, Reportage, einen Zusammenschnitt ihres Lebens. Und er will uns da mal ein bisschen ins Thema bringen, weil da gibt es wohl viel zu erzählen. Okay, machen wir gleich. Erstmal einer der Beatles. Hier ist George Harrison. Bitte.

0: Lionel Richie, All Night Long. Ich erzähle es gerne immer wieder. Ich habe ihn mal treffen dürfen vor 20 Jahren und das war wirklich sehr beeindruckend, weil der hatte tatsächlich die größten und die weißesten Zähne, die ich jemals vorher gesehen hatte und auch hinterher nicht wieder gesehen habe. Also sensationell. Und singen kann er auch. 17.42 Uhr.
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0: Ach, mein lieber Tobi, schön, dass du da bist. Ich freue mich sehr. Wir wollen heute reden, weil du kennst sie aus und ich habe die Fragen dazu, über Kylie Minogue. Kylie Minogue, es gibt eine neue Doku im Streaming-Fernsehen.
2: Bei Netflix.
0: Genau, und da geht es um das Leben von Kylie Minogue. Und ich muss ehrlich sagen, die hat mich auch so ein bisschen begleitet in den letzten 30 Jahren, weil immer mal wieder in regelmäßigen Abständen musikalisch was Neues von ihr kam. Das war aber nicht alles. Tobi, die hat auch eine schwere Zeit hinter sich, ne?
2: Ja, und darum geht es auch in der Doku. Ja. Die hat ja Brustkrebs gehabt, der war dann weg. Und sie hat 2021, glaube ich, gesagt, es wurde nochmal diagnostiziert.
0: Das wusste keiner. Und du hast das jetzt über die Doku auch, glaube ich, das erste Mal erfahren, ne?
2: Ja, ja. Ich wusste das auch nicht.
0: Das Interessante war ja, dass sie zu der Zeit 2021 auch relativ erfolgreich war. Aber das ist natürlich nur eine kleine Episode, wenn auch nicht ganz unwichtig natürlich. Wir gehen mal ein Stück weiter zurück, weil los ging es in den 80ern in einer Fernsehserie in Australien. Ne?
2: Genau, irgendwas mit Nachbarn. Und da mitgespielt hat ja auch der Jason.
0: Jason Donovan, den ich übrigens auch sehr, sehr gern mag. Ne? Especially for you. Dann, mein lieber Tobi, kann ich mich bei Kylie Minogue an eine Zeit erinnern, das muss so um die 2000er gewesen sein, berichtige mich, wenn ich falsch liege, da ging das plötzlich auf einmal richtig auf die 12, weil der Beat wurde so schnell. Und ein bisschen eher war noch The Locomotion, das hatte auch schon diesen, am Anfang dieses da. Ich muss sagen, die hat eine Bühnenpräsenz sensationell. Die hat sich auch immer toll angezogen. Also absolut richtungsweisend, finde ich. Also immer tolle Klamotten.
2: Und dabei ist sie ja ganz klein.
0: Absolut. 1,52 ist jetzt nicht so ein, ist das ein Sitzriese? Könnte man so sagen, ne? Oder?
2: Ja. Aber passt gut zu mir.
0: Absolut. Ihr beide würdet ein gutes Paar abgeben, aber du bist ja schon vergeben. Das wollen wir aber nicht vergessen.
2: Ja? Richtig.
0: Genau. Also, hat sie auch mal was mit Robbie Williams zusammen gemacht? Ich glaube schon. Ne?
2: Kids hieß der Song.
0: Die Frau ist ein Wunderwerk der Musik und auch der Lebensfreude und des Willens. So muss man es, glaube ich, sagen, denn wer so eine Krankheit besiegt, über die wir am Anfang gesprochen haben, der ist hart. Hart im Nehmen und Respekt davor. Wir verneigen uns beide und hören uns was an. Ich würde sagen, especially for you. Damit ging's los.
2: Sehr gerne.

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4: Und damit haben wir es 18 Uhr. Ich wünsche einen schönen Feierabend. Alles Wichtige mit Markus Wetterauer.
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6: Der Thüringer Landtag hat extra Studiengebühren für ausländische Studenten abgelehnt. Keine Mehrheit gab es für den Vorschlag der AfD, Studenten aus dem Nicht-EU-Ausland mit einer Gebühr bis zu 5.000 Euro pro Semester zu belegen. Die AfD hatte ihren Gesetzentwurf mit der Zunahme dieser Studenten in den vergangenen Jahren begründet. Aus dem Landtag berichtet MDR Thüringen-Reporter Uli Sondermann-Becker.
7: Das Land lasse sich die Ausbildung von Ausländern in Thüringen viel Geld kosten, habe aber nichts davon. So begründet die AfD ihren Vorschlag. Und deswegen sollten diese Menschen weitaus mehr zahlen als deutsche Studenten. So eine Rechnung geht nicht auf, argumentierten die übrigen Landtagsfraktionen. Thüringen sei nun mal dringend auf Fachkräfte angewiesen. Ausländische Studierende hier im Land auszubilden sei Chance und Investition in den Wirtschaftsstandort Thüringen. Noch dazu, weil die meisten dieser Studenten dringend im Land benötigte Fachrichtung studieren würden.
6: Bei einem Unfall auf der Bundesstraße 7 bei Erfurt sind mindestens 4 Menschen verletzt worden. Laut Polizei war eine Autofahrerin von der Autobahn 71 auf die vierspurige Bundesstraße abgebogen und dort in den Gegenverkehr geraten. Die Frau stieß zunächst mit einem Fahrzeug zusammen, setzte ihre Fahrt fort und kollidierte noch mit 3 weiteren Autos. Insgesamt waren 5 Fahrzeuge in den Unfall verwickelt. Die B7 war wegen der Bergungsarbeiten stundenlang gesperrt. Die Thüringer Bergbahn in Oberweißbach wird ab Juli umfassend saniert. Die 100 Jahre alte Seilbahn steht dann fast ein halbes Jahr still. Wie die Deutsche Bahn mitteilte, werden das Zugseil und die Schwellen durch neue ersetzt und die Bahnhöfe überholt. Die Deutsche Bahn gibt für die Sanierung fast 10 Millionen Euro aus. Während der Bauarbeiten verbinden Busse die Tal- und die Bergstation miteinander. Der Bahnbetrieb im Schwarzaartal läuft weiter. Das Jagdschloss Hummelsheim im Saale-Holzland-Kreis soll für die Allgemeinheit geöffnet werden. Das sehen die Pläne des neuen Geschäftsführers der Eigentümergesellschaft Jens Volkhammer vor. Damit geht er andere Wege als der alte Schlossherr, der im Februar gestorben war. Geplant ist, dass ins herzogliche Empfangszimmer das Standesamt einzieht und in den Festsälen gefeiert werden kann. Mit den Einnahmen sollen dann laufende Kosten gezahlt werden. Die Bundesregierung hat einen Bericht über einen späteren Rentenbeginn zurückgewiesen. Kanzleramtschef Thorsten Frey sprach im Fernsehsender Welt von Spekulationen. Die Vorsitzende der Rentenkommission Konstanze Janda sagte dem Tagesspiegel, das Gremium werde seine Arbeit erst Ende Juni abschließen und habe sich zurzeit noch nicht festgelegt. Die Bild-Zeitung hatte berichtet, dass die Kommission empfehlen will, das Renteneintrittsalter schrittweise auf 70

0: 40 Jahre anzuheben. Das waren die Nachrichten. 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
1: Dankeschön, Markus. So, dann gucken wir mal zum Wetter. Das wird jetzt von, von Stunde zu Stunde besser, aber bleiben wir mal auf dem Teppich. Von Tag zu Tag wird es besser. Ne? Wir haben jetzt erstmal die Nacht 12 bis 7 Grad. Es ist trocken, es ist teilweise ein bisschen weniger bewölkt, als es jetzt vielleicht noch der Fall ist. Und dann kommt morgen der Freitag. 22 bis 26 Grad. Und dazu ein paar Wolken, aber auch sonnige Abschnitte. Das ist schon mal wirklich, da sind wir auf einem guten Wege. Das Pfingstwochenende selber überwiegend heiter, wenn dann nur lockere Wolkenfelder und trocken und bis zu 30 Grad, meine Damen und Herren. Das sagen die Wetterfrösche voraus. Und da sage ich, yes, ich bin mit dabei. Aktuelle Verkehrsmeldungen. Da ist jetzt hier bei mir ein bisschen der Wurm drin, weil das, irgendwie ist es, wo ist denn der Verkehr hin? Moment mal. Nee. Hat sich verabschiedet. Ja, das ist so mit der digitalen Technik. Ne? Manchmal ist er einfach nicht erreichbar. Ich reiche das nach mit dem Verkehr. Ja, dann machen wir erstmal jetzt einfach gute Musik. Wie wär's denn damit?
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1: In dem Falle um kurz nach 6 mit Tina Turner. Blick zum Himmel. What's love got to do with it? Und

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0: Hätten Sie das gedacht? Das ist einer der beliebtesten Songs. Haben wir heute erst wieder drüber gesprochen. Döf und Kodo aus der Zeit der Neuen Deutschen Welle. Ja. Und weil der so gerne genommen wird, haben wir den auch des Öfteren in meinem Programm. Also nur mal so am Rande. Einfach gute Musik, 18 Uhr und 14 Minuten. Jetzt aber wirklich dann bald Pfingsten. Ne? Und ich merke das wirklich an den vielen Nachrichten, die hier reinkommen. Moment mal.
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0: So viel Zeit muss sein. Zum Beispiel habe ich bekommen Post vom Egon Manegold auf unserem der Thüringen-App. Der schreibt, er würde gerne alle einladen zum Oldtimer-Treffen in Pfaffschwende. 23. 24. Mai, ne, das ist also Samstag und Sonntag. Herzlich willkommen sind alle Young and Oldtimer auf 2, 4 oder noch mehr Rädern in Pfaffschwende. Und da kann man sich im Internet mal einen Überblick verschaffen, schreibt er, was da in den letzten Jahren alles schon so los war. Ne, das klingt doch nach, also für jemand, der Benzin im Blut hat, nach einem tollen Wochenende, Pfingstwochenende. Dann haben wir natürlich unseren Kollegen Micha Hesse losgeschickt und haben gesagt, komm, geh mal unter die Leute und frag mal, was dieses Jahr zu Pfingsten so auf der Agenda steht.
2: Das Wochenende steht vor der Tür, Pfingsten. Was haben Sie geplant?
3: Familientreffen.
4: Die Kinder sind da.
5: Was passiert da?
4: Grillen.
5: Es kommt auf den Rost.
4: Bratwurst und Bredel.
2: Pfingsten steht vor der Tür. Was hast du da geplant?
6: Auch nicht so viel. Also mit meiner Familie wahrscheinlich ein bisschen draußen unterwegs sein oder so.
7: Wir fahren nochmal in unser Wochenende aus. Erholung. Und Gartenarbeit ein bisschen.
8: Teils ein bisschen Arbeit und teils regenerieren. Und was halt Frauen so machen müssen, kochen, packen, putzen. Dass alles wieder schön ist im Wochenendhaus. Und
6: spazieren gehen im Park oder einfach zusammen Kaffee trinken oder sowas, ja.
9: Zur Konfirmation sind wir eingeladen. Und ja, vielleicht Weinmeile am Montag.
2: Warum ist das so schön in Freiburg und diese Weinmeile?
9: Man trifft Leute, man kann mit Freunden da lang gehen. Man hat ein bisschen Spaß und wenn das Wetter passt, ist doch alles okay.
10: Ja, da fahren wir mal nach Leipzig. Ja, besuche ich meine Familie da, mal die Großeltern besuchen, dort ein paar schöne Tage machen. Und meistens nimmt passt das immer zu Pfingsten.
11: Wir fahren in der Ostsee.
12: Nach Kühlungsborn, wo sie alle hinfahren.
2: Und das Wetter soll gut werden?
11: Wenn wir fahren, wird immer gut. Wir fahren immer zur gleichen Zeit. Ja. Ende Mai, Anfang Juni, also es ist noch Vorsaison, da ist nicht ganz so überlaufen. Und das Wetter, laut Wetterbericht MDR, haut hin.
2: Kann man da schon baden gehen?
12: Ich denke schon.
11: Also ich gehe mal ins Wasser, egal wie kalt es ist. Ja. Wenn ich einmal so weit fahre, dann muss ich auch rein.
0: Freeze, also. Baker, put your hands in the air, give me all your money. Das klingt nach sehr, sehr guten Pfingstplänen, meine Damen und Herren. Alles, was wir da gehört haben, ganz viel Freude dabei. Ne?
1: Venus

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1: Um 18.30 Uhr. Studiengebühren für Nicht-EU-Ausländer. Der Landtag hat einen entsprechenden Vorschlag der AfD abgelehnt. Die AfD hatte den Entwurf mit der Zunahme dieser Studenten begründet. Stillstand bei der Bergbahn. Die Thüringer Bergbahn in Oberweißbach wird 6 Monate lang für 10 Millionen Euro umfassend saniert. Unter anderem werden laut Deutscher Bahn Zugseil, Schwellen und Bahnhöfe erneuert. Leichenfund nach Hauseinsturz. In Görlitz ist nach Polizeiangaben in den Trümmern ein zweites Todesopfer gefunden worden. Nach einem Vermissten wird jetzt noch gesucht.
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2: Das Neueste für Mittel- und Westthüringen mit Katja Werner. Bad Salzungen. Der DRK-Kreisverband beendet die Altkleidersammlung per Container im südlichen Wartburgkreis. Wie der Verband mitteilte, werden bis Ende Juni alle restlichen Altkleidercontainer rund um Bad Salzungen, Barchfeld, Immelborn und Bad Liebenstein abgebaut. Grund sei, dass die Nachfrage nach Textilien deutlich gesunken sei. Der Kleiderladen in Bad Salzungen bleibe aber geöffnet. Arnstadt. Die Einwohner können erstmals über ein Bürgerbudget von 15.000 Euro entscheiden. Bis 21. Juni können sie laut Stadt dafür Vorschläge und Ideen einreichen. 3 Projekte sollten möglichst noch in diesem Jahr umgesetzt werden. Eisenach-Grömlitz. Ein Rettungsboot an der Ostsee trägt jetzt den Namen der Eisenacherin Lena Oppermann. Nach Angaben der DLRG übernahm die erfolgreiche Rettungssportlerin in dieser Woche am Strand von Grömlitz die Patenschaft. Das Boot soll künftig in Heiligenhafen im Einsatz sein. Die 21-jährige Oppermann gehört zur Nationalmannschaft im Rettungssport und holte im vergangenen Jahr bei den World Games 3 Gold- und 3 Silbermedaillen. 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
3: Freudige Aussichten, wenn ich das mal so formulieren darf, was den Wetterbericht angeht. Also kommende Nacht 12 bis 7 Grad und trocken. Morgen, der Freitag, 22 bis 26 Grad. Ne, da muss man vielleicht morgen, wenn es geht, ein bisschen eher Feierabend machen, sonst wird es zu warm. Und dann das Wochenende, da ist ja dann hoffentlich sowieso frei. Nicht bei allen, aber bei vielen. Bis zu 30 Grad, dazu Sonne und ein paar lockere Wolkenfelder. Und da sage ich, hallo Pfingsten. So haben wir uns das vorgestellt. 18.32 Uhr. 7:02. Die aktuellen Verkehrsmeldungen sind wieder da. Das ist die gute Nachricht. Vorhin waren sie ja plötzlich verschwunden. Jetzt haben wir sie wieder. A38 Richtung Göttingen. Zwischen Heringen und Nordhausen steht ein defektes Fahrzeug. Bitte Vorsicht. A71 Richtung Sangerhausen. Anschlussstelle Meiningen Nord ist wegen Bauarbeiten voraussichtlich noch bis 19 Uhr gesperrt. Die B7 Richtung Gotha ist in Höhe der A71 Anschlussstelle Erfurt-Bindersleben nach einem Unfall gesperrt. Die Blitzer A4 Richtung Frankfurt am Erfurter Kreuz. A9 Richtung München zwischen Bad Lobenstein und Rudolfstein. A72 Richtung Leipzig, da blitzt es zwischen Stolberg Nord und Chemnitz Süd. B180 Ortseingang Altenburg aus Richtung Naumburg. In Gera in der Theaterstraße stadteinwärts. Ortsausgang Ilmenau Richtung A71. Und zweimal noch in Jena, zum einen in der Friedrich-Engels-Straße stadteinwärts und in der Stadt-Roda-Straße stadteinwärts. Das wär's. 0800 218 1600. Die Nummer ist kostenfrei und zugleich die Durchwahl ins MDR Thüringen Verkehrszentrum. Gute Fahrt.
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3: Gute Nachricht des Tages in dieser Woche mit Andrea Wilke. Und ich muss mal eins sagen, das ist in dieser Woche alles live hier. Da ist nichts aufgezeichnet, sondern Frau Wilke kommt hier täglich hoch, um die gute Nachricht zu verbreiten. Und so auch gleich. Und seien Sie gespannt, was heute das gute Thema ist. Jeans on, 18.34 Uhr, 7:04. Schönen Feierabend.

0: John Oates und Daryl Hall, Man Eater. Um 18.40 Uhr Zeit für die gute Nachricht des Tages.
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0: Ich hab's ja schon gesagt, ne? Diese Woche mit Andrea Wilke, Rundfunkbeauftragte des Bistums Erfurt. Alles live hier. Und es geht heute um ein Kinderbuch, das irgendwie auch für Erwachsene ist. Und Andrea, du hast mir das mitgebracht. Aber erzähl selber, wie kommst du dazu?
2: Also das Kinderbuch habe ich mir heute gekauft und zwar hat mich ganz neugierig gemacht. Willi Weitzel, der ist ja vielen bekannt, damals Kika oder Willi will's wissen. Und den hatte ich in der letzten Woche getroffen und da erzählte er von seiner Tochter und von dem Tag, wo der Krieg gegen die Ukraine ausbrach. Und da kam nämlich seine Tochter zu ihm und sagte, du Papa, im Kindergarten haben sie heute gesagt, da ist was ausgebrochen, aber ich weiß nicht mehr was. Und er war völlig geplättet und sagt, ja, was sagst du jetzt so einem Kind? Das kennt ja nicht mal das Wort Krieg. Und da hat er gesagt, nee, ich dreh's um. Und dann hat er gesagt, ich schreibe ein Buch und der Titel da ist, der Frieden ist ausgebrochen. Und dieses Buch ist erstmal ganz schön bebildert und das ist so ein Zwiegespräch zwischen einem kleinen Mädchen und ihrem Papa. Und sie fragt immer und der Papa erklärt dann, wo der Frieden wohnt, nämlich in uns und dass der Frieden Freundinnen hat. Zum Beispiel die Liebe ist eine Freundin vom Frieden. Ich glaube auch, dass der Frieden in uns wohnt, weil da bin ich fest von überzeugt, dass Gott in jeden Menschen den Frieden eingepflanzt hat. Deshalb ist wahrscheinlich auch immer die Sehnsucht da, wenn er fehlt. Und in dem Buch erklärt zum Schluss der Vater seiner Tochter, dass Kinder am besten wissen, wie sich Frieden anfühlt. Und jetzt wird allen Vätern das Herz schmelzen, weil die kleine Tochter sagt, ja Papa, wie auf deinem Schoß.
0: Also das ist sozusagen eine Buchempfehlung. Der Frieden ist ausgebrochen. Also einfach erklärt, was es mit dem Frieden auf sich hat. Sehr schön. Herzlichen Dank.
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So, Pfingsten kann kommen, beziehungsweise kommt ja sowieso. Und in dem Fall, wenn das stimmt mit dem Wetter, wird das ein ganz besonders schönes Pfingsten. Wir bereiten uns langsam, aber sicher darauf vor. Morgen erstmal Freitag und davor noch der Andreas Menzel gleich ab 19 Uhr mit dem Fazit vom Tag. Alles, was heute wichtig war. Ich wünsche Ihnen einen wunderbaren Abend. Hello.

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7: Der Thüringer Landtag hat extra Studiengebühren für ausländische Studenten abgelehnt. Keine Mehrheit gab es für einen Vorschlag der AfD, Studenten aus dem Nicht-EU-Ausland mit einer Gebühr bis zu 5.000 Euro pro Semester zu belegen. Die AfD hatte ihren Gesetzentwurf mit der Zunahme dieser Studenten in den vergangenen Jahren begründet. Das koste viel Geld, das Land habe aber nichts davon. Dagegen argumentierten die übrigen Landtagsfraktionen, Thüringen sei dringend auf Fachleute angewiesen. Ausländische Studenten im Land auszubilden sei Chance und Investition in den Wirtschaftsstandort. Außerdem hat der Landtag über die Schulpflicht diskutiert. Mehr dazu hören Sie gleich hier im Fazit. Bei einem Unfall auf der Bundesstraße 7 bei Erfurt sind mindestens 4 Menschen verletzt worden. Laut Polizei war eine Autofahrerin von der Autobahn 71 auf die vierspurige Bundesstraße abgebogen und dort in den Gegenverkehr geraten. Die Frau stieß zunächst mit einem Fahrzeug zusammen, setzte ihre Fahrt aber fort und kollidierte noch mit 3 weiteren Autos. Insgesamt waren 5 Fahrzeuge in den Unfall verwickelt. Die B7 war wegen der Bergungsarbeiten stundenlang gesperrt. Die Thüringer Bergbahn in Oberweißbach wird ab Juli umfassend saniert. Die 100 Jahre alte Seilbahn steht dann fast ein halbes Jahr still. Wie die Deutsche Bahn mitteilte, werden das Zugseil und die Schwellen durch neue ersetzt und die Bahnhöfe überholt. Die DB gibt für die Sanierung fast 10 Millionen Euro aus. Während der Bauarbeiten verbinden Busse die Tal- und die Bergstation miteinander. Der Bahnbetrieb im Schwarzertal läuft wie gewohnt weiter. Nach dem Hauseinsturz in Görlitz haben Helfer am Nachmittag ein weiteres Todesopfer gefunden. Nach Angaben der Polizei handelt es sich um eine vermisste 26-Jährige. Die Suche nach dem dritten Vermissten, einem 48 Jahre alten Mann, läuft weiter. In der vergangenen Nacht war schon die Leiche einer verschütteten 25 Jahre alten rumänischen Touristin gefunden worden. Das Mehrfamilienhaus war am Montag offenbar nach einer Gasexplosion eingestürzt. Die Bundesregierung hat einen Bericht über einen späteren Rentenbeginn zurückgewiesen. Kanzleramtschef Thorsten Frey sprach im Fernsehsender Welt von Spekulationen. Die Vorsitzende der Rentenkommission, Konstanze Janda, sagte dem Tagesspiegel, das Gremium werde seine Arbeit erst Ende Juni abschließen und habe sich zurzeit noch nicht festgelegt. Die Bild-Zeitung hatte berichtet, dass die Kommission empfehlen will, das Renteneintrittsalter schrittweise auf 70 Jahre anzuheben. Das waren die Nachrichten. 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
6: Danke, Markus. Das Wetter in Thüringen heute Abend, es ist wechselnd bis stark bewölkt. Zeitweise sehen Sie noch ein bisschen Sonne, wenn Sie Glück haben. Es wird kaum noch schauern, momentan 14 bis 18 Grad. Die Nacht wird teilweise klar sein, teilweise wolkig, trocken, 12 bis 7 Grad. Morgen früh kann es stellenweise

0: Neblig sein, danach mal Sonne, mal Wolken, kein Regen mehr. 22 bis 26 Grad erwarten uns morgen dann. 3:07. Hier sind die aktuellen Verkehrsmeldungen für Sie. Vorsicht auf der A4 zwischen dem Kreuz Erfurt und Erfurt West sind Rehe auf der Fahrbahn. Die A38 Richtung Göttingen ist zwischen Querfurt und Eisleben wegen Markierungsarbeiten bis 21 Uhr gesperrt. A38 Richtung Göttingen zwischen Berga und Heringen steht ein defektes Fahrzeug. Die A71 Richtung Schweinfurt ist zwischen Gräfenroda und Oberhof wegen Wartungsarbeiten im Tunnel Rennsteig gesperrt. Dauert bis morgen früh um 6, da gibt's für Sie eine Umleitung. Die B7 Richtung Gotha, da ist die Anschlussstelle Erfurt-Bindersleben auf der Höhe die Bundesstraße nach einem Unfall immer noch gesperrt. Die Blitzer stehen auf der A4 Richtung Frankfurt am Erfurter Kreuz, A9 Richtung München zwischen Bad Lobenstein und Rudolfstein, A72 Richtung Leipzig zwischen Stolberg Nord und Chemnitz Süd, B180 am Ortseingang von Altenburg, wenn Sie aus Richtung Naumburg kommen, am Ortsausgang Ilmenau, wenn Sie Richtung A71 fahren und in Jena einmal in der Friedrich-Engels-Straße und dann nochmal in der Stadtroda-Straße auf in beiden Fällen, wenn Sie in Richtung Stadt einwärts unterwegs sind. Melden Sie uns bitte Staus oder Blitzer kostenfrei im MDR Thüringen Verkehrszentrum 0800 218 16 00. Dankeschön.
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0: Sind Sie auch so ein bisschen aus der Puste gerade, weil Sie gerade vom Joggen kommen, damit Sie fit sind für die Rente mit 70? Wir haken für Sie im Fazit vom Tag gleich mal in Berlin nach. Ich bin Andreas Menzel. Schön, dass Sie dabei sind.
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0: Kennen Sie das? Ja, ich nenne das den morgendlichen Raschelschock. Ja, da machst du die Zeitung auf und schon bist du satt vorm Frühstück. Ja, Rente mit 70, haben Sie es auch gelesen heute. Wir fragen mal nach fürs Fazit vom Tag in Berlin. Dort ist Anne-Kathrin Mellmann für uns nämlich an der Sache dran. Lässt sich denn dieser Bildbericht bestätigen, dementieren? Was ist von dem zu halten?
1: Der Bericht in der Bild-Zeitung behauptet, dass die Rente mit 70 kommen soll, also dass das Renteneintrittsalter hochgesetzt werden soll auf 70 Jahre. Und der Bericht verweist auf Mitglieder der Rentenkommission, die das angeblich gesagt haben. Allerdings gab es dazu sofort ein Dementi. Da haben Mitglieder der Rentenkommission diesen Bericht zurückgewiesen. Verschiedene waren das, unter anderem auch Pascal Reddich von der CDU. Der hat gesagt, es gebe noch keine Beschlüsse und schon gar nicht über das Renteneintrittsalter. Auch Thorsten Frey, der CDU-Kanzleramtsminister, hat von Spekulationen gesprochen und dass man mit solchen Wasserstandsmeldungen vorsichtig sein müsse. Und Mitglieder der Kommission haben auch darauf verwiesen, dass möglicherweise hier der politische Druck auf das Gremium erhöht werden sollte durch diesen Bericht.
0: Okay, dann lege ich diese Zeitung erstmal wieder weg und du erklärst uns nochmal im Fazit vom Tag, was diese Rentenkommission eigentlich ist und macht.
1: Die Rentenkommission ist eine Kommission, die Bundesregierung eingesetzt hat. Die besteht aus Experten und aus Abgeordneten des Bundestags. Sie arbeiten fast jeden Tag und treffen sich auch regelmäßig. Sie soll Empfehlungen für eine Rentenreform ausarbeiten und dabei sollen die Beschlüsse immer einvernehmlich getroffen werden. So lautet der Auftrag für diese Kommission. Die Eckpunkte für eine Reform, die sollen noch vor der Sommerpause vorliegen und Teil eines großen Reformpakets sein. Also das umfasst Rente, Pflege und auch Bürokratieabbau und einen Gesetzentwurf zur Rente soll dann wahrscheinlich im Herbst kommen.
0: Eine Rentenreform wird also kommen müssen. Die Rente mit 70 hat Berlin heute aber erst einmal dementiert.
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0: Wir müssen als Kinder in die Schule gehen. Kennen wir gar nicht anders, ist auch seit 100 Jahren so hier bei uns in Deutschland. Und heute Vormittag, da hat der Thüringer Landtag darüber diskutiert, wie diese Pflicht bei uns im Land gestärkt werden kann. Und zwar auf Antrag der Regierungskoalition, also auf Wunsch von CDU, BSW und SPD. Für uns ist MDR Thüringen-Reporter Uli Sondermann-Becker im Landtag fürs Fazit vom Tag. Was war denn der Auslöser für diese Diskussion heute?
1: Ja, der Hintergrund ist das Wahlprogramm der AfD in Sachsen-Anhalt, also bei unseren Nachbarn. Da will die AfD die staatliche Schulpflicht aufweichen, also im Fall eines Wahlsiegs im Herbst. Die Rede ist davon einer sogenannten Bildungspflicht. Das soll die Möglichkeit sein, dass die Eltern ihre Kinder nicht in die Schule schicken, sondern auch zu Hause unterrichten können. Sachsen-Anhalt gilt ja für die AfD als so eine Art Versuchslabor und Vorbild für andere Bundesländer. Und deswegen hat die Landtagsmehrheit hier bei uns das Thema heute aufgerufen. Und die AfD, die hatte die Möglichkeit, diese Pläne zu verteidigen.
0: Und hat das die AfD auch gemacht?
1: Ja, das kann man so sagen. Also der Bildungspolitiker der AfD, Dennis Jankowski, der hat auf die bekannten Mängel im staatlichen Schulsystem verwiesen, die wir alle kennen und die wir auch schon oft genug thematisiert haben. Unterrichtsausfall und Lehrermangel. Und eben, er sagt, wegen der allgemeinen Schulpflicht, da hätten die Eltern gar keine andere Möglichkeit, als den Schulen zu vertrauen.
2: Aber genau dieses Vertrauen haben die Regierung der vergangenen Jahre verspielt.
1: Und da gab es im Plenum auch gar keinen Widerspruch dazu, also zu dieser Mängelanalyse. Allerdings, als es dann um die Möglichkeiten ging, das zu ändern, da war dann die Haltung doch schon eine deutlich andere. Also Unterricht durch die Eltern, das sei sicher nicht die Lösung, hieß es da. Wer hat da eigentlich die Zeit dafür von den Eltern? Wer hat die Ausbildung dafür? Also stellvertretend für die anderen Redner nenne ich jetzt mal den SPD-Bildungspolitiker Matthias Hay.
3: Das sollen also Eltern sein, die von Physik über Biologie, über Geografie, eine Zweitsprache bis zum Sportunterricht, die das alles abbilden können. Das ist doch absurd, sage ich Ihnen.
1: Und außerdem kommt noch dazu, sagte er und eben die anderen auch, also wo lernt das Kind, das zu Hause beschult wird, dann die vielen anderen Dinge, die in der Schule ja auch eine Rolle spielen, also etwa den Umgang mit anderen Kindern, mit den Klassenkameraden oder mit den Jugendlichen, das Leben eben in einer Gemeinschaft.
0: Schulpflicht stärken statt schwächen, darüber hat der Landtag heute debattiert.
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0: an Sie vorbeigeschaut heute. War ja ordentlich Stimmung auf dem Domplatz in Erfurt. 1000 Kinder und Jugendliche beim Tag der Verkehrssicherheit. Und MDR Thüringen-Reporter Michael Hesse, der hat fürs Fazit vom Tag mal so ein bisschen beim Sicherheitstraining mitgemacht.
1: Die 12-jährige Marina durchquert gerade den Fahrradparcours auf dem Domplatz. An ihrer Seite ist Silke Hildebrand von der Polizei. Sie begleitet das junge Mädchen durch die Kegel, die sie im Slalom durchqueren muss.
2: Die Wippe ist die große Herausforderung, aber danach sind sie immer glücklich, wenn sie es geschafft haben.
1: Silke Hildebrand sieht dennoch Defizite. Viele Kinder könnten heute nicht mehr sicher Fahrrad fahren.
2: Ich mache das seit 10 Jahren. Ich kann sagen, das Niveau geht leider in die falsche Richtung. Vermutlich ist es hauptsächlich, weil eben das von Elternhaus nicht mehr weitergegeben wird.
1: Ganz praktisch wird es auch am Stand der Kyffhäuser Verkehrswacht. Hier testen Kinder und Jugendliche an einem Simulator, wie sie mit einem E-Scooter bei Tempo 20 auf plötzliche Hindernisse reagieren.
3: Manche sind sehr vorsichtig und manche, die wollen das auch mal richtig krachen lassen. Also hier kann man es am Simulator, ist ja nicht die Wirklichkeit.
1: Wie ein Rettungswagen funktioniert und was im Notfall passiert, erklärt Einsatzfahrer Daniel Kressel.
4: Also ihr seht erstmal einen Patienten auf der Trage liegen. Auch im Auto muss man den festschnallen, den Patienten, weil er sonst bei einer Vollbremsung quasi von der Trage rutschen würde. Gell?
1: Im Bus ist Anschnallen bei der Fahrt durch die Stadt nicht erforderlich. Doch in brenzlichen Situationen zu wissen, an wen sich Kinder wenden können, das ist wichtig, sagt Fahrer Matthias Mahola.
5: Wir haben hier vorne so einen Aufkleber. Das ist die Notinsel. Wenn ihr mal im Bus seid und ihr kommt in eine Situation, wo es unangenehm ist, es kommt euch jemand zu nah oder ihr habt die Haltestelle verpasst und wisst nicht, was ihr machen sollt, dann steigt bitte nicht einfach aus, sondern geht zum Busfahrer und sprecht den an.
1: Nach 4 Stunden Verkehrssicherheitstraining ist bei den Kleinen ziemlich viel hängen geblieben.
6: Wir mussten Sachen erraten. Also einmal war das ein Stoppschild, einmal ein Fußgängerschild. Wir haben auch gelernt, jetzt nicht wegzulaufen und immer zusammenbleiben.
0: Ja, vielleicht kann ja so ein Tag auch die Zahlen senken. Laut Unfallkasse Thüringen waren im vergangenen Jahr nämlich fast 35.000 Meldungen zu Unfällen mit Schülern eingegangen.
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0: 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Sie hören das Fazit vom Tag. Die Kirchen hier bei uns in Deutschland, die haben ja in Bezug auf das Arbeitsrecht einen Sonderstatus, wissen Sie vielleicht. Sie dürfen zum Beispiel eigene Tarifverträge aushandeln oder besondere Anforderungen an Bewerber stellen. Mit einem solchen Fall hat sich heute das Bundesarbeitsgericht in Erfurt befasst, wieder. Denn eigentlich hatte das BAG in dem Verfahren schon vor Jahren ein Urteil gefällt. Worum es geht, erklärt uns MDR Thüringen-Reporter Wolfgang Henschel.
1: Klägerin in dem Verfahren war eine konfessionslose Frau, die sich im Jahr 2012 auf eine Stelle bei der Diakonie der evangelischen Kirche bewarb. Die Stelle erhielt aber ein evangelischer Bewerber. Die Frau erhob Klage wegen Diskriminierung aus religiösen Gründen. Das Bundesarbeitsgericht sprach unter Berücksichtigung einer Entscheidung des Europäischen Gerichtshofes der Frau 2018 eine Entschädigung zu. Diese Entscheidung hob das Bundesverfassungsgericht 2025 allerdings auf. Das BAG in Erfurt musste den Fall deshalb neu prüfen und entschied diesmal, dass bei der konkret ausgeschriebenen Stelle die Anforderung einer Kirchenmitgliedschaft gerechtfertigt war, wegen der Art und der Umstände der Tätigkeit. Bei Stellen, bei denen das christliche Profil nicht entscheidend ist, können Arbeitsgerichte anders entscheiden, Saskia Klug, Sprecherin des BAG.
2: Dies ist jeweils im Einzelfall zu prüfen, ob diese Anforderungen erfüllt sind. Dann ist diese Einstellungsvoraussetzung der Kirchenzugehörigkeit gerechtfertigt, andernfalls nicht.
1: Die Diakonie sah sich durch das Urteil bestätigt. Laut Personalvorstand Jörg Krutschnitt sind bereits in den letzten Jahren die Regeln für die Einstellungsverfahren geändert worden.
3: Wir arbeiten für eine solidarische Gesellschaft. Wer dabei mitarbeiten will, braucht für die allermeisten Tätigkeit keine Kirchenmitgliedschaft mehr.
1: Die unterlegene Klägerin Vera Egenberger erklärte, sie sei zwar traurig, aber
4: erste Reaktion ist, dass ich eine ganze Menge erreichen konnte. Es wurden die innerkirchlichen Regeln zum Einstellungsverfahren geändert.
1: Auch Egenbergers Rechtsanwältin Angelika Kapeller wollte eher die Erfolge hervorheben, die mit der Klage erreicht worden seien.
5: Dass man da wirklich erhobenen Hauptes das Gericht verlassen kann.
0: Die Mitgliedschaft in einer Kirche kann unter bestimmten Umständen durchaus ein Stellenmerkmal sein, hat das BAG in Erfurt entschieden. Hallo.

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1: MDR Thüringen, hier ist das Wetter im Freistaat für Sie heute Abend. Es ist wechselnd bis stark bewölkt. Wenn Sie Glück haben, sehen Sie noch ein Zipfelchen Sonne. Es wird kaum noch schauern. 14 bis 18 Grad sind es momentan. Die Nacht wird teilweise klar sein, teilweise wolkig, aber trocken. 12 bis 7 Grad. Morgen früh kann es stellenweise neblig sein. Danach gibt es mal Sonne, mal Wolken. Wird nicht mehr regnen. Morgen sind es dann 22 bis 26 Grad. Kurz nach 7:30. Hier sind die aktuellen Verkehrsmeldungen für Sie. Vorsicht auf der A4 in beiden Richtungen zwischen dem Kreuz Erfurt und Erfurt West. Da sind Rehe auf der Fahrbahn. A38 Richtung Göttingen zwischen Querfurt und Eisleben ist die wegen Markierungsarbeiten noch bis heute Abend um 9 gesperrt. Nochmal A38 Richtung Göttingen zwischen Berger und Heringen. Da steht ein defektes Fahrzeug. A71 Richtung Schweinfurt, die ist zwischen Gräfenroder und Oberhof wegen Wartungsarbeiten im Tunnel Rheinsteig gesperrt. Dauert bis morgen früh gegen 6. Eine Umleitung ist für Sie ausgeschildert. Die Blitzer stehen auf der A4 Richtung Frankfurt am Erfurter Kreuz, A9 Richtung München zwischen Bad Lobenstein und Rudolfstein, A72 Richtung Leipzig zwischen Stolberg Nord und Chemnitz Süd. In Erfurt in der Martin-Andersen-Nexel-Straße, wenn Sie stadtauswärts fahren, am Ortsausgang von Ilmenau, wenn Sie in Richtung A71 unterwegs sind, in Jena, in der Friedrich-Engels-Straße stadteinwärts und in der Stadt Roda-Straße stadteinwärts. Und da kommt noch eine Meldung rein. Vorsicht auf der A4 Richtung Frankfurt am Hermsdorfer Kreuz in der Überfahrt zur A9 Richtung Berlin. Da liegt ein Kanister. Melden Sie uns bitte Staus, Behinderungen oder Blitzer. Kostenfrei im MDR Thüringen Verkehrszentrum 0800 218 16 00. Danke.
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1: Kennen Sie noch dieses mulmige Gefühl im Bauch, dieses Zittern im Füllfederhalter? Wir hören gleich mal im Fazit vom Tag, wem die Schweißperlen gerade warum auf der Stirn stehen. Ich bin Andreas Menzel. Schön, dass Sie weiter mitfiebern.
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0: Gedichte vergleichen, Texte interpretieren, Aufsätze schreiben. Ich habe das ja gern gemacht, damals in der Schule, aber auch wenn es bei Ihren Kids vielleicht anders sein sollte, in vielen Thüringer Regelschulen ist es heute hochkonzentriert zugegangen in dieser Richtung, denn am Vormittag, da haben die schriftlichen Realschulprüfungen begonnen im Kernfach Deutsch. Fast 9000 Schülerinnen und Schüler wurden dafür zugelassen. MDR Thüringen-Reporterin Juliane Meyer-Lorenz hat fürs Fazit vom Tag mal nachgefragt. Juliane, worauf kommt denn in Deutsch besonders an?
1: Na, die Jugendlichen dürfen vor allem wählen. Es gibt 4 Aufgaben und eine davon müssen sie lösen. Mit dieser Wahlmöglichkeit sollen vor allem die unterschiedlichen Interessen und Stärken der Schüler berücksichtigt werden. Aber auch die Tatsache, dass eventuell nicht alle Lerninhalte gleich gut vermittelt werden konnten, weil zum Beispiel zu viel Unterricht ausgefallen ist. In den Regelschulen macht sich der Lehrermangel nämlich immer noch am meisten bemerkbar. Hier fehlen zuletzt mehr als 13% der Stunden aus. Rund 150 Lehrerstellen sind noch unbesetzt. Nach Pfingsten geht es dann mit Mathe und Englisch weiter und auch hier können die Jugendlichen aus unterschiedlichen Aufgaben wählen.
0: Du hast ja gerade gesagt, es fällt immer noch viel Unterricht aus, vor allen Dingen an den Regelschulen. Fallen denn dadurch möglicherweise auch mehr Schüler durch die Prüfung durch?
1: Naja, das kann man so nicht sagen. Im vergangenen Jahr haben gut 92% der Jugendlichen ihren Realschulabschluss geschafft. Etwas mehr als im Jahr zuvor. Da hatten rund 90% der Schüler die Prüfung bestanden. In den Jahren zuvor lag die Quote aber höher, bei 94-95%. Also es sind schon etwas mehr geworden, die da durchfallen. Aber ob das jetzt am fehlenden Unterricht liegt oder eben daran, dass diese Kinder, die jetzt Prüfung machen, zu Lockdown-Zeiten in die Regelschule gewechselt sind, dazu gibt es keine verlässlichen Angaben.
0: Die Prüfungsaufgaben selbst, die werden ja ganz klar von der Kommission ausgearbeitet. Da gehören auch die Lehrer mit dazu. Und was ich sehr spannend finde, ist, dass es heute aus dem Bildungsministerium hieß, dass sehr wohl auch aktuelle Gegebenheiten berücksichtigt werden. Was immer das im Konkreten dann heißen mag, das werden Ihre Kids ja erfahren, wenn sie die Prüfungen mitmachen. An den Regelschulen haben also heute die schriftlichen Prüfungen begonnen.
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0: 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Einfach gute Musik. Und zu der wird's jetzt sportlich bei uns. Wobei in Jena, da wurde heute nicht nur Sport gemacht, da sind auch zwei Generationen aufeinander getroffen bei der kleinen Olympiade. Da treten nämlich Schüler der Schule am Rautal gemeinsam mit Senioren der Begegnungsstätte Jahresringe an. MDR Thüringen-Reporterin Daniele Haupt hat sich fürs Fazit vom Tag angeschaut, wie aus Fremden Freunde werden.
1: Bevor es richtig losgehen kann, machen sich die Schüler und die Senioren erstmal warm. Und am besten geht das natürlich mit Musik. Dann geht's auch schon los. Jedes Team besteht aus 2 Senioren und aus 3 bis 5 Schülern. Insgesamt 7 Stationen sind in der Turnhalle der Grundschule aufgebaut. Hier wird geworfen, geklettert und sich gedehnt. Bei Seniorin Gitti und ihrem Team wird gerade balanciert.
2: Entweder auf der Bank oder auf dem Seil oder dort auf diesen Hindernissen. Das Seil ist am schwierigsten, aber die Bank und die Bälle, das schaffe ich noch.
1: Bei der kleinen Olympiade in Jena geht es heute nicht darum, der Schnellste oder der Beste zu sein, sondern darum, gemeinsam Zeit zu verbringen. Und genau dieses Miteinander kommt bei Klein und Groß gut an.
3: Mir gefällt es, dass wir mit den alten Leuten was zusammen machen können. Und wenn sie Hilfe brauchen, dann können wir sie auch helfen.
4: Dass man mal zusammen ist und dass man nicht immer normale Stunden haben muss in der Schule.
5: Dass die Kinder so freundlich und so hilfsbereit sind und Rücksicht auf uns Alte nehmen.
6: Dass man halt mit Erwachsenen auch sehr viel machen kann, weil meistens haben die auch keine Zeit und machen irgendwas anderes.
1: Weiter geht's zur nächsten Station. Seilspringen ist angesagt. Und Gitti zeigt, wie es geht.
2: Die Kinder müssen 20 Mal schaffen und wir Alten müssen 10 Mal schaffen.
7: Und haben sie es geschafft?
2: Ja.
1: Am Ende gibt's Applaus für alle Teams. Und vielleicht bleibt von diesem Tag am Ende nicht nur eine Medaille, sondern auch die ein oder andere neue Freundschaft zwischen Jung und Alt.
0: Und damit zeigt die kleine Olympiade, manchmal braucht's nicht viel mehr als ein bisschen Bewegung, um Generationen zusammenzubringen. 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

0: Wir fahren jetzt aufs Land. Gemeinsam mit dem Fazit vom Tag hier bei MDR Thüringen kennen Sie vielleicht aus eigener Erfahrung die Sache mit dem öffentlichen Nahverkehr im ländlichen Raum. Oft schon drüber berichtet, auch hier im Fazit. Das ist ein Problem, auch für die Kindergärten übrigens, die ja gern mal Ausflüge machen wollen. Leichter wird's da jetzt in der Gemeinde am Ettersberg im Weimarer Land. MDR Thüringen-Reporterin Conny Marona hat sich fürs Fazit vom Tag damit beschäftigt. Der Stadtrat hat zugestimmt, es gibt ein neues Angebot. Wie sieht das denn aus?
1: Stimmt. Also es gibt jetzt eine Kooperationsvereinbarung zwischen einem Busunternehmen und der Gemeinde. Das heißt, Kita-Kinder werden mit dem Bus am Kindergarten abgeholt und an die Orte gebracht, ja, die sie sonst nicht so gut erreichen. Also Ausflügen steht nichts mehr im Weg.
0: Ich sag mal, Schwimmbad, Theater, Zoo, Kinder wollen ja viel erleben, was da vorher gar nicht möglich war.
1: Naja doch, es war schon möglich, aber ich sage mir so, es war kompliziert. Das sagt auch Steffi Smuder, sie ist Kita-Chefin in Fippach-Edelhausen.
2: Wir haben das generell mit Eltern oder privat organisiert und das gestaltet sich halt generell sehr schwierig. Wir bei uns im Kindergarten fahren halt auch viel nach Waldstedt oder auf den Biohof und das ist alles mit einer normalen Busanbindung gar nicht zu machen.
0: Okay, das betrifft bestimmte Strecken, Conny. Ich selbst wohne ja auch im Weimarer Land und ich muss sagen, so ganz ohne ÖPNV ist der Kreis ja nicht. Ist das nicht übertrieben so ein bisschen?
1: Naja, ich würde sagen, nicht ganz. Nee, also es ist ein Zusatzangebot und auf 3 Fahrten im Jahr auch beschränkt. Und ja, da wo der öffentliche Nahverkehr rollt, da soll er auch weiter genutzt werden. Also der ÖPNV soll natürlich mit diesem Angebot nicht ersetzt werden. Das sagt auch Bürgermeister Thomas Hess.
3: Das ist nicht das Ziel davon. Der Grundsatz der Sparsamkeit und Wirtschaftlichkeit ist auch in diesem Teilbereich zu betrachten und sagt immer, erstmal nach kostengünstigeren Alternativen. Und wir wollen es dann so machen, dass für die Fahrten bis 50 Kilometer die Eltern 2 Euro zahlen als Anteil und 3 Euro für Fahrten über 50 Kilometer bis 100 Kilometer.
1: Ja, das ist ein kleiner Obolus, aber den Großteil, nämlich 20.000 Euro, zahlt die Gemeinde für das Projekt. Das ist ihr Beitrag für mehr Familienfreundlichkeit.
0: In der Gemeinde am Ettersberg können Kindergartenkinder künftig mehr Ausflüge machen. Dafür sorgt eine neue Kooperation.
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0: Naja, sie ist ja schon so ein bisschen eine Männerwelt, ist so in diesem Fall zumindest. Allerdings nur, was die Spieler angeht, bei den Fans und FanInnen sieht das ja inzwischen längst ganz anders aus. Nicht mehr lange hin, bis zum 11. Juni, dann geht sie los, die Fußball-Weltmeisterschaft in Mexiko, den USA und Kanada. Heute hat ja Bundestrainer Julian Nagelsmann seinen WM-Kader vorgestellt. Wir wollten allerdings im Fazit vom Tag von Ihnen wissen, wen hätten Sie denn mitgenommen?
1: Die besten deutschen Spieler.
2: Auf jeden Fall in Kimmich. Und vorne, wie hieß der lange, der Woldemate, den würde ich auf jeden Fall mit so für Standardsituationen, Kopfball, Eckbälle, sowas.
3: Auf jeden Fall Dennis Undaff.
4: Ich finde das ganze Prozedere jetzt mit dem Neuer und mit dem Baumann unfair. Herr Neuer ist vor 2 Jahren ausgestiegen aus gewissen Gründen und jetzt auf einmal wird er wieder hereingeholt. Das kann ich verstehen.
1: Mir gefällt der Havertz sehr gut. Defensiv würde ich sagen, da fehlt es ein bisschen.
3: Ich würde Florian Wirtz auf jeden Fall mit reinnehmen. Er ist mir als Mensch sympathisch und ich meine, seine Leistungen haben sich ja auch in den letzten Jahren so bewährt.
2: Goretzka, der hat zuletzt gute Leistungen gezeigt.
3: Und ich hoffe allgemein, dass er viele junge Leute mit hinnimmt, die sich beweisen können und so, dass mal ein bisschen neuer Wind in Deutschland herrscht und vielleicht dieses Mal auch was passieren kann.
0: Na gut, die Chancen sollten wir ja mit dem aktuellen Kader haben und dass die Jungen mit den Alten gut können, das muss uns mit 40 Manuel Neuer beweisen. Sie haben es gehört, er ist wieder die Nummer 1 im Tor und wir wollen mal mit der ganzen Kraft der Apothekenumschau hoffen, dass die Wade hält.
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0: Das nennt man ja eigentlich einen Rücktritt vom Rücktritt. Ja, also ist jetzt nicht zu ändern, ist Chefsache. Bei der WM steht, Sie haben es gehört, Manuel Neuer als Nummer 1 im Tor. Und was machen wir? Naja, wir üben schon mal ganz brav.
1: Manuel Neuer!
0: Na bitte, geht doch, auch wenn es ein bisschen klingt, als hätten Sie sich die Wade gezerrt. Hier geht's weiter mit den Nachrichten. Danach geht's rein in unseren gemeinsamen ARD-Abend. Ich wünsche Ihnen einen wunderschönen Abend mit uns. Sag jetzt schon mal frohe Pfingsten. Ich bin Andreas Menzel und der bleibe ich auch.

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1: Um 20 Uhr mit Markus Wetterauer. Guten Abend. Die Automarke Opel verliert innerhalb des Mutterkonzerns Stellantis an Bedeutung. Das geht aus einem Umbauplan hervor, den das Unternehmen jetzt vorgestellt hat. So soll laut Konzern vor allem in künftige Kernmarken investiert werden. Dazu zählen Peugeot und Fiat. Unter anderem Opel, Chrysler und Citroën sollen zu Regionalmarken heruntergestuft werden. Nach den Plänen will Stellantis in Europa künftig jedes Jahr 800.000 Autos weniger bauen. Von dem Schritt betroffen sind demnach die Fabriken in Frankreich und Spanien. Die deutschen Werke in Rüsselsheim und Eisenach wurden nicht erwähnt. Der Thüringer Landtag hat extra Studiengebühren für ausländische Studenten abgelehnt. Keine Mehrheit gab es für den Vorschlag der AfD, Studenten aus dem EU-Ausland mit einer Gebühr bis zu 5.000 Euro pro Semester zu belegen. Die AfD hatte ihren Gesetzentwurf mit der Zunahme dieser Studenten in den vergangenen Jahren begründet. Das koste viel Geld, das Land habe aber nichts davon. Dagegen argumentierten die übrigen Landtagsfraktionen, Thüringen sei dringend auf Fachleute angewiesen. Ausländische Studenten aus Nicht-EU-Ländern im Land auszubilden sei Chance und Investition in den Wirtschaftsstandort. Bei einem Unfall auf der Bundesstraße 175 im Kreis Greiz sind am Nachmittag 5 Menschen verletzt worden. Wie die Polizei mitteilte, besteht bei keinem der Verletzten Lebensgefahr. Nach bisherigen Erkenntnissen wollte ein Autofahrer von München-Bernsdorf auf die Bundesstraße abbiegen. Dabei stieß er mit einem entgegenkommenden Lastwagen zusammen. Die Verletzten wurden ins Krankenhaus nach Gera gebracht. Die Bundesstraße war nach dem Unfall 2 Stunden lang gesperrt. Nach dem Hauseinsturz in Görlitz haben Helfer am Nachmittag ein weiteres Todesopfer gefunden. Nach Angaben der Polizei handelt es sich um eine vermisste 26-Jährige. Die Suche nach dem dritten Vermissten, einem 48 Jahre alten Mann, läuft weiter. Vergangene Nacht war schon die Leiche einer verschütteten 25 Jahre alten rumänischen Touristin gefunden worden. Das Mehrfamilienhaus war am Montag offenbar nach einer Gasexplosion eingestürzt. Die Bundesregierung hat einen Bericht über einen späteren Rentenbeginn zurückgewiesen. Kanzleramtschef Thorsten Frey sprach im Fernsehsender Welt von Spekulationen. Die Vorsitzende der Rentenkommission Constanze Janda sagte, das Gremium werde seine Arbeit erst Ende Juni abschließen und habe sich noch nicht festgelegt. Die Bild-Zeitung hatte berichtet, dass die Kommission empfehlen will, das Renteneintrittsalter schrittweise auf 70 Jahre anzuheben. Das Wetter in Thüringen. In der Nacht ist es teils klar, teils bewölkt und trocken. Die Tiefstwerte liegen zwischen 12 und 7 Grad. Morgen kommt die Sonne durch, ab und zu gibt's Wolken, es bleibt aber überall trocken. Die Temperaturen steigen auf frühsommerliche 22 bis 26 Grad. Und auch am Wochenende ist der Himmel meist strahlend blau bei 25 bis 30 Grad. Das waren die Nachrichten. Damit wird es 20:03.
2: Hier ist der Verkehrsservice für den ARD-Abend. A9 Richtung München. Zwischen Leipzig-West und Bad Dürrenberg Stau wegen Bauarbeiten. Es dauert hier 10 Minuten, bis sie durch sind. Die A38 Richtung Göttingen ist zwischen Querfurt und Eisleben wegen Markierungsarbeiten bis 21 Uhr gesperrt. Die A71 Richtung Schweinfurt ist zwischen Gräfenroda und Oberhof wegen Wartungsarbeiten im Tunnel Rennsteig bis morgen früh 6 Uhr gesperrt. Soweit die Meldungen. Kommen Sie gut an Ihr Ziel. Gute Fahrt.
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2: Ich bin Frank-Michael Bauer. Willkommen. Hier ist MDR Sachsen aus Dresden mit dem ARD-Abend. Und mit Johnny geht's los. Der kann Jazz nicht ausstehen. Johnny Hates Jazz. Ein großer Hit von 1980.

Paying the Price of Love. Die Bee Gees hier bei uns im ARD-Abend. Und wir kommen zu einem Mann. Ja, seine Karriere, die hat 2004 begonnen. Max Mutzke wird regelrecht in den Pophimmel katapultiert. Hunderte Millionen Europäer erleben seinen Auftritt beim ESC in Istanbul. Der damals 22-jährige Newcomer holt einen tollen 8. Platz für Deutschland beim Grand Prix. Mit dem Virus Musik steckt ihn sein Vater an. Auch wenn dessen Beruf Arzt direkt damit erstmal nichts zu tun hat. Haben mag, aber dieser Arzt spielte in der Freizeit in einer Band und Max entscheidet sich für die Musik, denn ein Gynäkologe, meint er, reicht in der Familie. Und heute feiert Max Mutzke seinen 45. Geburtstag. Herzlichen Glückwunsch und hier ist er mit Can't Wait Until Tonight, mit dem Titel, in dem er damals in Istanbul auch aufgetreten ist.

Queen of Hearts. Juice Newton im ARD-Abend. Eines kann man der gleich folgenden Band wirklich nicht nachsagen, nämlich, dass ihre Songs nicht abwechslungsreich sind. 10cc.

Dieses eingangs gehörte I'm Not in Love war 1975 der erste große Hit. Die Reggae-Nummer Dreadlock Holiday folgte drei Jahre später und Wall Street Shuffle zeigt die rockige Seite der Band aus Großbritannien. Bassist und Sänger Graham Goldman ist von Anfang an dabei und führt auch die aktuelle Tourbesetzung an. Im September kommen 10cc nach Deutschland und treten in Aachen, Worms, Bonn, Aschaffenburg und Baden-Baden auf. And Another Bloody Greatest Hits Tour ist das Motto und da kann man davon ausgehen, dass alle angespielten Songschnipsel in voller Länge zu hören sein werden. Und wir haben hier 10cc im ARD-Abend jetzt in voller Länge mit I'm Not in Love für Sie.

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2: 20.31 Uhr, hier ist der Verkehrsservice für den ARD-Abend. A9 Richtung München zwischen Leipzig-West und Bad Dürrenberg. Stau wegen Bauarbeiten, die Verzögerung beträgt 10 Minuten. Die A38 Richtung Göttingen ist zwischen Querfurt und Eisleben wegen Markierungsarbeiten noch bis 21 Uhr gesperrt. Die A71 Richtung Schweinfurt ist zwischen Gräfenroda und Oberhof wegen Wartungsarbeiten im Tunnel Rennsteig bis morgen früh 6 Uhr gesperrt. Soweit unsere Meldungen, kommen Sie gut an.
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2: Von MDR Sachsen aus Dresden, ich bin Frank-Michael Bauer. Hier ist Nelly Furtado und I'm Like a Bird. Und gleich danach Boy George.

Boy George mal die Amt. Und der jetzt kommt, der stammt aus Sussex in England. Leo Sayer ist seit über 15 Jahren australischer Staatsbürger und weit weg von Britannien. In den 70ern, da hatte er seine größten Erfolge. Wir erinnern uns, mehrere Nummer 1 Hits. 2022 ist das bislang letzte Album von Leo Sayer erschienen. Und heute wird er 78 Jahre alt. Alles Gute. Das Rentnerdasein an sich ist noch keine Option. Im Oktober und November absolviert er nämlich eine umfassende Tournee mit immerhin 23 Stationen durch Großbritannien und Auftritte führen ihn unter anderem in das berühmte London Palladium, auch nach Manchester, Birmingham und Edinburgh, verkündet er auf seiner Facebook-Seite. Und hier kommt einer seiner großen Hits, When I Need You, geschrieben von Robert Hammond, der ist am Montag 82 geworden. Leo Sayer im ARD-Abend, When I Need You.

In Your Letter, im AD Amt, die Band aus Amerika, aus Illinois, REO Speedwagon, benannt nach einer LKW-Marke. Die Firma REO baute ab 1915 den leichten Lastkraftwagen Speedwagon, der übrigens viel schneller fahren konnte als ähnliche Autos. Und er war der Vorgänger des Pickups, würde man heute sagen. Jetzt bei uns Mike and the Mechanics hier am AD Abend mit Everybody Gets a Second Chance.

Roger Chapman, der Mann, der da singt. Der saß Anfang 1983 in seiner Stammkneipe bei einem Bierchen und ein gemeinsamer Bekannter sprach ihn an, und zwar im Auftrag von Mike Oldfield, ob er sich vorstellen könne, bei einem Stück von ihm den Gesang zu übernehmen. Und er schätzte seine besondere Stimme, der Mike Oldfield, und er sagte sofort zu. Allerdings war Mike Oldfield, deswegen hat er den Bekannten genommen, viel zu schüchtern, um ihn selber zu fragen.

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1: Um 21 Uhr mit Markus Wetterauer. Guten Abend. Die Automarke Opel verliert innerhalb des Mutterkonzerns Stellantis an Bedeutung. Das geht aus einem Umbauplan hervor, den das Unternehmen jetzt vorgestellt hat. So soll laut Konzern vor allem in künftige Kernmarken investiert werden. Dazu zählen Peugeot und Fiat. Unter anderem Opel, Chrysler und Citroën sollen zu Regionalmarken heruntergestuft werden. Nach den Plänen will Stellantis in Europa künftig jedes Jahr 800.000 Autos weniger bauen. Von dem Schritt betroffen sind demnach die Fabriken in Frankreich und Spanien. Die deutschen Werke in Rüsselsheim und Eisenach wurden nicht erwähnt. Bei einem Unfall auf der Bundesstraße 175 im Kreis Greiz sind am Nachmittag 5 Menschen verletzt worden. Wie die Polizei mitteilte, besteht bei keinem der Verletzten Lebensgefahr. Nach bisherigen Erkenntnissen wollte ein Autofahrer von München-Bernsdorf auf die Bundesstraße abbiegen. Dabei stieß er mit einem entgegenkommenden Lastwagen zusammen. Die Verletzten wurden ins Krankenhaus nach Gera gebracht. Die Bundesstraße war nach dem Unfall 2 Stunden lang gesperrt. Das Jagdschloss Hummelshain im Saale-Holzland-Kreis soll für die Allgemeinheit geöffnet werden. Das sehen die Pläne des neuen Geschäftsführers der Eigentümergesellschaft Jens Volkhammer vor. Damit geht er andere Wege als der alte Schlossherr, der im Februar gestorben war. Geplant ist, dass ins herzogliche Empfangszimmer das Standesamt einzieht und in den Festsälen gefeiert werden kann. Mit den Einnahmen sollen dann laufende Kosten gezahlt werden. Außerdem soll das Geld genutzt werden, um Eigenmittel für künftige Förderanträge aufzubauen. Nach dem Hauseinsturz in Görlitz haben Helfer am Abend ein drittes Todesopfer gefunden. Nach Angaben der Polizei handelt es sich wahrscheinlich um den letzten Vermissten, einen 48-jährigen Mann. Damit werde die Suche beendet, sagte ein Sprecher. Vergangene Nacht und heute Nachmittag waren die Leichen der anderen beiden Vermissten gefunden worden. Das Mehrfamilienhaus war am Montag offenbar nach einer Gasexplosion eingestürzt. Ein Gericht in der Türkei hat den Vorsitzenden der größten Oppositionspartei abgesetzt. Der Politiker Özil war vor 3 Jahren bei einem Parteitag zum Chef der CHP gewählt worden. Das Gericht in der Hauptstadt Ankara erklärte die Wahl nun für ungültig. Als Grund gaben die Richter Stimmenkauf an. Die CHP hatte der Regierungspartei AKP von Präsident Erdogan bei den Kommunalwahlen vergangenes Jahr eine schwere Niederlage zugefügt. Seitdem steht die Oppositionspartei zunehmend im Visier der türkischen Justiz. Das Wetter in Thüringen. In der Nacht ist es teils klar, teils bewölkt und trocken. Die Tiefstwerte liegen zwischen 12 und 7 Grad. Morgen bildet sich stellenweise Frühnebel, dann kommt die Sonne durch. Ab und zu gibt es Wolken, es ist aber überall trocken. Die Temperaturen steigen auf frühsommerliche 22 bis 26 Grad an. Auch am Wochenende ist der Himmel meistens strahlend blau und die Temperaturen liegen zwischen 25 und 30 Grad. Das waren die Nachrichten. Es wird 21.03 Uhr.
2: Hier ist der Verkehrsservice für den ARD-Abend. A2 Richtung Hannover zwischen Peine und Lehrte. 4 Kilometer Stau. Die Verzögerung beträgt eine Dreiviertelstunde. Die A44 Düsseldorf-Essen ist zwischen Kreuz Düsseldorf-Nord und Ratingen-Schwarzbach in beiden Richtungen wegen Tunnelwartungsarbeiten bis Dienstag gesperrt. Die A71 Richtung Schweinfurt ist zwischen Gräfenroda und Oberhof wegen Wartungsarbeiten im Tunnel Rennsteig bis 6 Uhr in der Früh gesperrt. Das waren Sie, unsere Meldungen. Kommen Sie gut an Ihr Ziel.
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2: Mit Frank Michael Bauer. Schönen guten Abend, ich grüße Sie aus dem MDR-Funkhaus von MDR Sachsen in Dresden. Und hier kommen die Bengals, 85 aufgenommen.

Rod Stewart, Tonight's the Night Gonna Be Alright, hier bei uns im ARD-Abend. Vielleicht haben Sie ja schon den Film Michael über Michael Jackson gesehen oder auch nicht. Ein guter Kumpel von mir fand ihn so lala. Meine kleine Schwester, die war total begeistert von diesem Film. Tja, die unterschiedlichen Geschmäcker, da ist das nun mal so. Aber die Musik auf jeden Fall, da waren die sich einig, die hat ihnen sehr gut gefallen. Mal sehen, ob es eine Fortsetzung gibt zum Filmstart. Ist ja eine Doppel-LP mit Michael Jackson und den Jackson 5. Erschienen und The Jacksons, ja, da gibt's eine Auflage in durchsichtigem Vinyl und die können Sie bei uns heute gewinnen. Futter quasi für Ihren Plattenspieler. Viele kaufen sich ja immer öfter auch wieder Platten. Allemal auf jeden Fall ist dieses Doppelalbum etwas für Sammler. Und darauf ist auch dieser Song hier und ich möchte gerne wissen, wie heißt dieser Song? Hier ist er 3 Sekunden rückwärts. Wie heißt dieser Song allerdings vorwärts? Verraten Sie es uns, geht ganz einfach über ard-abend@mdr.de oder auch 0800 80 80 110. Diese Nummer ist kostenfrei. 0800 80 80 110. Gewinnen Sie eine Sonderausgabe der Doppel-LP zum Film Michael. Und der hier kommt aus Westengland. Nick Kershaw.

Das waren Right Said Fred, Where Do You Go To My Lovely bei uns hier am ARD-Abend. Und jetzt zu einem Mann, das war ein begnadeter Musiker. Unvergessliche Songs stammen aus seiner Feder. Er lag leider Anfang 2016 seinem Leberkrebsleiden. Die Rede ist von David Bowie. Kurz vorher hatte er noch sein 28. Studioalbum Black Star herausgebracht. Aber mit Musik allein hat er sich ja nicht abgegeben. Er war auch Maler, Grafiker, tischlerte in der Freizeit Möbel. Guck an, und als Schauspieler stand er vor Kameras, ja, und mit Brecht-Texten auf der Theaterbühne. Eine Zeit lang lebte David Bowie in den 70ern in West-Berlin und floh quasi dem Drogensumpf und hatte da eine WG mit dem exzentrischen Iggy Pop. Der 21. Mai 1983 war ein Erfolgstag für David Bowie. Er eroberte nämlich damals die US-Charts mit einer Single, die da hieß Let's Dance. Nummer 1 auf dem größten Musikmarkt der Welt. David Bowie

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11: 21.31 Uhr, hier ist der Verkehrsservice für den ARD-Abend.

0: A2 Richtung Hannover zwischen Peine und Lehrte Ost 4 Kilometer Stau, die Verzögerung eine halbe Stunde. Die A44 Düsseldorf-Essen ist zwischen Kreuz Düsseldorf-Nord und Ratingen-Schwarzbach in beiden Richtungen wegen Tunnelwartungsarbeiten bis Dienstag gesperrt. Die A71 Richtung Schweinfurt ist zwischen Gräfenroda und Oberhof wegen Wartungsarbeiten im Tunnel Rennsteig bis 6 Uhr in der Früh gesperrt. Soweit die Meldungen, wir wünschen Ihnen eine gute Fahrt.
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0: Aus Dresden mit Frank Michael Bauer. Boy.

0: Smokey, lay back in the arms of someone hier im AD-Abend. Und wir haben ein kleines Quiz. Es gibt einen Titel rückwärts und den sollen Sie erkennen. Der ist von Michael Jackson, aber welcher Titel ist das? Und dann sind Sie mit dabei im Lostopf um eine Doppel-LP mit Michael Jackson-Songs. Und die ist aus durchsichtigem Vinyl. Das heißt, diese beiden Platten, das ist ja ein Doppelalbum. Und das können Sie bei uns gewinnen. Hier ist der Titel rückwärts. Wie heißt denn dieses Lied? ard-abend@mdr.de oder 0800 80 80 110. Kostenfrei 0800 80 80 110. Ich würde mal so sagen, jetzt den Überblick. Es sind etwa 60%, die es richtig geraten haben. Und die anderen 40, die brauchen vielleicht noch einen kleinen Moment. Da hat jetzt vielleicht dieser Schnipsel geholfen. Und jetzt All This Time. Hier gibt's den Pick-Me-Up-Song mit Maria Menounos.
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Send Me an Angel, großer Erfolg aus den 80ern. Und dieses Lied war genau am 21. Mai, heute ist ja der 21. Mai 1984, Nummer 1 in der Bundesrepublik Deutschland. Real Life aus Australien, Send Me an Angel. Und jetzt, Nena, lass mich dein Pirat sein.

Sabine aus Stralsund hat gerade geschrieben, ich hoffe, ich liege richtig und bin mit dabei bei der Auslosung zum Michael Jackson Album. Ja, Sabine, kann ich nochmal sagen, Sie liegen richtig. Ich kann natürlich nicht sagen, was Sie geschrieben haben und gesagt haben. Und jetzt haben wir auch noch Grüße bekommen von Chris aus Dortmund. Wünscht allen einen guten Abend und er ist gerade so mit dem Kaffee beschäftigt. Na dann, lassen Sie sich den mal richtig gut schmecken. Frühling, Sommer, Herbst und Winter. Wir hören den ARD-Abend oben, unten, von hinten, links, rechts.

Hier ist der Verkehrsservice für den ARD-Abend. Achtung, Falschfahrer auf der A113 Autobahnzubringer Dresden-Schönefeld-Neukölln. Zwischen Spätstraße und Dreieck Neukölln ist ein Falschfahrer unterwegs. Bitte äußerst rechts fahren und nicht überholen. Falschfahrer auf der A113 Autobahnzubringer Dresden-Schönefeld-Neukölln. Zwischen Spätstraße und Dreieck Neukölln ist ein Falschfahrer unterwegs. Bitte Vorsicht!

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1: Um 22 Uhr mit Markus Wetterauer. Guten Abend. Bei Flügen aus Deutschland werden ab Juli weniger Steuern fällig. Der Bundestag hat am Abend das entsprechende Gesetz geändert. Damit sinkt die Steuer je nach Strecke um einen Betrag zwischen 2,50 Euro und 11,40 Euro. Mit dem Schritt lösen CDU, CSU und SPD ein Versprechen aus dem Koalitionsvertrag ein. Dem Staat entgehen dadurch mehrere hundert Millionen Euro. Ob Flugscheine dadurch günstiger werden, ist unklar. Dazu müssen die Fluggesellschaften die Ersparnis an die Kunden weiterreichen. Die Automarke Opel verliert innerhalb des Mutterkonzerns Stellantis an Bedeutung. Das geht aus einem Umbauplan hervor, den das Unternehmen jetzt vorgestellt hat. So soll laut Konzern vor allem in künftige Kernmarken investiert werden. Dazu zählen Peugeot und Fiat. Unter anderem Opel, Chrysler und Citroën sollen zu Regionalmarken heruntergestuft werden. Nach den Plänen will Stellantis in Europa künftig jedes Jahr 800.000 Autos weniger bauen. Von dem Schritt betroffen sind demnach die Fabriken in Frankreich und Spanien. Die deutschen Werke in Rüsselsheim und Eisenach wurden nicht erwähnt. Der Thüringer Landtag hat die Altersgrenze für Verfassungsrichter aufgehoben. Künftig dürfen Richter auch nach dem 68. Lebensjahr weiterarbeiten, wenn das Parlament noch keinen Nachfolger gewählt hat. CDU, BSW, SPD und Linke stimmten dem zu, die AfD lehnte das Gesetz ab. Die Regierung will so verhindern, dass das Gericht durch politische Blockaden arbeitsunfähig wird. Die AfD warnte dagegen vor zu langen Amtszeiten. Bei einem Unfall auf der Bundesstraße 175 im Kreis Greiz sind am Nachmittag 5 Menschen verletzt worden. Wie die Polizei mitteilte, besteht bei keinem der Verletzten Lebensgefahr. Nach bisherigen Erkenntnissen wollte ein Autofahrer von München-Bernsdorf auf die Bundesstraße abbiegen. Dabei stieß er mit einem entgegenkommenden Lastwagen zusammen. Die Verletzten wurden ins Krankenhaus nach Gera gebracht. Die Bundesstraße war nach dem Unfall 2 Stunden lang gesperrt. Sport. Der SC Magdeburg ist zum 4. Mal deutscher Handballmeister. Der Traditionsverein erzielte am Abend ein 30:30 gegen die SG Flensburg-Handewitt. Damit kann Magdeburg bei 3 noch ausstehenden Spielen nicht mehr vom Platz 1 der Bundesliga verdrängt werden. 2001, 2022 und 2024 hatte der SCM vorher schon den bedeutenden Titel im deutschen Vereinshandball gewonnen. Das Wetter in Thüringen. In der Nacht ist es teils klar, teils bewölkt und trocken bei 12 bis 7 Grad. Morgen bildet sich stellenweise Frühnebel, dann kommt die Sonne durch. Es ist überall trocken und die Temperaturen steigen auf frühsommerliche 22 bis 26 Grad. Am Wochenende ist der Himmel meistens strahlend blau und die Temperaturen liegen zwischen 25 und 30 Grad. Das waren die Nachrichten. Damit wird es 22:03 Uhr.
2: Hier ist der Verkehrsservice für den ARD-Abend. Achtung, Falschfahrer auf der A113, Autobahnzubringer Dresden-Schönefeld, Neukölln. Zwischen Spätstraße und Dreieck Neukölln ist ein Falschfahrer unterwegs. Ich wiederhole, Falschfahrer auf der A113, Autobahnzubringer Dresden-Schönefeld, Neukölln. Zwischen Spätstraße und Dreieck Neukölln ist ein Falschfahrer unterwegs. Bitte äußerst rechts fahren und nicht überholen. Wir melden, wenn die Gefahr vorüber ist. A2 Richtung Hannover zwischen Peine und Lehrte Ost. 4 Kilometer Stau. Die Verzögerung beträgt eine halbe Stunde. Die A44 Düsseldorf-Essen ist zwischen Kreuz Düsseldorf-Nord und Ratingen-Schwarzbach in beiden Richtungen wegen Tunnelwartungsarbeiten bis Dienstag gesperrt. Die A71 Richtung Schweinfurt ist zwischen Gräfenroda und Oberhof wegen Wartungsarbeiten im Tunnel Rennsteig bis 6 Uhr in der Früh gesperrt. Und damit weiter gute Fahrt durch den Abend. Kommen Sie gut an Ihr Ziel.
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2: Von MDR Sachsen aus Dresden, ich bin Frank-Michael Bauer. Hier sind die Pretenders. Don't get me wrong. Und danach liegt was in der Luft, nämlich Liebe. Love's in the Air mit John Paul Young.

I swear, das war Musik bei uns mit All for One. Im Original war das ein Country-Song, der einst erschienen ist und den haben sich die Jungs ganz einfach geschnappt. Country-Song von John Michael Montgomery und hatten damit einen riesengroßen Erfolg. Dieses Lied war zum Beispiel in Amerika 11 Wochen auf Platz 1. Jetzt bei uns Supertramp, It's Raining Again im ARD-Abend und in diesem Moment kommt noch eine Korrektur der Falschfahrermeldung, die ich Ihnen nicht vorenthalten möchte. Achtung, Falschfahrer auf der A115 AVUS, Dreieck-Nurtetal, Dreieck-Funkturm. Zwischen Zollamt Dreilinden und Dreieck-Funkturm ist ein Falschfahrer unterwegs. Bitte äußerst rechts fahren und nicht überholen.

Endwarnung auf der A113 Autobahnzubringer Dresden-Schönefeld-Neukölln. Kein Falschfahrer mehr zwischen Spätstraße und Dreieck Neukölln. Und dafür hat diese Meldung noch Bestand. Falschfahrer auf der A115 AWUS Dreieck Nutetal, Dreieck Funkturm zwischen Zollamt Dreilinden und Dreieck Funkturm ist ein Falschfahrer unterwegs. Bitte äußerst rechts fahren und nicht überholen. Kommen Sie trotzdem gut an Ihr Ziel.

Und jetzt ein Lied, das wurde inspiriert durch den Besuch im berühmten New Yorker Nachtclub Studio 54. Und da gab es immer öfter sozusagen Ladies Night. Und daraus wurde dann Ladies Night mit Kool & The Gang. Hier ist der ARD Abend.

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4: Hier ist der Verkehrsservice für den ARD-Abend, 22.30 Uhr. Achtung, Falschfahrer auf der A115 AVUS, Dreieck Nutetal, Dreieck Funkturm zwischen Zollamt, Dreilinden und Dreieck Funkturm ist ein Falschfahrer unterwegs. Bitte äußerst rechts fahren und nicht überholen. A2 Richtung Hannover zwischen Peine und Lehrte Ost, 4 Kilometer Stau, die Verzögerung 30 Minuten. Die A44 Düsseldorf-Essen ist zwischen Kreuz Düsseldorf-Nord und Ratingen-Schwarzbach in beiden Richtungen wegen Tunnelwartungsarbeiten bis Dienstag gesperrt. Die A71 Richtung Schweinfurt ist zwischen Gräfenroda und Oberhof wegen Wartungsarbeiten im Tunnel Rennsteig bis 6 Uhr gesperrt. Das waren die Meldungen. Kommen Sie gut an Ihr Ziel.

Der Verkehrsservice für den ARD-Abend. Vorsicht auf der B167 Löwenberg-Lebus. Zwischen Bad Freienwalde und Altranft sind Kinder auf der Fahrbahn. Ich wiederhole, auf der B167 Löwenberg-Lebus zwischen Bad Freienwalde und Altranft sind Kinder auf der Fahrbahn.

0: Woman of My Life. Robbie Williams, hier ist der ARD-Abend mit dem Verkehrsservice. Achtung, weiterhin Falschfahrer auf der A115 AWUS, Dreieck Nutetal, Dreieck Funkturm. Zwischen Zollamt Dreilinden und Dreieck Funkturm ist dieser Falschfahrer unterwegs. Bitte Vorsicht auf beiden Spuren. Und Vorsicht auch auf der B167 Löwenberg-Lebus. Zwischen Bad Freienwalde und Altranft sind Kinder weiterhin auf der Fahrbahn. Soweit unsere Verkehrsmeldung und wir kommen zur Auflösung unseres Quizzes rund um Michael Jackson. Und da gucken wir doch jetzt gleich mal, wen wir in der Leitung haben. Schönen guten Abend. Wen habe ich am Telefon?
1: Die Bettina aus Rade vom Wald.
0: Ah ja, was ist denn da für eine Stadt in der Nähe, die größer ist? Die, denn mit dem Ort kann
1: Wuppertal.
0: Der eine...
1: Wuppertal ist in der Nähe.
0: Wuppertal, wunderbar.
1: Genau.
0: Ja, und was glauben Sie, welchen Titel haben wir da rückwärts gespielt?
1: Das war Bad.
0: Das war Bad und... Jawohl. Das war dieser Schnipsel, der war ja rückwärts zu hören. Haben Sie es gleich erkannt oder war es?
1: Ja,
0: war nicht so schwer.
1: Alles
0: klar.
1: War nicht so schwer.
0: Wunderbar. Und Michael Jackson, hören Sie noch gerne? Ich hoffe.
1: War meine Jugend, ne? Da war der ja so richtig voll drauf. Es war schon so im Radio, wenn er kommt, gerne, ja.
0: Ja, und haben Sie noch einen Plattenspieler?
1: Ja, natürlich.
0: Ja, wunderbar. Dann bekommen Sie das Doppelalbum zum Film Michael. Haben Sie den vielleicht schon mal geguckt?
1: Noch nicht. Nein, haben wir noch nicht gesehen. Die freuen uns noch nicht im Kino.
0: Alles klar. Ja. So, dann wünsche ich Ihnen auf jeden Fall erstmal einen schönen Abend und herzlichen Glückwunsch.
1: Ja, vielen Dank.
0: An dieser Stelle. Und da wird sich der Plattenspieler aber freuen, dass er wieder was ganz Neues bekommt. Ist ja auch ein bisschen lustig. Die sind durchsichtig, diese Platten.
1: Das war gerade das sehr Interessante daran.
0: Ja, ja, ja. Das ist so auch ein bisschen was auch für einen Sammler und sowas Spezielles dann auch rauszuholen oder sowas mit Platten.
1: Ja, ich freue mich sehr.
0: Ja, die ein oder andere Platte legen Sie wahrscheinlich auch immer noch auf.
1: Ja, immer mal wieder.
0: Ja, dann wünsche ich Ihnen einen schönen Abend und danke fürs Mitspielen. Übrigens, dieses Dankeschön geht übrigens auch an alle anderen, die ihr Glück versucht haben. Und jetzt gibt's natürlich den Titel auch hier in voller Schönheit. Bad. Michael Jackson.

Hier ist der ARD-Abend, Tina Turner, Unverkennbar. Und jetzt noch unser Album-Tipp. Und da geht's um die neue Platte von Keimzeit, der Band aus Brandenburg. Die ist ganz frisch auf dem Markt. Und diese Platte, das 14. Studioalbum der Band übrigens, Ach, die Menschen heißt diese Platte. Und daraus jetzt der Titel, Die Tür sagt. Hier sind Keimzeit.

Crimezeit. Und jetzt gibt's die gute Nachricht von der Verkehrsredaktion hier in der AD-Abend. Entwarnung auf der A115 Avus 3 Knotetal 3 Funkturm. Kein Falschfahrer mehr zwischen Zollamt 3 Linden und Dreieck Funkturm.

Es dauert nicht mehr lange, denn es ist 23 Uhr und gleich danach beginnt dann für Sie die ARD-Hitnachts von MDR Thüringen mit Klaus Schröder-Grau aus dem Studio in Erfurt. Ich bin Frank-Michael Bauer, verabschiede mich aus Dresden und wünsche Ihnen weiterhin eine gute Radiozeit.

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1: Um 23 Uhr mit Wolfgang Berger. Wer mit dem Flugzeug unterwegs ist, soll bald ein klein wenig entlastet werden. Der Bundestag hat dafür gestimmt, dass die Ticketsteuer im Flugverkehr zum 1. Juli gesenkt wird. Aus der Nachrichtenredaktion Mareike Markosch.
2: Die Steuer fällt auf jedes verkaufte Ticket an und hängt von der Länge des Fluges ab. Sollten die Fluggesellschaften die Steuersenkung komplett an die Kundinnen und Kunden weitergeben, sind Preissenkungen zwischen 2,50 Euro und 11,40 Euro möglich. Dass Fliegen durch die Senkung der Ticketsteuer tatsächlich günstiger wird, ist allerdings eher unwahrscheinlich. Wegen des Iran-Kriegs haben viele Airlines nämlich schon ihre Zuschläge und Gebühren, zum Beispiel für Kerosin, Extra-Services oder Umbuchungen, stark erhöht.
1: In Hamburg ist ein Mann angeklagt worden, der Anschläge auf Juden vorbereitet haben soll. Laut Bundesanwaltschaft hat er mögliche Anschlagsziele geprüft, und zwar im Auftrag der iranischen Revolutionsgarden. Im Fokus stand laut Behörden auch der Präsident des Zentralrats der Juden in Deutschland, Schuster. Außerdem sollen jüdische Lebensmittelhändler in Berlin ausgesperrt worden sein. Der Verdächtige ist dänischer Staatsbürger mit afghanischen Wurzeln. Ebenfalls in Hamburg angeklagt wurde ein Afghane, der als Komplize im Einsatz gewesen sein soll. Nach dem Einsturz eines Wohnhauses in Görlitz in Sachsen ist in den Trümmern eine dritte Leiche gefunden worden. Laut Polizei handelt es sich um einen Mann. Damit ist die Vermisstensuche beendet. Bereits zuvor waren zwei Leichen in dem Schutthaufen geborgen worden, zwei junge Touristinnen aus Rumänien. Das Haus, in dem sich Miet- und Ferienwohnungen befanden, war am Montagabend aus bislang ungeklärter Ursache eingestürzt. Der Görlitzer Oberbürgermeister Ursu vermutet ein Gasleck. Im ersten Relegationsspiel zur Fußball-Bundesliga haben sich der VfL Wolfsburg und der SC Paderborn 0:0 getrennt. Das Rückspiel findet am Montag in Paderborn statt. Dann entscheidet sich, wer in der kommenden Saison in der ersten Liga spielen wird. Wolfsburg belegt in der Abschlusstabelle der Bundesliga den drittletzten Platz. Paderborn ist Dritter der zweiten Liga. Und der SC Magdeburg ist zum vierten Mal deutscher Handballmeister. Nach einem 31:30 Sieg gegen die SG Flensburg-Handewitt kann Magdeburg in den drei noch verbliebenen Spielen nicht mehr vom ersten Platz verdrängt werden. Das waren die Nachrichten. Und das Wetter in Deutschland. In der Nacht fast überall trocken, zum Teil neblig. Tiefstwerte 12 bis 6 Grad. Morgen bleibt es trocken, im Norden zeitweise dichte Wolkenfelder, sonst oft heiter, Höchstwerte von Nord nach Südwest 21 bis 30 Grad, auf den Inseln etwas kühler. Am Samstag freundlich, im Nordwesten später einzelne Schauer oder Gewitter 24 bis 33 Grad, am Sonntag viel Sonne und meist trocken bei 22 bis 33 Grad. Es ist jetzt 23.03 Uhr.
3: Einen schönen guten Abend auf die Straßen, und da beginnen wir den Verkehrsservice mit einem Falschfahrer auf der A59 B8 Dienstlaken Düsseldorf. Vorsicht bitte zwischen dem Kreuz Duisburg Süd und Angermund. Fahren Sie bitte äußerst rechts und überholen Sie nicht. Ein Falschfahrer auf der A59 B8 Dienstlaken Düsseldorf zwischen dem Kreuz Duisburg Süd und Angermund. Dann geht's auf die A2 Hannover nach Berlin zwischen dem Kreuz Wolfsburg, Königslutter und Rennau, hier 3 Kilometer Stau. Und die A2 Berlin-Hannover nun zwischen Peine und Lehrte-Ost, hier sind's 4 Kilometer. Die A31 Gronau Richtung Oberhausen ist zwischen Gladbeck und dem Dreieck Bottrop bis in die Nacht gesperrt. Die A39 Braunschweig Richtung Salzgitter ist zwischen Salzgitter-Wartenstedt und Lichtenberg wegen einer Baustelle noch bis 5 Uhr morgen früh gesperrt. Die A44 Düsseldorf nach Essen ist zwischen dem Kreuz Düsseldorf Nord und Ratingen-Schwarzbach wegen Tunnelwartungsarbeiten gleich bis Dienstag gesperrt. Dann die 44 Dortmund nach Kassel ist zwischen Geseke und dem Kreuz Wünnenberg-Haaren bis 6 Uhr gesperrt. Die 71 Erfurt Richtung Schweinfurt ist zwischen Gräfenroda und Oberhof bis 6 Uhr gesperrt. Und dann haben wir noch die A96 Lindau Richtung München zwischen Greifenberg und Inning am Ammersee. 4 Kilometer Stau wegen Bauarbeiten, und in der Gegenrichtung zwischen Oberpfaffenhofen und Wörthsee hier 3 Kilometer Stau. Da, wo es geht, eine angenehme Fahrt.
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3: Ich bin Klaus Schröder-Grau. Hallöchen.

der 70er war das ein Riesenhit für ABBA. 3 Millionen Mal ging die Nummer über die Ladentische in Europa, in 6 Ländern auf 1. Bei uns hat's nur für Platz 3 gereicht, aber immerhin. Und gecovert wurde der Titel ja auch ziemlich oft, beispielsweise von den A-Teens. Da war dann auch ein bisschen mehr Pfeffer dahinter in den 90er Jahren. Cher hat sich dieser Nummer mal angenommen, ebenso wie Erasure. Ja, und die Hookline des Titels hatte Madonna verwendet 2005 für ihren Titel Hung Up. Und damit war sie in 21 Ländern Nummer 1 und die Nummer verkaufte sich 9 Millionen Mal. Die ARD-Hitnacht von Donnerstag auf Freitag und jetzt haben wir die Entwarnung für die A59 B8 Dienstlaken Düsseldorf. Kein Falschfahrer mehr. Zwischen dem Kreuz Duisburg Süd und Angermund hier haben sie wieder freie Fahrt. Und jetzt die Dire Straits, Walk of Life.

Eurythmics in der ARD Hitnacht, 6 Minuten vor 11:30, Thorn in my side. Und vor einigen Tagen, da sagte mir meine Frau, hör mal, am Pfingstwochenende, da wird das richtig heiß. Ich sag, was soll das heißen, heiß? Ja, Temperaturen bis 30 Grad, ist ja so ein Quatsch. So weit können die doch noch gar nicht gucken. Ja, das war so vor knapp 5-6 Tagen und tatsächlich ist es ja so. Wahnsinn. Also überall in Deutschland wird es richtig mollig. Im Norden etwas kühler wie immer, aber so hier in der Mitte in Erfurt auch Temperaturen über 25 Grad. Und das ist ja ein Sommertag sozusagen. Und passenderweise habe ich jetzt den Titel für Sie, der da eigentlich ganz gut einsteigt. All Summer Long von Kid Rock. Für alle Sonnenanbeter.

0: Das Infonomit, so viel Zeit muss sein. 11:30. Einen schönen guten Abend auf die Straßen. A2 Hannover Richtung Berlin zwischen dem Kreuz Wolfsburg-Königslutter und Rennau hier 3 Kilometer Stau. Und in der Gegenrichtung, also Berlin nach Hannover, zwischen Peine und Lehrte Ost, hier sind es 4 Kilometer Stau. Die A31 Gronau Richtung Oberhausen ist zwischen Gladbeck und dem Dreieck Bottrop bis Mitternacht noch gesperrt. Dann die 39 Braunschweig Richtung Salzgitter. Die Autobahn ist zwischen Salzgitter-Wartenstedt und Lichtenberg bis 5 Uhr gesperrt wegen einer Baustelle. Die A44 Düsseldorf nach Essen ist zwischen dem Kreuz Düsseldorf-Nord und Ratingen-Schwarzbach bis Dienstag gesperrt wegen Tunnelwartungsarbeiten. Dann die A44 Dortmund nach Kassel ist zwischen Geseke und dem Kreuz Wünnenberg-Haaren wegen einer Fahrbahnerneuerung bis 6 Uhr gesperrt. Und dann haben wir noch die 71 Erfurt nach Schweinfurt ist gesperrt zwischen Gräfenroda und Oberhof wegen Wartungsarbeiten im Tunnel Rennsteig und das Ganze bis 6 Uhr. Gute Fahrt!
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0: Die ARD-Hitnacht in dieser Woche von MDR Thüringen mit Klaus Schräder-Grau. Schönen guten Abend.

Dancer in the Rain Eruption und dahinter stand ja der bekannteste und auch erfolgreichste Musikproduzent, deutsche Musikproduzent Frank Farian und der ist vor 2 Jahren gestorben, 2024 war das und er liegt begraben in einem Örtchen, das ja gerade sporttechnisch auf sich aufmerksam gemacht hat, nämlich in Elversberg. Die Jungs sind aufgestiegen, 2. in die 1. Fußball-Bundesliga. Und über Frank Farian gibt es eine Doku, beziehungsweise nicht nur allein über ihn, sondern über seine Erfolgsgruppe Bonnie M. Disco macht Legende, finden Sie bei uns in der ARD-Mediathek mit sehr, sehr vielen Ausschnitten von damals und interessanten, neu geführten Interviews. Und jetzt ein Falschfahrer, Vorsicht bitte, auf der B243, B27, Göttingen-Braunlage, zwischen Herzberg und Bad Lauterberg-West ist ein Falschfahrer unterwegs, bitte äußerst rechts fahren, nicht überholen. Falschfahrer auf der B243, B27, Göttingen-Braunlage, zwischen Herzberg und Bad Lauterberg-West ist der Falschfahrer unterwegs. Vorsicht bitte, in beiden Richtungen.

0: Ende der 80er war das ein Hit für Samantha Fox, I Only Wanna Be With You. Ja, und sie hat ja damals mit ihren knappen Bühnenoutfits so manchen feuchten Männertraum ausgelöst. Ja, mittlerweile ist sie 60 und seit so knapp 4 Jahren mit einer Frau verheiratet. Linda Brigitte Olsen. Ja, so kann's gehen. Unser Falschfahrer ist noch unterwegs und zwar auf der B243, B27 Göttingen-Braunlage zwischen Herzberg und Bad Lauterberg West. Bitte besonders gut aufpassen, ein Falschfahrer auf der B243, B27 Göttingen-Braunlage zwischen Herzberg und Bad Lauterberg West. Hier kommt Ihnen ein Falschfahrer entgegen, äußerst rechts fahren, nicht überholen. Wir melden, wenn die Gefahr vorüber ist. Morgen ist Freitag und der 22. Mai und da schauen wir auch wieder auf unseren prominenten Geburtstagskalender und da schauen wir doch jetzt mal ein bisschen schon voraus und ich habe hier einen Ausschnitt aus einem Film. Hören Sie mal genau hin, vielleicht erkennen Sie die Dame ja, die morgen Geburtstag hat.
1: Vater! Vater! Vater!
2: Was hast du denn? Komm!
1: Der Frosch war da!
0: So ist es. 1959 war das. Edgar Wallace, der Frosch mit der Maske. Und die Dame, die Sie dir gerade gehört haben, die war damals knusprige 22 Jahre jung. Morgen wird sie 89 und ist nicht unbedingt als Schauspielerin im Gedächtnis geblieben, sondern in einer ganz anderen Rolle. Mehr dazu dann nach 12. Jetzt gibt's Bob Marley.

Und hier haben wir die Entwarnung für die B243, B27 Göttingen-Braunlage. Kein Falschfahrer mehr zwischen Herzberg und Bad Lauterberg-West. Hier haben Sie wieder freie Fahrt.

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1: Um 0 Uhr mit Juliette Groß. Wer mit dem Flugzeug unterwegs ist, soll bald bei den Kosten etwas entlastet werden. Der Bundestag hat dafür gestimmt, dass die Ticketsteuer im Flugverkehr zum 1. Juli sinkt. Aus der Nachrichtenredaktion Mareike Makosch.
2: Die Steuer fällt auf jedes verkaufte Ticket an und hängt von der Länge des Fluges ab. Sollten die Fluggesellschaften die Steuersenkung komplett an die Kundinnen und Kunden weitergeben, sind Preissenkungen zwischen 2,50 Euro und 11,40 Euro möglich. Dass Fliegen durch die Senkung der Ticketsteuer tatsächlich günstiger wird, ist allerdings eher unwahrscheinlich. Wegen des Iran-Kriegs haben viele Airlines nämlich schon ihre Zuschläge und Gebühren, zum Beispiel für Kerosin, Extra-Services oder Umbuchungen, stark erhöht.
1: Der Bundestag hat den Weg für die Detailplanungen von drei Großprojekten der Bahn freigemacht. Dabei geht es um eine Neubaustrecke von Dresden in Richtung Prag, einschließlich eines rund 30 Kilometer langen Tunnels durch das Erzgebirge, um den teilweisen Neubau der Strecke Augsburg-Ulm sowie den Ausbau der Strecke von und nach Sylt. Die staatliche Finanzierung ist allerdings weiter unklar. US-Präsident Trump will den NATO-Partner Polen weiter militärisch unterstützen. In einem Online-Posting schrieb er, die USA würden 5000, Zitat, zusätzliche Soldaten nach Polen entsenden. Unklar ist allerdings, ob es sich dabei tatsächlich um ein zusätzliches Kontingent handelt. Erst Mitte Mai hatten hochrangige US-Militärvertreter bekannt gegeben, dass die geplante Entsendung von 4000 Soldaten nach Europa gestoppt werde. Berichte, wonach es sich um eine Kampfbrigade handelte, die in Polen hätte stationiert werden sollen, waren von Warschau dementiert worden. Im ersten Relegationsspiel zur Fußball-Bundesliga haben der VfL Wolfsburg und der SC Paderborn unentschieden gespielt. Die beiden Mannschaften trennten sich 0:0. Aus der Sportredaktion Martin Roschitz.
3: In einem insgesamt schwachen Hinspiel in Wolfsburg war der Bundesligist zwar das etwas bessere Team, ohne aber wirklich gefährlich zu werden, geschweige denn überzeugen zu können. Stattdessen waren es die Paderborner, die in Person von Biblia 5 Minuten vor Ende der regulären Spielzeit die Riesengelegenheit zum Siegtreffer hatten. Der Wolfsburger Mehle konnte den abgefälschten Ball gerade noch auf der Linie klären. Für den SC Paderborn ist das torlose Remis auswärts ein großer Erfolg und erhöht die Aufstiegschancen des Zweitligisten. Das Rückspiel findet am Pfingstmontag in Ostwestfalen statt.
1: Das waren die Nachrichten. Das Wetter in Deutschland. Überwiegend trocken, zum Teil neblig, Tiefstwerte 12 bis 6 Grad. Am Tage meist trocken, im Norden zeitweise dichte Wolkenfelder, sonst oft heiter. Höchstwerte von Nord nach Südwest 21 bis 30 Grad. Auf den Inseln etwas kühler. Am Samstag freundlich, im Nordwesten speziell einzelne Schauer. Es ist 0:03 Uhr.
4: Hier nochmal die Entwarnung für die B243, B27 Göttingen-Braunlage. Kein Falschfahrer mehr zwischen Herzberg und Bad Lauterberg West. Dann die weiteren Meldungen. A2 Hannover Richtung Berlin zwischen dem Kreuz Wolfsburg-Königslutter und Rennau 3 Kilometer Stau. A7 Flensburg nach Hamburg zwischen Hamburg-Volkspark und dem Elbtunnel 2 Kilometer Stau. Die A31 Gronau nach Oberhausen ist zwischen Gladbeck und dem Dreieck Bottrop nach wie vor gesperrt. Die 39 Braunschweig nach Salzgitter ist zwischen Salzgitter-Wartenstedt und Lichtenberg wegen einer Nachbaustelle noch bis 5 Uhr gesperrt. Dann haben wir die A44 Düsseldorf nach Essen zwischen dem Kreuz Düsseldorf-Nord und Ratingen-Schwarzbach gesperrt bis zum kommenden Dienstag wegen Tunnelwartungsarbeiten. Die 44 Dortmund nach Kassel ist zwischen Geseke und dem Kreuz Wünnenberg-Haaren wegen einer Fahrbahnerneuerung bis 6 Uhr gesperrt. Und die 71 Erfurt nach Schweinfurt ist zwischen Gräfenroda und Oberhof wegen Wartungsarbeiten im Tunnel Rennsteig bis 6 Uhr dicht. Gute Fahrt.
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4: Ja, und damit wären wir im fröhlichen Sommer-Pfingstwochenende. Temperaturen, wir haben es gerade in den Nachrichten gehört, an die 30 Grad, mein lieber Schwan. Womack and Womack, der gute alte Klassiker mit Teardrops. Ich bin Klaus Schröder-Grau, wünsche ihm eine angenehme Nacht mit uns.

0: Mr. James Blunt, you are beautiful. 11 Minuten nach Mitternacht. An diesem Freitag, den 22. Mai. Und jetzt wagen wir einen Blick auf die prominente Geburtstagsliste von heute. Und da beginnen wir mit der Schauspielerin Caroline Herfurth. Sie war ja in vielen, vielen großen Streifen mit dabei. Zum Beispiel auch in Das Parfum, die Geschichte eines Mörders. Da spielte sie das Mirabellenmädchen. Und sie war dabei beim Wunder von Berlin und natürlich auch bei der wunderbaren Komödie Fuck You Goethe. Caroline Herfurth wird heute 42 Jahre alt. Dann Alison Eastwood, die Schauspielerin, ist ja eines der vielen Kinder von Clint Eastwood. Ich glaube, er weiß selber nicht so genau, wie viele er hat. Man spricht mindestens von 8. Und Alison wird heute 54 und Clint selber läuft ja fröhlich auf die 100 zu. In 10 Tagen wird er erst einmal 96. Dann der Schauspieler Peter Bongartz, er wird heute 84 Jahre alt. Und dann eine Dame, die wir ja vorhin schon kurz in einem Ausschnitt gehört haben, in Der Frosch mit der Maske, der Edgar Wallace-Film aus dem Jahre 1959. Da spielte sie die Ella Bennett. Und sie hieß Eva Antes, die Schauspielerin. Das war der Künstlername für eine Dame, die später im ZDF sehr oft zu hören war.
1: Auch das aktuelle Sportstudio kommt diesmal von der Internationalen Funkausstellung aus Berlin. Als Gastgeber erwartet sie um 21.55 Uhr im ZDF-Zentrum in der Halle 6a Dieter Kürten. Und nun, verehrte Zuschauer, präsentiert Ihnen aus der Halle 1 der Internationalen Funkausstellung Dieter Thomas Heck, die Hitparade.
0: Ja, so war das damals. Live-Ansage von der IFA 1975 im ZDF. Elfi von Kalkreuth, die Programmansagerin und auch Moderatorin des ZDF, wird heute 89 Jahre alt. Und wir gratulieren.

Und wir haben erneut einen Falschfahrer. Diesmal auf der A650 Bad Dürkheim-Ludwigshafen. Und zwar zwischen Ruchheim und dem Übergang zur B37. Äußerst rechts fahren, nicht überholen. Falschfahrer auf der A650 Bad Dürkheim-Ludwigshafen zwischen Ruchheim und dem Übergang zur B37. Äußerst rechts fahren, nicht überholen. Wir melden, wenn die Gefahr vorüber ist.

0: ist der Joe Cocker und jetzt ein Musiker aus Großbritannien, der im kommenden Jahr in den 80er Club aufgenommen wird. Jetzt im März ist er erstmal 79 geworden. Elton John, und der Mann war ja musikalisch gesehen sehr fleißig, über 300 Millionen verkaufte Tonträger im Laufe seiner Karriere. Und als sie allmählich damals zu Ende ging, wo er sagte, ja, jetzt muss auch mal gut sein, da sagte er über seine Erfolge:
1: I've had my youth. Ich hatte meine Jahre, ich bin jetzt an dem Punkt, wo ich nicht mehr unbedingt eine Single in den Charts oder ein erfolgreiches Album brauche. Ich bin so glücklich mit der Musik, die ich mache. Die Dinge haben sich eben geändert. Mein Leben ist toll. Ich würde nichts daran ändern. Je älter man wird, desto schwieriger ist es natürlich, einen genauso großen Erfolg zu haben wie zum Beispiel Britney Spears oder Justin Timberlake.

0: halb eins. Und hier ist erst einmal die Entwarnung für die A650 Bad Dürkheim-Ludwigshafen. Kein Falschfahrer mehr zwischen Ruchheim und dem Übergang zur B37. Dann haben wir die A2 Hannover Richtung Berlin zwischen dem Kreuz Wolfsburg-Königslutter und Rennau 3 Kilometer Stau. Dann die A7 Flensburg nach Hamburg zwischen Hamburg-Volkspark und dem Elbtunnel. Hier sind es 2 Kilometer. Die 31 Gronau Richtung Oberhausen ist zwischen Gladbeck und dem Dreieck Bottrop wohl noch bis 1.30 Uhr gesperrt. Die A39 Braunschweig Richtung Salzgitter ist zwischen Salzgitter-Wartenstedt und Lichtenberg wegen einer Baustelle bis 5 Uhr gesperrt. Die 44 Düsseldorf nach Essen ist zwischen dem Kreuz Düsseldorf Nord und Ratingen-Schwarzbach gleich bis Dienstag gesperrt wegen Tunnelwartungsarbeiten. Dann nochmal die 44 Dortmund nach Kassel nun ist gesperrt zwischen Giesecke und dem Kreuz Wünnenberg-Haaren wegen einer Baustelle bis 6 Uhr. Und das gilt auch für die A71 Erfurt Richtung Schweinfurt zwischen Gräfenroda und Oberhof wegen Wartungsarbeiten im Tunnel Rennsteig. Allen unterwegs eine gute und sichere Fahrt. Kommen Sie gut mit uns an.
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0: Ich bin Klaus Schredder-Grau und das ist ein Hit hier, Living in a Box.

0: Musik von Milo in der ARD Nacht. Ende des vergangenen Jahres, da hatte im Bundeskanzleramt zum ersten Mal der Popmusikgipfel stattgefunden. Kulturstaatsminister Wolfram Weimer hatte geladen und da kamen auch Stars wie Peter Maffay und Herbert Grönemeyer vorbei. Und er sagte damals vor der versammelten Presse, der Musikmarkt boomt, aber leider kämen die Erlöse nur den Major-Labels und den Streaming-Plattformen zugute. Es klaffe da eine Gerechtigkeitslücke in der Musiklandschaft und bedrohe die kulturelle Vielfalt. Und Herbert Grönemeyer, der sagte und brachte es damit auch auf den Punkt.
1: Heute ist es so, wenn einer meine Platte hört, also meine von uns allen eine Platte hört, hört die einmal durch, kriege ich davon 2 Cent. Die restlichen 9,98 Euro gehen in einen großen Topf, den kriegt derjenige, der die meisten Klicks hat.

In knapp zwei Wochen, am 8. Juni, wird sie 75 Jahre alt. Bonnie Tyler, ja, viel zu feiern gibt's im Moment nicht, denn ihr geht es gesundheitlich nach wie vor schlecht. Sie liegt weiterhin im künstlichen Koma nach einer Notdarm-OP. Und ob sie im Juli gemeinsam mit Chris Norman bei einem Festival in Singen auftreten wird, ist natürlich weiterhin fraglich, sagte der Tourveranstalter. Ja, dass sie es will, steht außer Frage, sagte er, aber sie sieht sich auch nach wie vor auf der Bühne, aber ob das klappt aus gesundheitlichen Gründen, ist nach wie vor schwierig zu sagen. Bonnie Tyler, wir wünschen ihr an dieser Stelle alles, alles Gute und dass es bald wieder aufwärts geht gesundheitlich. 0:47 Uhr, die ARD-Hitnacht, jetzt mit Paul Young, Every Time You Go Away, und danach haben wir noch Roxette, How Do You Do?

Gewisse David Dundas und Jeans On um 1:03. Gleich die Nachrichten zu, habe ich noch Madonna für Sie und Like a Prayer. Und wenn Sie zufällig jetzt gerade dabei sein sollten, etwas wegzunicken, bleiben Sie noch ein paar Minuten bei uns. Nach den Nachrichten und dem Verkehrshinweis verspreche ich Ihnen, bringe ich Sie mit der richtigen Platte wieder nach vorne.

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1: Um 1 Uhr mit Juliette Groß. Wer mit dem Flugzeug unterwegs ist, soll bald bei den Kosten etwas entlastet werden. Der Bundestag hat dafür gestimmt, dass die Ticketsteuer im Flugverkehr zum 1. Juli sinkt. Aus der Nachrichtenredaktion Mareike Makosch.
2: Die Steuer fällt auf jedes verkaufte Ticket an und hängt von der Länge des Fluges ab. Sollten die Fluggesellschaften die Steuersenkung komplett an die Kundinnen und Kunden weitergeben, sind Preissenkungen zwischen 2,50 Euro und 11,40 Euro möglich. Dass Fliegen durch die Senkung der Ticketsteuer tatsächlich günstiger wird, ist allerdings eher unwahrscheinlich. Wegen des Iran-Kriegs haben viele Airlines nämlich schon ihre Zuschläge und Gebühren, zum Beispiel für Kerosin, Extra-Services oder Umbuchungen, stark erhöht.
1: Der Bundestag hat den Weg für die Detailplanungen von 3 Großprojekten der Bahn freigemacht. Dabei geht es um eine Neubaustrecke von Dresden in Richtung Prag, einschließlich eines rund 30 Kilometer langen Tunnels durch das Erzgebirge, um den teilweisen Neubau der Strecke Augsburg-Ulm sowie den Ausbau der Strecke von und nach Sylt. Die staatliche Finanzierung ist allerdings weiter unklar. Bundesfamilienministerin Prien will mit dem Blick auf den Haushalt 2027 Einschnitte beim Elterngeld prüfen. Die CDU-Politikerin sagte der Welt, sie werde sich daran halten, was der Koalitionsausschuss beschlossen habe. Demnach muss Prien in ihrem Ressort mehr als 500 Millionen Euro einsparen, davon 350 Millionen Euro beim Elterngeld. Es gäbe verschiedene Stellschrauben, so die Ministerin, etwa die Dauer des Elterngeldbezugs, die Partnerschaftlichkeit der Mütter- und Vätermonate und die Lohnersatzrate. Im ersten Relegationsspiel zur Fußball-Bundesliga hat der VfL Wolfsburg und der SC Paderborn unentschieden gespielt. Die beiden Mannschaften trennten sich 0:0. Aus der Sportredaktion Martin Roschitz.
3: In einem insgesamt schwachen Hinspiel in Wolfsburg war der Bundesligist zwar das etwas bessere Team, ohne aber wirklich gefährlich zu werden, geschweige denn überzeugen zu können. Stattdessen waren es die Paderborner, die in Person von Biglia 5 Minuten vor Ende der regulären Spielzeit die Riesengelegenheit zum Siegtreffer hatten. Der Wolfsburger Mehle konnte den abgefälschten Ball gerade noch auf der Linie klären. Für den SC Paderborn ist das torlose Remis auswärts ein großer Erfolg und erhöht die Aufstiegschancen des Zweitligisten. Das Rückspiel findet am Pfingstmontag in Ostwestfalen statt.
1: Das waren die Nachrichten. Das Wetter in Deutschland. Überwiegend trocken, zum Teil neblig, Tiefstwerte 12 bis 6 Grad. Am Tage meist trocken, im Norden zeitweise dichte Wolkenfelder, sonst oft heiter. Höchstwerte von Nord nach Südwest 21 bis 30 Grad, auf den Inseln etwas kühler. Am Samstag freundlich, im Nordwesten später einzelne Schauer oder Gewitter. Es ist 1.03 Uhr.
4: Hallo unterwegs, hier ist der Verkehrsservice in der ARD-Hitnacht. A2 Hannover Richtung Berlin zwischen dem Kreuz Wolfsburg-Königslutter und Rennau 3 Kilometer Stau. Die A31 Gronau nach Oberhausen ist zwischen Gladbeck und dem Dreieck Bottrop bis 1.30 Uhr gesperrt. Die 39 Braunschweig Richtung Salzgitter ist zwischen Salzgitter-Wartenstedt und Lichtenberg noch bis 5 Uhr gesperrt wegen einer Baustelle. Dann haben wir die A44 Düsseldorf nach Essen, ist gesperrt zwischen dem Kreuz Düsseldorf Nord und Ratingen-Schwarzbach. Das Ganze gleich bis zum kommenden Dienstag wegen Tunnelwartungsarbeiten. Nochmal die 44 Dortmund nach Kassel nun zwischen Giesecke und dem Kreuz Wünnenberg-Haren. Fahrbahnerneuerung bis 6 Uhr geht da nix. Die A71 Erfurt Richtung Schweinfurt ist zwischen Gräfenroda und Oberhof wegen Wartungsarbeiten im Tunnel Rennsteig bis 6 Uhr gesperrt. Das war's, gute Fahrt.
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4: So, und für alle, die kurz vorm Nickerchen sind, haben wir jetzt die Platte. Ja, da kann schon mal das Kopfkissen verrutschen. Hier ist Kiss. I was made for loving you. Ich bin Klaus Schredder-Rau. Viel Spaß.

0: 1992 war das ein Hit in ihrer Heimat. Tasmin Archer aus Bradford in Yorkshire in Großbritannien. Sleeping Satellite. Ja, jetzt ist er drin, der Udo im 80er-Club. Und er hätte gar nicht damit gerechnet, sagte er im Interview, dass er so alt wird.
1: Sein Geburtstag ist schon irgendwie auch ein bisschen witzig, ne? Da habe ich ja gar nicht mit gerechnet, dass man so ein Alter überhaupt erreicht. Bei so einem Lebensstil, ne? Weil man musste ja als junger Student, Alkoholstudent oder Drogenwissenschaftler, man musste ja ein bisschen ein paar Sachen durchprobieren und so. Sauferei und auch sonstige Drogen und so weiter, dann muss ich natürlich auch Bescheid wissen, ne? Ist
0: ja
1: klar.
0: Ja, da weiß er auch sehr gut Bescheid. Aber heute greift er nur noch gezielt zum Glas.
1: Zurzeit trinke ich Alkohol nur sehr gezielt. Also wenn gezielte Wirkstoffeinnahme, ja, nicht die Sauferei nach der Mengenlehre wie früher. Mehr ist mehr und so, ne?
0: Ja, so eine Art programmierter Alkoholmissbrauch, könnte man sagen. Udo Lindenberg, jetzt bei uns mit seinem Hit Horizont und danach Michael Patrick Kelly.

Michael Patrick Kelly. Ja, die Bundesliga-Saison ist ja eigentlich vorbei, aber es gibt ja noch die Relegationsspiele. Am Abend ist das erste über die Bühne gegangen, Wolfsburg gegen Paderborn 0:0. Das Rückspiel ist dann am kommenden Montag um 20.30 Uhr dann in Paderborn. Mal schauen, ob die Paderborner es schaffen, in die erste Liga vorzudringen oder ob Wolfsburg dort bleiben wird. Paderborn erinnert mich immer an so eine Kunstfigur von Hans-Werner Olb, dem Comedian. Paul Schrader, Gewürze, Immunexport, der sympathischste Unternehmer Deutschlands. Hans-Werner Olb, mittlerweile ist er auch über 70, ist auf Tour, hat ein neues Programm, das heißt Hatta. Vielleicht kennen Sie den guten alten Sketch noch. Hatta Klima, Hatta Airbag, Hatta. Er ist in Berlin, in Cottbus, in Kastrop-Rauxel, in Schleswig, im Vogtland und in Coswig gibt's Tickets im Internet von Hans-Werner Boll. 2:09, jetzt gleich The City of New Orleans und zuvor noch Glenn Frey.

Die musikalische Sünde der Pet Shop Boys. It's a Sin, 1.33 Uhr. Wir schauen auf die Straßen in der ARD-Hitnacht, A2 Hannover Richtung Berlin, zwischen dem Kreuz Wolfsburg-Königslutter und Königslutter, hier 3 Kilometer Stau. Hier ist wegen Reinigungsarbeiten nur eine Spur frei. Die A31 Gronau nach Oberhausen ist zwischen Gladbeck und dem Dreieck Bottrop bis 1.30 Uhr gesperrt, steht hier. Das ist ja schon vorüber, brauchen die Herrschaften ein bisschen länger. Die A39 Braunschweig Richtung Salzgitter ist zwischen Salzgitter-Wartenstedt und Lichtenberg wegen einer Nachtbaustelle bis 5 Uhr gesperrt. Dann die 44 Düsseldorf Richtung Essen ist gesperrt zwischen dem Kreuz Düsseldorf Nord und Ratingen-Schwarzbach noch bis Dienstag. Nochmal die 44 Dortmund Richtung Kassel, nun zwischen Geseke und dem Kreuz Wünnenberg-Haren. Hier eine Baustelle bis 6 Uhr. Und die A71

0: Sangerhausen Richtung Erfurt ist zwischen Sömmerda Süd und dem Dreieck Erfurt Nord nach einem Unfall gesperrt. Da wo es geht, eine gute Fahrt.
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0: Mit Klaus Schredergau. Hallöchen.

Die ARD-Hitnacht live aus den Studios des Mitteldeutschen Rundfunks aus Erfurt. Und jetzt geht's um Imagination. Und damit meine ich nicht den Herrenduft, der nach schwarzem Tee und Bergamotte riecht. Nein, es geht um die Musikgruppe aus Großbritannien. Imagination. 81 ging es los, 92 war es wieder vorbei. Für Lee, John, Ashley, Ingram und Errol Kennedy. Ja, und die ersten vier Alben, die liefen noch blendend. Die wurden alle vergoldet in ihrer Heimat in Großbritannien. Und danach war dann plötzlich abrupt Feierabend. Und aus dem Album In the Heat of the Night aus dem Jahre 82... Ja, da stammt auch das bekannteste Werk, was sie jemals auf Single veröffentlicht haben. Just an Illusion.

Amy MacDonald, Mr. Rock and Roll, ja. Und Amy kommt rüber nach Deutschland in diesem Sommer und da wird sie die deutschen Bühnen rocken bei ihren Sommershows. Geht los am 11. August in Landshut und da geht's über Zwickau, Lingen, Stuttgart, Bonn, Bad Nenndorf, Bruchsal, Bochum, Gießen, Bad Kissingen nach Dresden. Und das endet am 27. August, also alle Konzerte von Amy MacDonald in Deutschland im Sommermonat August. Tickets gibt's im Netz. 2:08, die ARD-Hitnacht. Gleich noch mit Musik von Bell, Book and Candle. Ihr Riesenhit damals, Rescue Me. Und vorher Holly Johnson und seine Jungs von Frankie Goes to Hollywood. Relax.

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1: Um 2 Uhr mit Juliette Groß. Wer mit dem Flugzeug unterwegs ist, soll bald bei den Kosten etwas entlastet werden. Der Bundestag hat dafür gestimmt, dass die Ticketsteuer im Flugverkehr zum 1. Juli sinkt. Aus der Nachrichtenredaktion Mareike Makosch.
2: Die Steuer fällt auf jedes verkaufte Ticket an und hängt von der Länge des Fluges ab. Sollten die Fluggesellschaften die Steuersenkung komplett an die Kundinnen und Kunden weitergeben, sind Preissenkungen zwischen 2,50 Euro und 11,40 Euro möglich. Dass Fliegen durch die Senkung der Ticketsteuer tatsächlich günstiger wird, ist allerdings eher unwahrscheinlich. Wegen des Iran-Kriegs haben viele Airlines nämlich schon ihre Zuschläge und Gebühren, zum Beispiel für Kerosin, Extra-Services oder Umbuchungen, stark erhöht.
1: Der Bundestag hat den Weg für die Detailplanungen von 3 Großprojekten der Bahn freigemacht. Dabei geht es um eine Neubaustrecke von Dresden in Richtung Prag, einschließlich eines rund 30 Kilometer langen Tunnels durch das Erzgebirge, um den teilweisen Neubau der Strecke Augsburg-Ulm sowie den Ausbau der Strecke von und nach Sylt. Die staatliche Finanzierung ist allerdings weiter unklar. US-Präsident Trump will den NATO-Partner Polen weiter militärisch unterstützen. In einem Online-Posting schrieb er, die USA würden 5000, Zitat, zusätzliche Soldaten nach Polen entsenden. Unklar ist allerdings, ob es sich dabei tatsächlich um ein zusätzliches Kontingent handelt. Erst Mitte Mai hatten hochrangige US-Militärvertreter bekannt gegeben, dass die geplante Entsendung von 4000 Soldaten nach Europa gestoppt werde. Die neue Äußerung dürfte auch Thema auf der Konferenz der Außenminister der NATO-Staaten heute in Schweden sein. US-Außenminister Rubio nimmt daran teil. Im ersten Relegationsspiel zur Fußball-Bundesliga haben der VfL Wolfsburg und der SC Paderborn unentschieden gespielt. Die beiden Mannschaften trennten sich 0:0. Aus der Sportredaktion Martin Roschitz.
3: In einem insgesamt schwachen Hinspiel in Wolfsburg war der Bundesligist zwar das etwas bessere Team, ohne aber wirklich gefährlich zu werden, geschweige denn überzeugen zu können. Stattdessen waren es die Paderborner, die in Person von Biblia 5 Minuten vor Ende der regulären Spielzeit die Riesengelegenheit zum Siegtreffer hatten. Der Wolfsburger Mehle konnte den abgefälschten Ball gerade noch auf der Linie klären. Für den SC Paderborn ist das torlose Remis auswärts ein großer Erfolg und erhöht die Aufstiegschancen des Zweitligisten. Das Rückspiel findet am nächsten Montag in Ostwestfalen statt.
1: Das waren die Nachrichten. Das Wetter in Deutschland. Überwiegend trocken, zum Teil neblig, Tiefstwerte 12 bis 6 Grad. Am Tage meist trocken, im Norden zeitweise dichte Wolkenfelder, sonst oft heiter. Höchstwerte von Nord nach Südwest 21 bis 30 Grad. Auf den Inseln etwas kühler. Am Samstag freundlich. Es ist 2.03 Uhr.
4: Wir schauen auf die Straßen in der ARD-Hitnacht um 2:03. Die A24 Berlin Richtung Hamburg ist zwischen Wittenburg und Zarrentin nach einem Unfall bis 9 Uhr gesperrt. Die A39 Braunschweig Richtung Salzgitter ist zwischen Salzgitter-Wartenstedt und Lichtenberg wegen einer Baustelle bis 5 Uhr gesperrt. Dann die 44 Düsseldorf nach Essen ist zwischen dem Kreuz Düsseldorf-Nord und Ratingen-Schwarzbach wegen Tunnelwartungsarbeiten gleich bis Dienstag gesperrt. Noch einmal die 44 Dortmund Richtung Kassel, zwischen Geseke und Kreuz Wünnenberg-Haren, eine Baustelle, hier geht bis 6 Uhr nichts.